0: goldenen Handschuhe für den besten Keeper gingen an den spanischen Torhüter Unai Simon. Er kassierte im gesamten Turnier nur ein einziges Tor. Das US-Militär hat nach eigenen Angaben wieder Ziele im Iran angegriffen, die 9. Nacht in Folge. Auf der Plattform X hieß es, die USA wollten die militärischen Fähigkeiten des Landes weiter schwächen. Der Iran greife weiter Handelsschiffe in der Straße von Hormuz an. Der Rücktritt von Jens Spahn als Unionsfraktionsvorsitzender könnte Neubesetzungen in der Regierung zur Folge haben. Das sagte Bundeskanzler Merz im ZDF-Sommerinterview. Wer langfristig Spahns Nachfolge antreten soll, ist bisher unklar. Aus dem ARD-Hauptstadtstudio berichtet Lissy Kaufmann.
1: In Berlin wird unter anderem über den bisherigen Kanzleramtschef Frey als Nachfolger von Spahn als Fraktionschef spekuliert. Das würde wiederum eine Neubesetzung in der Bundesregierung nötig machen. Im Interview macht Merz auch deutlich, dass er im Vorfeld wenig Zeit hatte, mit Spahn zu sprechen. Der habe die Partei und die Fraktion erst sehr spät informiert. Mit der Empörungswelle hatte Merz nach eigenen Worten in diesem Umfang nicht gerechnet. Das habe, so Merz wörtlich, wahrscheinlich mit der Person zu tun und mit der Kommunikation. Auf die Frage, ob er sich von Spahn hintergangen fühlt, antwortet Merz, er wolle das nicht öffentlich bewerten, der Vorgang sei abgeschlossen.
0: In Südfrankreich sind mehrere Waldbrände ausgebrochen. Das heftigste Feuer wütet im Gebiet von Taradeau im Departement Var. Dort sind nach Behördenangaben mehr als 600 Feuerwehrleute im Einsatz. In zwei Orten wurden 150 Menschen in Sicherheit gebracht. Das Wetter in Deutschland, nachts im Norden und im Osten Wolken mit Schauern, örtlich auch Gewitter, an den Alpen später trocken und aufgelockert. Überall sonst meist klar bei minimal 6 Grad. Morgen in der Nordhälfte wechselnd bewölkt, im Süden sonnig, maximal 26 Grad. 2:03 Uhr.
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4: Auf der A4 Dresden-Frankfurt wird zwischen Stadtroda und Jena Zentrum die Fahrbahn Richtung Frankfurt erneuert. Deshalb wird nach der Einrichtung der Verkehrsführung der gesamte Verkehr mit je 2 Fahrspuren pro Richtung auf der Richtungsfahrbahn Dresden geführt.
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5: Mit Ben Streubel. So, da habe ich doch was mitgebracht aus dem langen Wochenende. Und zwar ein PPPP, ein fantastisch perfekt poliertes Popnacht-Package. Ich male auch noch eine spanische Flagge auf dieses Paket drauf. Und was drin ist, das könnt ihr mit Freude öffnen, wenn ihr es gewinnt. Unter 07221 2011. Da spielen wir gleich drum. Wer möchte denn um ein Popnacht-Package spielen? 07221 2011.
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0: 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Hier ist die Popnacht.
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0: Und schon rasen wir wieder durch die Jahrzehnte des 20.07. Was war denn da so los? Oliver ist in Unna zu Hause. Ich hoffe, du bist auch zu Hause angekommen inzwischen von deiner Arbeit.
2: Nee, ich bin jetzt einfach mal rechts rangefahren und brauche noch ein paar Minuten.
0: Na, geht doch. Also du bist beim Catering eben beschäftigt gewesen noch, und zwar auf einem Schützenfest war das in Hamm, ne? Nebenan ist ja gar nicht so weit von Unna entfernt, Viertelstunde, ne?
2: Richtig, genau.
0: Bist du rübergefahren. Und du hast eine Catering-Firma, das heißt, welche Feste bedienst du da alle? Also meistens solche Schützenfeste oder Kirmesveranstaltungen oder was ist das?
2: Nee, wir machen auch viele private Veranstaltungen oder Firmen-Events, also auch Hochzeiten und ja, und das hat mir ein Schützenfest so ergeben, weil die Leute immer gut drauf sind.
0: Ja. Und da stehst du auch selbst am liebsten hinter der Theke oder machst du das nur ausnahmsweise, weil kein Personal gefunden wurde, alle Fußball gucken wollten?
2: Nee, ich bin auch hinter der Theke und ich habe ein gutes Team, Gott sei Dank. Und ja. Mit denen, also arbeite ich am liebsten, aber hinter der Theke, das stimmt schon richtig.
0: Konntest du denn ein bisschen Fußball gucken oder hören oder nebenbei?
2: Ja, wir haben so ein bisschen alle so ein bisschen am Handy verfolgt. Die letzten paar Minuten war es ja recht spannend. Und das wollten wir ja alle wissen, wie das jetzt ausgeht. Und wir sind froh. Ja. Das ganze Team hat so ein bisschen alle über ein Handy geschaut.
0: Also
2: und das
0: ging so einigermaßen. Hat sich in dem Fall mal gelohnt, dann einfach mal erst zur Verlängerung einzuschalten in diesem Fall, ne?
2: Richtig, naja, genau.
0: Also dann jetzt die zwei Fragen zum Popnacht-Package. Heute vor 57 Jahren, als du noch gar nicht auf der Welt warst, da ist Apollo 11 auf dem Mond gelandet. Deswegen ist heute auch internationaler Mondtag, wegen der Mondlandung. Und ich nenne dir jetzt drei Namen und du sagst mir, welcher den Mond nicht betreten hat damals für einen Mondspaziergang oder was auch immer, ja? Okay?
2: Okay.
0: Also drei Namen, einer ist falsch. Buzz Aldrin, Neil Armstrong, William Shatner. Wer gehört da nicht rein?
2: William Shatner.
0: Jo, so ist es. Weißt du, wer das ist? William Shatner?
2: Captain Kirk.
0: Ah ja, so. 123 Jahre ist es her, da ist der erste Ford. Naja, damals noch nicht vom Band gelaufen, später dann aber hat Henry Ford auch das Fließband eingeführt, aber der erste Ford wurde ausgeliefert. Welcher war denn das? War das das Modell Fiesta, das Modell A oder der Manta? Fiesta, Modell A oder Manta?
2: Ja. Das Modell A.
0: Ja, wann die das Ausschlussverfahren hatte hier weitergebracht, vermute ich mal. Ich wünsche dir eine gute Restfahrt nach Hause. Komm gut rein in die Woche.
2: Vielen Dank, das wünsche ich auch.
0: Ciao, ciao.

0: Olivia Rodrigo, Drop Dead. Ihr habt schon gehört, gerade hier was Kultisches naht. Das ist schon im Ohr.
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0: Vorsicht bitte vorher noch auf der A6 Kaiserslautern in Richtung Saarbrücken. Da liegt ein Tier auf der Fahrbahn zwischen Wald, Moor und Homburg.

0: doch schon wieder 2.30 Uhr.
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8: Heute ist es in der Nordhälfte Deutschlands teils aufgelockert, teils stark bewölkt. Dazu treten einzelne, im Nordosten zahlreiche Schauer auf. Dazu ist es windig. In den südlichen Landesteilen scheint häufig die Sonne. Die Höchstwerte reichen von 16 Grad im Harz bis 27 Grad am Hochrhein. Morgen eine überwiegend freundliche Mischung aus Sonne und Wolken.
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9: Auf der A4 Dresden-Frankfurt wird zwischen Stadtroda und Jena Zentrum die Fahrbahn Richtung Frankfurt erneuert. Deshalb wird nach der Einrichtung der Verkehrsführung der gesamte Verkehr mit je 2 Fahrspuren pro Richtung auf der Richtungsfahrbahn Dresden geführt. Auf der A9 Richtung München ist zwischen Eisenberg und Bad Klosterlausnitz wegen Bauarbeiten bis voraussichtlich Ende September die Fahrbahn auf 2 Fahrspuren verengt. Hier erfolgen Bauwerksarbeiten an einer Lärmschutzwand.
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0: Und die am meisten unterschätzte Höchsttemperatur heute in Córdoba, España, 38 Grad. Hier ist die Popnacht, ich bin Ben Streubel.

0: Wanna be a Millionär, Travis McCoy in der Popnacht. España ist Fußballweltmeister. Viva España! Und das mit 1:0. Da haben die Spanier Argentinien in der Verlängerung geschlagen. Dafür gab es dann auch endlich mal den zweiten Stern auf der Brust. Glückwunsch, Jens Grotengut aus dem ARD Popnacht aktuell Team. Hallo Jens.
1: Morgen.
0: Ja, ich meine, dieses 1:0, das klingt extrem eng, aber ich denke mal, so wie ich es beobachtet habe, viel verdienter kann man ja gar nicht Weltmeister werden, oder?
1: Nee, die Spanier, die hatten 20 Torschüsse, Argentinien nur 2 und auch die erst am Ende der Verlängerung, als sie noch irgendwie versucht haben, den Ausgleich zu machen. Die Argentinier haben gekämpft, die Leidenschaft, das war ja auch im gesamten Turnier ihre ganz große Stärke, aber halt auch eben nicht immer fair. Enzo Fernandes ist kurz vor der Verlängerung noch mit Gelb-Rot nach 2 härteren Fouls vom Platz geflogen. Und wir erinnern uns gerne an 2014, Deutschland-Argentinien, Verlängerung, Schürrle auf Götze. Dieses Mal war es Nico Williams auf Ferran Torres mit dem 1:0. Schade, dass die Argentinier jetzt nicht die besten Verlierer waren, weil direkt nach Schlusspfiff gab es dann auch noch Gerangel, da ist dann noch der Argentinier Paredes mit Rot vom Platz geflogen, aber gut, da ist viel Frust dabei. Die Spanier, die kamen auch, also ich weiß nicht, wer die besiegen soll. Es ist einfach unmöglich, glaube ich. Die lagen in der gesamten WM nicht ein einziges Mal hinten und sind jetzt seit 38 Spielen ungeschlagen. Die haben das letzte Mal verloren vor der letzten Europameisterschaft im März 2024.
0: Wahnsinn, das ist trotzdem, also es ist bitter für Lionel Messi, muss man ganz klar sagen, in seinen vielleicht letzten WM-Spielen, da muss man schon sagen, da kommt ja nichts mehr jetzt mit WM, ne?
1: Na, also es gab jetzt noch keine Aussage, dass er wirklich zurückgetreten ist, aber mit der Silbermedaille um den Hals, da hat er während der Siegerehrung auf die argentinischen Fans im Stadion geguckt und dann auch wirklich bitterlich geweint. Er ist jetzt 39 Jahre alt, also mit 43 sehen wir ihn, glaube ich, dann nicht nochmal bei einer WM. Er ist ja jetzt schon der älteste Feldspieler, der je in einem WM-Finale gespielt hat. Er ist auch der mit den meisten WM-Spielen der Geschichte auf dem Konto und keiner hat mehr Siege bei Weltmeisterschaften geholt als er. Also gab noch so ein paar Rekördchen. Einer, den hat ihm ja gestern noch Kylian Mbappé geklaut von den Franzosen, der wurde Torschützenkönig und ist mit einem Torvorsprung vor Messi auch der neue alleinige WM-Rekordtorschütze. Das war vor dieser WM ja noch unser Miro Klose.
0: Ja, jede Menge Rekorde, jede Menge Auszeichnungen und Donald Trump durfte ja dann auch die Medaillen umhängen und dann kam auch noch der Infantino.
1: Ist aber rechtzeitig vorm Bild, immerhin hat er den den Ort des Geschehens verlassen, das war ja in Katar noch anders.
0: Ja, das stimmt. Aber schön waren diese weißen Schüchen, ne? Weiße Schuhe, schwarze Weste, ne? Oder verschmutzige Weste. Infantino. Hast du die gesehen, wie der da mit diesen Schüchen?
1: Ja, hat so ein bisschen an so einen Bond-Bösewicht erinnert, ne?
0: Ach, ja, könnte auch mitspielen, vielleicht demnächst mal. Also den Rekord für die meisten Promis auf diesem Fußballplatz oder überhaupt auf dem Fußballplatz hält vermutlich ja die USA. Nach dieser XXL-Halbzeitshow. Die gab es ja auch zum ersten Mal, so eine Halbzeitshow im Fußball. Madonna hat gesungen, Justin Bieber, Shakira, Chris Martin von Coldplay. Und dann abgedreht waren ja die Muppets, die da mitgespielt haben. Mittendrin noch BTS mit einem Song Dynamite. Fandst du gut, die Halbzeitshow? Fandst du cool?
1: Ja, also viele Stars, für mich ist das Football, für mich ist Halbzeit einfach pullern gehen und sich vielleicht noch eine Bratwurst holen.
0: Bei den Buffets habe ich ein bisschen eine Gänsehaut gehabt. Da wurde es mir ein bisschen peinlich. Ne? Und also ich

Es ist 2.47 Uhr, Vorsicht bitte auf der A24 Hamburg in Richtung Berlin. Da hat es einen Wildunfall gegeben zwischen Putlitz und Mainburg. 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

0: Larson Memory Lane in der Popnacht. Hattet ihr schon was zu lachen heute Nacht? Nein, noch nicht. Okay, ich hole das nach. Wir haben ja Comedians, das sind lustige Leute. Die werden hoch bezahlt dafür, dass sie lustige Sachen erzählen. Till Reiners beispielsweise. Seine Meinung über Politiker.
1: Christian Lindner fasziniert mich einfach als Mensch, als Figur, sag ich mal. Ja, ich finde ihn als Menschen wirklich komplett. Ich meine jetzt, wenn das jetzt ein Film wäre, ja, stellen wir uns die Welt als Film vor und dann braucht man halt verschiedene Figuren. So, und dann erschafft man Figuren. Da muss man ja sagen, Christian Lindner in sich ist eine geschlossene Figur. Ne, die versteht man. Die ist in sich total geschlossen. Deswegen finde ich das auch so geil. Der ist ja nicht nur Gebrauchtwagenhändler, weil er so eine Attitude hat, sondern der liebt ja auch Autos, ne? Wissen wir. So, der ist totaler Porsche-Fan. Der fährt auch einen Porsche. Wo ich denke, ja klar fährst du einen Porsche. Da stimmt ja alles. Ne, man wäre ja irritiert, wenn der mit einem Mazda fährt. Oder? Christian Lindner im Liegefahrrad? Glaube ich nicht. Bei Angela Merkel hat mich das immer so genervt. Weil da passt ja nie was zusammen. Ne, die hat immer so Politik für Reiche gemacht und dann so getan, als wäre sie arm. Ne, die hat immer so ein Gesetz für Reiche erlassen und dann Currywurst gefressen. Ne, und die Leute haben sich gedacht, oh krass, die ernährt sich schlecht, die ist eine von uns. Ne, so funktioniert das ja in Deutschland. Deswegen muss Söder die ganze Zeit Döner fressen. Ja. Aber jetzt muss man ja sagen, ne, Angela Merkel ist ja jetzt in Rente, jetzt muss man doch mal sagen, ja, sie kann doch jetzt, also jetzt kann sie doch mal raus aus dem Bescheidenheitsgefängnis. Die muss diese Performance ja nicht mehr fahren. Ne? Und dann habe ich jetzt neulich gelesen, die ist in Urlaub geflogen nach Fuerteventura mit einem Billigflieger. Economy. Das ist alles kein Scherz. Und da muss man doch irgendwann mal sagen, jetzt ist mal Schluss. Da muss doch irgendjemand mal zu ihr sagen, Angie, leb!

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1: Um 3 Uhr mit Klaus Reginek. Spanien ist zum zweiten Mal Fußball-Weltmeister. Die Iberer haben sich im WM-Finale in East Rutherford mit 1:0 nach Verlängerung gegen Titelverteidiger Argentinien durchgesetzt. Aus dem ARD-WM-Team Hendrik Lückhoff.
2: Es war ein einseitiges Finale. Spanien dominierte von Beginn an, vergab aber gerade in der zweiten Hälfte beste Chancen. So ging es in die Verlängerung, für Argentinien aber nur noch zu 10. Enzo Fernandes sah gelb-rot. In der 106. Minute erlöste dann Ferran Torres die Spanier mit dem 1:0 Siegtreffer. So jubelt Spanien über den hochverdienten zweiten WM-Titel. US-Präsident Donald Trump überreichte den goldenen Pokal. Für die Argentinier um Lionel Messi, der nach dem Finale weinte, ist der Traum von der Titelverteidigung ausgeträumt. In der Halbzeitshow traten unter anderem Shakira, Madonna, Justin Bieber und Coldplay auf.
1: Spanien hatte seinen ersten WM-Titel 2010 geholt. Außerdem sind die Spanier aktuell Europameister und auch die spanischen Frauen sind aktuell Fußball-Weltmeister. In der Seestraße von Hormuz steht nahe der Küste des Oman ein Schiff in Brand. Das meldet die britische Seehandelsaufsicht. Der Grund des Feuers sei noch unklar. Zuvor hatte das US-Militär Schiffe dazu aufgerufen, auf einer Route nahe der omanischen Küste durch die Straße von Hormuz zu fahren. Der Iran reagierte darauf mit Angriffen auf diese Schiffe. Das Land beansprucht die Kontrolle über die strategisch wichtige Meerenge. Großbritannien bekommt heute den 7. Premierminister innerhalb von 10 Jahren. Am Freitag hatte die Labour-Partei den früheren Bürgermeister von Greater Manchester, Burnham, zum Nachfolger von Parteichef Starmer gewählt. Traditionell ist der Vorsitzende der Regierungspartei auch Premierminister. Aus der Nachrichtenredaktion dazu Heike Lüttich.
3: Zunächst wird der bisherige Premier Starmer offiziell seinen Rücktritt erklären. Den hatte er schon im Juni angekündigt. Dann ernennt König Charles dessen Nachfolger Burnham und beauftragt ihn damit, eine neue Regierung zu bilden. Anschließend wird der neue Premier zu seinem Amtssitz in der Downing Street No. 10 fahren und eine Rede halten. Im schon bekannt gewordenen Manuskript heißt es, er wolle dem Land mehr Luft zum Atmen bei finanziellen Entscheidungen verschaffen. Schon in seiner Antrittsrede als Parteichef hatte Burnham Reformen versprochen.
1: Das Wetter in Deutschland. Nachts im Norden und im Osten Wolken mit Schauern. Örtlich gibt es auch Gewitter. An den Alpen später trocken und aufgelockert. Überall sonst ist es meist klar, bei minimal 6 Grad. Am Tag in der Nordhälfte Deutschlands wechselnd bewölkt, gelegentlich mit Schauern und Gewittern. In der Südhälfte freundlich, manchmal kommt auch die Sonne raus. Maximal 26 Grad. Die Zeit 3:03 Uhr.
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4: Auf der A4 Dresden-Frankfurt wird zwischen Stadtroda und Jena Zentrum die Fahrbahn Richtung Frankfurt erneuert. Deshalb wird nach der Einrichtung der Verkehrsführung der gesamte Verkehr mit je 2 Fahrspuren pro Richtung auf der Richtungsfahrbahn Dresden geführt.
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6: Mit Ben Streubel, da haben wir noch 2 schöne Hits. Ich habe sie gerade entdeckt und sie werden jetzt in einer Sekunde an euch vorbeirauschen. Und falls ihr beide Songs erkennt, verdient ihr euch ein Popnacht-Package. Unser kleines, schnelles Spielchen in 7 Minuten.
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0: Jonas. Hier ist die Popnacht.
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0: Da habt ihr ein Rätsel, löst es und holt euch ein Popnacht-Package hier aus dieser Show raus. Also welche beiden Songs haben da heute Geburtstag? Sind Nummer 1 Hits des 20.07., den wir heute schreiben. Konzentration, por favor.
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0: 07221 2011. Welche beiden Nummer 1 Hits waren denn das, die da an euch vorbeigerauscht sind?
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1: Kennt ihr die beiden Nummer 1 Hits des heutigen 20.07. verdient ihr euch ein Popnacht-Package.
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1: Mario aus Münster, guten Morgen.
5: Guten Morgen, Ben.
1: Ja, da waren lustige Lieder dabei, oder eins zumindest, das war lustig. Ja. So, welche beiden Titel hast du erkannt, die heute Geburtstag feiern?
5: Als erstes von den Futies, Killing Me Softly, jo, und von Matthias Reim, Verdammt, ich lieb dich.
1: So soll das sein. So, da hast du dir ein Popnacht-Package verdient. Du bist in Budapest losgefahren, fährst in Richtung Bukarest, aber nicht zum Wellness machen, sondern dann im LKW, ne? Stehst vor den 5-Sterne-Hotels, vor den schönen, die es da gibt, in diesen doch tollen Städten.
5: Absolut.
1: Könnte man auch mal reingehen. Ja. Wie ist denn das, wenn du so eine ganze Woche unterwegs bist, aber in Rumänien beispielsweise, an Raststätten oder nachts Tankstellen? Kann man da auch so gestresst nur stehen wie in Deutschland, dass man da auch einen Platz bekommt, oder ist es ein bisschen entspannter für einen LKW-Fahrer?
5: Definitiv entspannter als bei uns in Deutschland. Ja. Dadurch, dass wir kein Transitland sind oder dass wir in Deutschland ein Transitland sind, sind die Autobahnen ja relativ voll. Hier ist auch viel Verkehr, aber die Infrastruktur gut ausgebaut. Also man kann hier entspannt stehen.
1: Ja, aber es kommen auch viele LKW aus der Türkei, denke ich mal, oder fahren in die Richtung.
5: Ja, genau. Auch. Transitroute, Türkei, ja. Griechenland. Alles, was Richtung Westen fährt, kommt hier auch durch und umgekehrt wieder zurück.
1: Wie ist das mit dem Anfreunden auf einem Rasthof, wenn man da so ein Wochenende verbracht hat wie du jetzt? Sag mal da auch mal, hey, Kollege.
5: Ja, tatsächlich habe ich mich heute mit einem Kollegen aus Sri Lanka unterhalten. Dadurch, dass der Kraftfahrermangel in Europa ja Einzug gehalten hat, kommen ja auch viele aus anderen Ländern zu uns. Und die sprechen alle sehr gut Englisch. Und da habe ich mich heute längere Zeit mit einem sri lankischen Fahrer unterhalten, der schon seit 18 Monaten in Europa LKW fährt.
1: Ja. Und hat Spaß? Findet er gut?
5: Ja, doch, definitiv. Also er will jetzt die 3 Jahre voll machen und möchte danach nochmal für 3 Jahre kommen. Und er sagt halt, damit verdient er sich so viel Geld, dass die da unten ein entspanntes Leben führen können.
1: Ja, sehr schön. Also, und wie ist es mit den Spritpreisen? Sind die in Ungarn und in Rumänien auch so hoch wie bei uns?
5: Nee, tatsächlich habe ich gerade in Ungarn noch getankt, also kurz vor der rumänischen Grenze, für 1,67 Euro brutto.
1: Bring was mit, bring was mit.
5: Ja, möglichst viel. Ja.
1: Okay, wünsche dir eine gute Fahrt, hab Spaß, ja?
5: Ja, danke schön. Dir

0: Es ist 3.30 Uhr.
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2: Heute ist es in der Nordhälfte Deutschlands teils aufgelockert, teils stark bewölkt. Dazu treten einzelne im Nordosten zahlreiche Schauer auf. Dazu ist es windig. In den südlichen Landesteilen scheint neben ein paar Wolkenfeldern häufig die Sonne. Die Höchstwerte reichen von 16 Grad im Harz bis 27 Grad am Hochrhein. Morgen eine überwiegend freundliche Mischung aus Sonne und Wolken. Am Mittwoch sich von Norden her ausbreitende dichte Wolken mit Schauern und einzelnen Gewittern.
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3: Auf der A9 Richtung München ist zwischen Eisenberg und Bad Klosterlausnitz wegen Bauarbeiten bis voraussichtlich Ende September die Fahrbahn auf 2 Fahrspuren verengt. Hier erfolgen Bauwerksarbeiten an einer Lärmschutzwand.
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0: Und die am meisten unterschätzte Höchsttemperatur heute in Alicante werden es 31 Grad werden. Hier ist die Popnacht. Ich bin Ben Sträuble.

Newman und Love Me Again. Es ist jetzt 3.37 Uhr. Vorsicht in beiden Richtungen auf der A7 Kassel-Hannover. Da sind Menschen auf der Fahrbahn zwischen Nordheim Nord und Echte. Und A11 Kreuz-Uckermark in Richtung Stettin. Ein defektes Fahrzeug steht zwischen Kreuz-Uckermark und Schmölln. Ihr passt da ein bisschen auf. Vielleicht freut ihr euch auch schon auf diese kleine Einspielung eines spanischen Sportreporters, wie man in Spanien ein 1:0 feiert. Ich freue mich da jetzt schon drauf, ich muss aber ein bisschen Luft holen, weil ich möchte mitbrüllen dann. Ja. Mal gucken, wie lange ich diesen Ton Goal aushalte. Erstmal Shawn Mendes in der Popnacht mit

die Popnacht ist hier. Während wir vielleicht mit unserem Café rumsitzen hier in der Nacht, da wird in Madrid, Barcelona, Valencia, überall in Spanien mit Kaltgetränken angestoßen. Da wird gehupt, da wird gefeiert, da liegt man sich in den Armen. Spanien schlägt Argentinien mit 1:0. Nach Verlängerung im WM-Finale ist Fußballweltmeister 2026. Und dann stemmt der spanische Kapitän Rodri, der kurz vorher auch

0: Luft holen.
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0: Ich liebe es. Und die spanischen Fans, die lieben das genauso. Die haben ordentlich gefeiert in ihren Städten.
2: Das war unfassbar. Einfach unglaublich. Es ist der beste Tag meines Lebens. Ich nenne mein Kind vielleicht Ferran.
3: Argentinien hat echt ein gutes Turnier gespielt und auch mehr Fans dabei gehabt. Aber wir haben den besten Fußball gespielt und sind einfach die Besten der Welt. Spanien ist das beste Land der Welt. Der zweite Titel in 16 Jahren. Wir sind unschlagbar.
2: Es ist das beste Gefühl auf der ganzen Welt.
4: Vamos España! España entera se va de borrachera! España entera se va de borrachera!
0: Also, da feiert noch ein bisschen weiter mit den Spaniern. Wer sich durchklicken möchte durch das Spiel von gestern Abend, Nacht, dann gerne auf sportschau.de.

0: 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Hat sich gerade Heinz aus Zürich sehr darüber gefreut. Der ist auch noch wach, hat Fußball geschaut und muss aber noch ins Bettchen, weil er sagt, um 7 Uhr ist die Nacht für ihn zu Ende. Da geht's wieder zur Arbeit. Also Grüße nach Zürich. Tommy ist in Rosdorf bei Göttingen auch noch wach. Schreibt in seiner WhatsApp, ich habe mir gedacht, ich gucke mal um die Ecke und schicke schöne Grüße aus dem kleinen Dorf in die große, weite Welt. Ja, das ist immer so relativ, ne? Wie man sich da fühlt. Ich fühle mich momentan ganz klein. Rosdorf ist die große, weite Welt, mein lieber Tommy. Genieß es dort. Er hat einen Lieblingshit von Robbie Williams, den er noch verfolgt hat in der Halbzeitshow. Und würde gerne Forbidden Road hören. Das machen wir doch. Wenn es Motivationen gibt und für dich einen guten Start in die neue Woche, dann mache ich das sogar ein bisschen lauter. Die Popnacht ist hier.
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Um 3.56 Uhr piept's nochmal. Da liegt ein Fahrrad auf der Autobahn auf der A7. Kassel Richtung Hannover, da gehört's nicht hin. Zwischen Dreieck, Drammetal und Göttingen ein Fahrrad auf der Fahrbahn. Die Popnacht ist hier.

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1: Um 4 Uhr mit Klaus Regineck. Grünen-Chefin Brandner sieht im Rücktritt von Unionsfraktionschef Spahn eine Chance für Bundeskanzler Merz. Im ARD-Sommerinterview sagte sie, Merz könne sich jetzt von allen Kabinettsmitgliedern trennen, die handwerkliche Schwächen hätten. Aus Berlin dazu Lissi Kaufmann.
2: Für Grünen-Chefin Franziska Brandner steht fest, Jens Spahn war überfällig. Der Ex-Fraktionschef der Union habe bereits vor Bekanntwerden der Leihmutterschaft in den vergangenen Jahren an Glaubwürdigkeit verloren, so Brandner im ARD-Sommerinterview. Einen Umbau des Kabinetts will Kanzler Merz nicht ausschließen. Im ZDF-Sommerinterview spricht er davon, dass Spahns Rücktritt eine Gelegenheit sein könnte, noch einmal über die Aufstellung der Bundesregierung nachzudenken.
1: Die Fehltage im Job sind in Deutschland im ersten Halbjahr dieses Jahres leicht zurückgegangen. Das zeigt eine Auswertung der Krankenkasse DAK Gesundheit. Im Schnitt waren Erwerbstätige 9,6 Tage arbeitsunfähig. Im ersten Halbjahr 2025 waren es 9,9 Tage. Kassenchef Andreas Storm sagte dazu, Handlungsbedarf sehe er vor allem bei der großen Zahl von Langzeiterkrankungen. Die iranischen Revolutionsgarden haben nach eigenen Angaben 2 Öltanker in der Straße von Hormus angegriffen. Teheran verwies darauf, dass das US-Militär vorher die Schiffe aufgefordert habe, eine andere Passage durch die Meerenge zu nehmen. Solange die US-Aggression in der Region andauere, bleibe die Meerenge aber unsicher, so die Revolutionsgarden. Die spanische Mannschaft ist nach Ansicht von Fußballexperten verdient neuer Weltmeister geworden. Das Team hatte im Endspiel die Mannschaft aus Argentinien in der Verlängerung mit 1:0 geschlagen. Der ehemalige Fußballnationalspieler und Weltmeister Christoph Kramer bedauerte im ZDF danach die unnötige Härte des argentinischen Spiels.
3: Bitte an Argentinien kein Vorbild nehmen. Ich mag Härte, ich mag Schärfe, ich mag Gruppendynamik und ich mag, wenn sich so eine Gruppe auch so ein bisschen mit vielleicht sogar unfairen Mitteln wehrt. Aber Argentinien über diese Weltmeisterschaft, das war ein bisschen drüber. Das muss man ganz klar sagen und deswegen freue ich mich sehr, dass Spanien dann auch heute sehr verdient gewonnen hat.
1: Auch nach Ansicht des langjährigen Bundesliga-Trainers Christian Streich ist die spanische Mannschaft zu Recht neuer Weltmeister.
4: Spanien war besser als Argentinien. Argentinien hat sich die Zähne ausgebissen am Gegenpressing von den Spaniern. Sie waren die beste Mannschaft bei dieser Weltmeisterschaft. Aber da sieht man halt, wie wichtig Ausbildung ist. Und die Spanier sind die Besten in der Ausbildung. Sie haben die besten Trainer in der Ausbildung und das kommt dann raus.
1: Das Wetter in Deutschland. Nachts im Norden und im Osten Wolken mit Schauern, örtlich auch Gewitter, an den Alpen später trocken und aufgelockert. Minimal 6 Grad. Am Tag in der Nordhälfte wechselnd bewölkt, gelegentlich mit Schauern und Gewittern, in der Südhälfte oft sonnig. Es wird maximal 26 Grad warm. 4:03 Uhr.
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6: Vorsicht bitte auf der A4 Erfurt Richtung Chemnitz. Zwischen Weimar und Magdala brennt ein Fahrzeug.
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7: mit Ben Streubel. Und wollen wir heute auch ein bisschen Spanien abfeiern für den Sieg bei der WM 2026. Also werden wir gleich nochmal einen spanisch sprechenden und auch spielenden Rakadakadang Musiker hören. Und wenn ihr den erkennt, der hat nämlich heute Geburtstag, der ist im Leierkasten gefangen. Holt ihn da raus, nennt ihn mir mit dem richtigen Namen, dann verdient ihr euch ein Popnacht-Package in 7 Minuten, aber nicht vorher.
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0: You're irreplaceable on Beyoncé.
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0: Hier spielt auch ein Künstler, der heute Geburtstag hat, Gitarre. Wer ist denn das hier?

Check mal nach for somebody else. Es ist 4.18 Uhr. Vorsicht auf der A7. Da liegt ein Holzbalken auf der Autobahn rum. Kassel in Richtung Hannover zwischen Göttingen-Nord und Nörten-Hardenberg. Holzbalken auf der Fahrbahn. Nach dem kultischen Song von Danita Kikaram, da lösen wir unser Rätsel auf. Oh.

0: So, die Streicher dürfen jetzt mal ins Bettchen gehen.
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0: Denn diese Nacht gehört den Gitarristen. Ragadagadang. Welcher Künstler, der heute Geburtstag feiert, steckt denn hier drin jetzt fest im Leierkasten und spielt hier gerade? Holger aus Daden, guten Morgen.
3: Moin, Ben.
0: Wer ist es?
3: Carlos Santana.
0: So ist es. Carlos Santana feiert heute Geburtstag. Happy Birthday to him. Und du hast dir durch Ragadagadang erkennen ein Popnut-Package verdient. Du bist am LKW-Fahren heute Nacht. Wo geht's denn hin?
3: Für mich geht's ins Saarland heute Nacht.
0: Ja, ist das mit deinem selbst umgebauten, getunten LKW?
3: Jawohl.
0: Das machst du, obwohl dir das Teil nicht gehört. Ist ja krass. Was hast denn da alles umgebaut in dem Ding?
3: Die Originalteile flogen alle raus, die Originalinnenlampen flogen raus, alles mit Leder gesteppt und gepolstert. Ja. Und dann, um meinen Chef zu beruhigen, habe ich das Firmenlogo eingearbeitet ins Leder.
0: Ja, Wahnsinn. Und das heißt also, das Ding gehört dir nicht? Du investierst da richtig Geld oder zahlt das der Chef?
3: Einen Großteil finanziere ich und ab und zu sagt mein Chef dann auch, hier komm, gib dir ein Scheinchen.
0: Wie viel Geld hast du da schon reingesteckt, wie viel Scheinchen?
3: Naja gut, ein Kleinwagen, glaube ich, wird schon werden.
0: Und dann kann es aber sein, dass der Chef sagt, so, jetzt nimmst du mal einen anderen LKW und dann lässt er sich die von dir alle kostenlos umbauen. Wie viele Stunden sind denn das insgesamt, die du da reingesteckt hast?
3: Ich sag mal so 1000, 1200 Stunden werden es wohl werden.
0: Unfassbar, du. Aber ich meine, zumindest ein Engagement, das hoffentlich gewürdigt wird. Ansonsten würden wir es anprangern hier. Mein zweites Ich und ich, wir würden zu deinem Chef hingehen und würden sagen, so geht das nicht, ne? Also ist doch klar.
3: Naja, wird dann auch Familienprojekt, mein 7-Jähriger, der hilft dann auch schon mal. Ja. Und er sagt dann auch, Papa, lass uns mal.
0: Ob das macht Spaß. Wünsch dir sehr viel Freude jetzt noch beim Fahren in deinen schönen gestickten Teilen da und deinen Lederbezügen. Und ich schicke dir was zu, ja? Ciao, Holger.
3: Jo, danke schön. Schöne Nacht.

0: Killing Me, 4.30 Uhr.
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2: Heute ist es in der Nordhälfte Deutschlands teils aufgelockert, teils stark bewölkt. Dazu treten einzelne im Nordosten zahlreiche Schauer auf, dort auch Gewitter. Dazu ist es windig. In den südlichen Landesteilen scheint häufig die Sonne. Die Höchstwerte reichen von 16 Grad im Harz bis 27 Grad am Hochrhein. Morgen eine überwiegend freundliche Mischung aus Sonne und Wolken. Am Mittwoch sich von Norden her ausbreitende dichte Wolken mit Schauern und einzelnen Gewittern.
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3: Die A4 Erfurt Richtung Chemnitz ist zwischen Weimar und Magdala wegen eines brennenden LKW gesperrt. Auf der A14 Richtung Magdeburg sind zwischen Leipzig-Ost und Leipzig-Nord-Ost wegen Fahrbahnerneuerung zwei Fahrspuren gesperrt. Der Verkehr wird bis voraussichtlich Ende August über die rechte und die Standspur geleitet. Die Auffahrt Leipzig-Ost ist in diesem Zeitraum gesperrt.
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0: Und die am meisten unterschätzte Höchsttemperatur heute in España, Marbella, werden es 29 Grad. Hier ist die Popnacht. Ich bin Ben Sträubel.

0: 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Hier ist die heute im, ja, man kann sagen, unter spanischer Flagge läuft diese Show hier, ne, nach dem Sieg von España bei der Fußballweltmeisterschaft 26 und in der Eifel, da hängt auch noch die spanische Flagge im Garten von Elvira. Guten Morgen.
1: Guten Morgen, Ben.
0: Du bist ein großer Spanien-Fan.
1: Auf jeden Fall.
0: Siehst du, aber was gemeinsam. Ist ja toll. Du hast auch das Spiel gesehen, hast die ganze Nacht nicht geschlafen und hast was vorbereitet für deine Kolleginnen und Kollegen. Das ist lustig. Hast du ein Foto geschickt? Erzähl mal.
1: Ja, ich habe eine spanische Tortilla vorbereitet für heute.
0: Ja.
1: Mit Thunfisch, Zwiebeln, viel Ei und Kartoffeln.
0: Mhm.
1: Hab dann Sangria angesetzt. Und das bringe ich meinen Kollegen heute mit ins Büro.
0: Also eine Riesentortilla. Für wie viele Personen wird das reichen?
1: Für 6.
0: Okay, und die werden aber ein bisschen, also dann leicht trunken, eventuell schon in die Mittagspause schwanken.
1: Das ist das Problem.
0: Und dann fallen mir Thunfisch und Zwiebeln. Ja. Ich hoffe, ihr habt keinen direkten Kundenkontakt oder etwa doch?
1: Nein.
0: Eher Telefon oder so.
1: Ja.
0: Na gut, also aber eine tolle Sache. Dann beißt du schon mal in das erste Stück Tortilla rein für mich. Das klingt auf jeden Fall super lecker. Und ich schicke deinen Lieblingssong. Hab Spaß heute.
1: Danke.

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Happy birthday, liebe Marie. Marie lebt in Rostock und feiert heute den 31. Geburtstag, aber nicht zu Hause, sondern auf einem Boot, ein Schnellboot von Papa. Und da ist sie mit ihrer Clique unterwegs. Der Papa fährt auch, ist der Skipper sozusagen. Dann auf der Ostsee gibt es eine Rundfahrt. Und da würde sie gerne noch diesen Song hören, den neuen von Katy Perry, Watch It Burn, und einen schönen Geburtstag.

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Watch it burn. Der neue Hit von Katy Perry, aber gerade gehört hier in der Pop. Macht Vorsicht auf der A81. Singen in Richtung Stuttgart. Da liegen Gegenstände zwischen Böblingen, Sindelfingen und Kreuz Stuttgart. Jetzt bin ich noch ein bisschen da. Okay, nur ein bisschen. 7 Minuten, 8 Minuten, sowas. Vielleicht gibt's noch eine Verlängerung. Ich glaube aber nicht, ne? Habt ihr noch was für die letzte Amtshandlung? Dann gerne WhatsApp 07221 2011. Geht doch als WhatsApp-Audio.

Weekend. Oh, ich habe zusammengepackt. Notaustaste ist abgeklemmt, Antennenleistung hochgefahren, auf volle Suppe, Lichtstimmung auf OP. Damit die nachfolgenden Kolleginnen ein bisschen schlechter haben. Fußball habe ich rausgeschossen schon aus dem Fenster. Fußballschuhe, die Stollen abgeschraubt. So, da haben wir noch jemanden, der in Spanien ordentlich feiert, auf Mallorca. Carlo mit Schwester Sabrina feiert in der Villa des Onkels und würde gerne genau diesen Song ja noch hören von Blue Monday, aber eine besondere Version, die ein bisschen lauter ist und wo er ordentlich mitfeiern kann. Füße hängen schon im Pool drin. Die hatten eine tolle Nacht und feiern noch ein bisschen weiter. Ne? Es darf nie enden. Und wir hören uns dann kommende Nacht wieder. Das war die Popnacht. Mein Name ist Ben Sträuble. Und ein schönes Leben in Deutschland. Hier ist Blue Monday.

0: Junge, Junge, Junge, da fliegen wir die Ohren weg am frühen Morgen. Hallöchen, es ist Montag und ja, das Wichtigste haben wir jetzt schon mal für euch.
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2: Um 5 Uhr mit Ronald Lessig. Spanien hat die Fußball-Weltmeisterschaft gewonnen. Die Spanier setzten sich im Finale mit 1:0 nach Verlängerung gegen Argentinien durch. Aus dem ARD-WM-Team Hendrik Lückhoff.
3: Es war ein einseitiges Finale. Spanien dominierte von Beginn an, vergab aber gerade in der zweiten Hälfte beste Chancen. So ging es in die Verlängerung, für Argentinien aber nur noch zu zehnt. Enzo Fernandes sah gelb-rot. In der 106. Minute erlöste dann Ferran Torres die Spanier mit dem 1:0 Siegtreffer. So jubelt Spanien über den hochverdienten zweiten WM-Titel. US-Präsident Donald Trump überreichte den goldenen Pokal. Für die Argentinier um Lionel Messi, der nach dem Finale weinte, ist der Traum von der Titelverteidigung ausgeträumt. In der Halbzeitshow traten unter anderem Shakira, Madonna, Justin Bieber und Coldplay auf.
2: In der Union soll jetzt zügig geklärt werden, wer auf den zurückgetretenen Fraktionschef Spahn folgt. Über das weitere Vorgehen beraten heute sowohl das CDU-Präsidium als auch der Vorstand der Bundestagsfraktion. Bundeskanzler und CDU-Chef Merz hatte angekündigt, sich mit CSU-Chef Söder zu besprechen und bald einen Vorschlag für die Nachfolge zu machen. Im ZDF-Interview kritisierte Merz Spahn für dessen Informationspolitik. Er habe die Partei und die Fraktion erst sehr spät über die Leihmutterschaft in Kenntnis gesetzt. In der Golfregion ist kein Ende der Angriffe in Sicht. Das US-Militär hat nach eigenen Angaben neue Attacken auf den Iran geflogen und auch die iranischen Revolutionsgarden nahmen wieder Ziele in mehreren Staaten ins Visier. Aus der Nachrichtenredaktion Laura Jahnke.
4: Aus dem Iran wurden Explosionen in mehreren Gebieten gemeldet. US-Präsident Trump nannte die Attacken eine Reaktion auf die vor kurzem getöteten US-Soldaten. Mehrere Golfstaaten meldeten in der Nacht wiederum Beschuss aus dem Iran. In Bahrain heulten Sirenen, Kuwaits Armee wehrte nach eigenen Angaben Drohnen ab. Vor der Küste des Oman in der Straße von Hormuz brannte es auf einem Schiff. Das teilte die britische Behörde für maritime Sicherheit mit, ohne etwas zur Ursache zu sagen.
2: In einigen Regionen in Südwesteuropa kämpfen die Feuerwehren gegen Waldbrände. Im Süden Frankreichs sind im Departement Var den Behörden zufolge 600 Feuerwehrleute im Einsatz. Dort mussten 150 Menschen in Sicherheit gebracht werden. Mehrere Häuser wurden zerstört. Auch zwei Brände im Norden der Insel Korsika sind nicht unter Kontrolle. In Spanien kämpft die Feuerwehr gegen einen Waldbrand nordöstlich von Madrid. Das waren die Nachrichten.
0: 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Hier sind die neuesten Meldungen aus dem MDR Jump Verkehrszentrum. Und wir haben eine Meldung von der A4. Frankfurt Richtung Dresden. Zwischen Weimar und Magdala ist die Autobahn wegen eines brennenden LKW gesperrt. Ja, habt ihr auch noch was gesehen? Staus oder Blitzer? Da ruft einfach an. Kostenlos. 0800 123 2340. Sarah, na, wie wird denn das Wetter?
5: Na, du hast es ja vielleicht schon gespürt, es ist doch ein bisschen abgekühlt. Ja, ne? Also die Frühwerte, ja. Ne? Ja, du hast ja auch heute einen Pulli an, ja. Also langärmlich. Das ist gar nicht die schlechteste Entscheidung, gerade jetzt in der Früh. Hier und da sehen wir den einstelligen Bereich. Meistens liegen wir irgendwo zwischen 10 und 15 Grad jetzt in der Früh. Im Laufe des Tages, da geht es dann auch nur auf maximal 18 bis 22 Grad nach oben. Das ist, sagen wir mal, Maximum. Medium warm heute. Es ist nicht unbedingt unfreundlich. Also es gibt hier und da schon mal Sonne, auch längere trockene Phasen. Aber es gibt eben heute auch immer wieder Schauer und dichte Wolken. Ab morgen dann neben Wolken doch ein bisschen mehr Sonne. Sind weiterhin ein paar Schauer unterwegs. Die Temperaturen gehen immerhin so ein bisschen nach oben mit 25 Grad. Aber die Woche sieht insgesamt eher, naja, lauwarm und wechselhaft aus.
0: Guten Morgen!
5: Gleich 5 nach 5.
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0: Boah, ging der Tag heute nervig los mit meinem Schrottauto, was nicht angesprungen ist. Eine Viertelstunde lang habe ich versucht, dann ist es doch noch irgendwie...
5: Dass du das überhaupt so lange versucht hast, finde ich krass. Also wenn mein Auto nicht anspringen würde, ne, ja. Da würde ich es, glaube ich, zweimal probieren. Da würde ich sagen, scheiße, geht nicht. Und dann würde ich, keine Ahnung, zur Arbeit laufen.
0: Irgendwann muss ich mal vor diesen Schrottautos weg. Aber ich weiß nicht, wann und wie. Na gut, egal. Eine Sache ist jedenfalls mal kein Schrott, nämlich unsere tolle Tasse am frühen Morgen, ja, die es in der Frühaufsteherprämie zu gewinnen gibt als Dankeschön fürs frühe Aufstehen, fürs Einschalten. Und deswegen, Steff ist auch da. Guten Morgen. Die Leitungen sind alle auf und frei. Ruft an. Wir machen das so lange hier, bis wirklich jeder eine Tasse hat. 0800 123 2340. Ruft jetzt an und gewinnt. 0800 123 2340. Und dann starten wir gemeinsam in die neue Woche. Ne?
5: Ja, frisch.
0: Frisch.
5: Also, wir sind frisch und das Wetter ist frisch.
0: Komm, also, fröhlich,
5: es geht frisch rein.

0: 5.10 Uhr, guten Morgen.
1: Guten Morgen.
2: Hallo, guten Morgen.
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0: Diese Gänerei macht mich fertig morgens. Ich kann nichts machen, das ist Wahnsinn. Also, Mensch. Guck mal, was so los ist.
4: Das muss.
0: Ja, wirklich, Andreas, schönen guten Morgen.
5: Guten Morgen.
0: Hallo.
4: Hi, hi.
0: Hi, hi, Andreas. Na, mein Lieber, wo kommst du her?
5: Ich wohne in der Nähe von Zwickau in Wildenfels.
0: Ja, sehr schön. Und jetzt wollen wir natürlich wissen, ne, ganz klar, wie war das Wochenende, Andreas?
5: Es war sehr schön und ruhig gewesen.
0: Das Allerbeste. Aber super, ein ruhiges Wochenende ist doch fantastisch. Besser geht's überhaupt nicht. Ja, in der Stille liegt die Kraft, Andreas. Sehr gut.
5: Richtig.
0: Ja, toll. Und warum bist du heute Morgen schon so früh auf? Also was ist da los?
5: Na, ich trete jetzt gleich meinen Dienst an. Ich arbeite im Sicherheitsdienst hier bei der Wismut in Hartenstein.
0: Ja.

0: 5.30 Uhr beginnt mein Dienst.
1: Okay.
2: Habt ihr 24 Stunden Überwachung? Also löst du jetzt quasi die Nachtschicht ab oder wie ist das?
0: Nein, ich fange mit der Frühschicht an und arbeite bis 15 Uhr.
1: Und danach wird nicht mehr aufgepasst. Danach können die Einbrecher kommen. Also das ist dann kein Problem.
0: Das wird dann von Betreiber weiterhin aufgepasst. Da gibt es einen Dispatcher und da was dann
2: drauf. Oh, jo, jo, jo, jo. Aber keine Wechselschicht für dich. Das ist natürlich sehr gut für uns, weil dann stehen wir ja quasi jeden Morgen zusammen auf. Und das ist im Prinzip das Allerwichtigste. Wisst ihr eigentlich, dass ich heute Morgen richtig Bock hatte, aufzustehen und zu senden? Das ganze Wochenende nur mit dem Kind. Und dann hat heute Morgen der Wecker geklingelt. Da dachte ich so, geil. Und jetzt erstmal wieder über andere Sachen sprechen. Über das WM-Finale, über das Wetter, das abgekühlt ist. Habe ich so richtig Bock. Wie findet ihr das eigentlich? Das
1: finden wir unmöglich.
2: Mega.
1: Andreas und ich sind nur unter Protest aufgestanden heute Morgen, oder Andreas? Also wirklich wahr, das ist schlimm.
0: So ungefähr, ja.
1: Jawohl, stimmt. Aber jetzt gibt's was, nämlich unsere tolle Tasse. Herzlichen Glückwunsch, lieber Andreas.
0: Vielen Dank.
1: Wir wünschen dir einen fabelhaften Tag, eine tolle Woche, ja. Alles Liebe, hau rein und ja, weiter viel Spaß.
0: Mit Sarah und Klaus,
3: die
0: vielen Dank.
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0: Gleich aber es 5.20 Uhr. Guten Morgen. Hier ist die MDR Jump. Guten Morgen, Familie, am Montag.
1: Und da geht der Blick von Böttcher mal wieder nach.
0: Vorne?
1: Fast, ja. So? Nach oben. So.
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3: Die Perseiden vor sich hin und währenddessen nimmt der Mond zu, genau wie ich durch ständiges Grillen. Unterschied ist, der Mond nimmt bald wieder ab, ich hingegen. Gut, lassen wir das. Warum komme ich auf den Mond zu sprechen? Weil heute vor genau 57 Jahren der erste Mensch auf dem Mond gelandet war. Und jetzt haltet euch fest, bisher waren nur 12 Menschen da oben. Und jetzt mal unter uns und ganz ehrlich, wer kennt denn außer Neil Armstrong, dessen Fußabdruck damals mehr Menschen begeistert hatte als heute, der ökologische von Elon Musk? Gut, es ist auch schwer, da Sympathien zu verteilen. Apollo 11 mit der Mondfähre Eagle, das kriegt man irgendwie noch zusammen und dann hört es auch schon auf. Oder wer weiß denn schon, dass Apollo 17 am 11. Dezember 72 die letzten Wagemutigen auf dem Gesicht des Mannes da oben abgesetzt hatte? Geschweige dann den Namen vom letzten Menschen, der den Mond je betreten hat, bisher. Das war nämlich Gene Kernan. Ja, ich musste auch nachgucken. Aber ist das nicht tragisch? Damals hatten die Menschen noch so viele Ziele und konnten Millionen andere begeistern mit Mut, Ideen, Waghalsigkeit und echt hohem Risiko. Und heute, da wünsche ich mir manchmal, wir könnten uns wieder so begeistern lassen. Jetzt nicht Leute auf den Mond schießen, obwohl mir da einige einfallen würden. Nein, aber zum Beispiel für Klimaschutz, Empathie, für Vernunft. Denn das erscheint mir gerade, wie damals Buzz Aldrin, zu sehr die Zwei zu sein.
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3: 5.30 Uhr. Morgen. Hier ist die MDR Jump. Guten Morgen, Familie, mit dem Blick auf die Straßen. Und da haben wir eine Meldung. Und zwar, jetzt muss ich mal gucken hier. Von der A4 Frankfurt Richtung Dresden, die ist zwischen Weimar und Magdala wegen eines brennenden LKW gesperrt. Und im Saalekreis, da haben wir zwischen Rassnitz und Gröbers Behinderungen nach einem Unfall. Habt ihr auch noch was gesehen? Staus oder Blitzer? Ruft einfach an, kostenlos. 0800 123 23 40. Sarah, wie wird denn das Wetter?
4: Ja, wechselhaft könnte man sagen, aber nicht unfreundlich. Das bedeutet, es gibt heute immer mal wieder die Sonne zu sehen, ansonsten aber schon auch viele dichte Wolken und ein paar Schauer sind auch unterwegs. Wir haben es ja gestern schon gemerkt, die Höchstwerte, die sind deutlich runtergegangen. Heute sind nur 18 bis 22 Grad drin und die Frühwerte sind wild. Carsten ist am Bärenstein-Berghotel unterwegs und da sind es im Moment nur einstellige 8 Grad.
3: Ei.
4: Das ist schon, also sagen wir mal so, da kann man dann durchlüften.
3: Ja.
4: Die nächsten Tage werden nicht unfreundlich, aber weiter ein bisschen wechselhaft und sagen wir mal lauwarm. Morgen bis 25 Grad, Mittwoch, Donnerstag dann maximal 22 Grad. Gerade morgen gibt es recht viel Sonne, Mittwoch und Donnerstag dann wieder mehr Schauer.
3: Tja, und da ist ja momentan so eine Art Kofferraum-Tetris angesagt. Bei den einen, bevor es in Urlaub geht, bei Dr. Emkus auf dem Supermarktparkplatz. Ne?
5: Die schweren Getränkekisten unten, die Konserven in der Mitte und die weichen Toastbrottüten oben drauf, sodass alles perfekt passte.
3: So.
4: Wie ich es hasse, wenn man es falsch gemacht hat. Ey, also Klappe zu und auf geht's. Nächster Stopp, die aktuelle Folge Dinge, die man nicht braucht. In dieser halben Stunde nochmal um 5.50 Uhr.

0: Guten Morgen. Gleich haben wir es 5.40 Uhr. Hier ist die MDR Jump. Guten Morgen, Familie, am Montag. Und ja, da gibt es ja momentan nur eine richtige Art, den Sommer zu verbringen. Und zwar so ungefähr hier.
1: Guten Morgen, liebe Sarah und lieber Lars. Wir schicken euch ganz liebe Grüße von der Insel Rügen. Dieses Jahr haben wir einen wunderschönen Urlaub. Eine Postkarte ist für euch schon unterwegs. Bis bald, liebe Grüße, Yvonne.
2: Aha. Man muss sagen, perfekte Ausführung von Yvonne. Ja. Ne? Also erstmal verreisen, dann Urlaubsgrüße schicken, Postkarte ins Studio senden. Ja, und schon landet ihr hier an unserer Studiowand. Die wird immer mehr zugepflastert. Es sind richtig tolle Karten schon dabei. Und am Ende des Sommers ist eine Postkarte dann auf jeden Fall 1.000 Euro wert. Also her damit, wir haben noch Platz.
0: Und wo die Postkarte herkommt, ist auch völlig wurscht. Also vom Strand, vom Balkon, aus dem Garten. Oder halt mitten aus dem Rudel. So hat es Julia aus Zürnitz gemacht. Die wollte eigentlich schön mit ihren Kids urlauben. Und dann ist was passiert?
3: Ja, meine Hündin hat 6 Welpen bekommen. Momentan muss ich noch nicht viel machen, außer ausreichend Futter bereitstellen. Aber es ist natürlich schon so, dass man sehr hellhörig ist, mit aufgeregt und sich ständig Sorgen macht. Frisst sie genug? Gibt sie genug Milch? Schlafen die Kleinen gut? Ist denen zu warm? Und wir hatten schon noch ein bisschen Zeit, uns darauf vorzubereiten.
2: 6 Welpen und die Hundemama. Ja, so kann man den Sommer natürlich auch verbringen. Aber welche sehr süße Karte, die Julia uns geschickt hat. Dankeschön fürs Melden und Schicken. Die Adresse findet ihr auf mdrjump.de.
0: Ja, da gehen die 1.000 Euro eben für Hundefutter. Und ich freue mich drauf. Ihr macht doch, was ihr wollt. Hauptsache, ihr schickt eine Karte.
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0: Auto auf der Bühne. Also spätestens da war mir dann auch klar, die Amis sind einfach, also anders.
1: Ja, also wir sprechen nächste Stunde natürlich auch ausführlich über das offiziell, ja, wie hat unser Sportman-Timmy gesagt, schlechteste WM-Finale aller Zeiten.
0: Das ist mit Zahlen belegbar.
1: Ja? Mhm. Okay, also wenn ihr was dazu zu sagen habt, ja, in irgendeiner Form zu diesem Finale, dann gerne, unsere WhatsApp-Nummer steht auf mdrjump.de, meldet euch und sagt was dazu. Oder sagt so, nichts dazu.
0: Besser vielleicht.
1: Nichts gesagt ist auch viel gesagt. Na gut.

0: Guten Morgen, 5.46 Uhr, die MDR Jump Good Morning Familie ist hier am Montag.
1: Und zum Start in die Woche geht's wieder los, das große Packen. Egal ob Urlaub oder Wocheneinkauf, am Ende läuft's immer auf eine Runde, und da bin ich wirklich richtig gut, auf eine Runde Kofferraum-Tetris raus.
0: Ja, Dr. Emkus macht den Anfang.
2: Wisst ihr, was mich nervt? Dass man nach einem Wocheneinkauf am Auto regelmäßig an den Gesetzen der Geometrie zweifelt, weil der eigene Kofferraum im Vergleich zum letzten Samstag auf magische Weise um die Hälfte geschrumpft zu sein scheint. Im Supermarkt hat man den Einkaufswagen noch wie ein absoluter Logistikprofi gestapelt, die schweren Getränkekisten unten, die Konserven in der Mitte und die weichen Toastbrottüten oben drauf, sodass alles perfekt passt. Kaum reißt man dann auf dem Parkplatz die Heckklappe auf, mutiert das Ganze zu einer rücksichtslosen Runde Real-Life-Tetris, bei der absolut kein Teil mehr an seinen Platz passen will. Man schiebt, quetscht und flucht wie so ein Kesselflicker, während die Klappboxen klemmen, die Sixpacks blockieren, und am Ende hat man die empfindlichen Einkäufe so rabiat in die Ecken trammen müssen, dass die Bananen schon vor der Abfahrt nur noch Brei sind. Aber durch dieses wöchentliche Kofferraum-Tetris sparen wir uns das Geld für die teure Logistikschulungen und halten das räumliche Vorstellungsvermögen auf absolutem Spitzenniveau.
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1: Guten Morgen am frühen Montag, gleich 6.10 Uhr, unser Sommerquickie. Und das Wichtigste haben wir jetzt schon mal für euch.
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3: Um 6 Uhr mit Susanne Lemke. Spanien ist neuer Fußball-Weltmeister. Die Mannschaft besiegte im Finale in East Rutherford bei New York Titelverteidiger Argentinien mit 1:0 nach Verlängerung. Das entscheidende Tor schoss Ferran Torres in der 106. Minute. Für Spanien war es nach 2007 der zweite Titelgewinn. Zum besten Spieler der WM wurde der spanische Kapitän Rodri gewählt. Zum ersten Mal in der WM-Geschichte gab es eine Halbzeitshow, wodurch die Pause knapp eine halbe Stunde dauerte. Nach dem Rücktritt von Unionsfraktionschef Jens Spahn berät die CDU-Spitze am Vormittag über das weitere Vorgehen. Geplant sind eine Präsidiumssitzung und eine Zusammenkunft des Fraktionsvorstandes. Bundeskanzler Friedrich Merz hatte angekündigt, die Nachfolge von Spahn zügig zu regeln. Im ZDF-Sommerinterview wollte er sich nicht zu Personalspekulationen äußern. Der Finanzexperte Hermann Josef Tenhagen befürchtet durch den Wegfall der Informationspflicht von Krankenkassen Nachteile für Versicherte. Er sagte dem MDR, möglicherweise könnte die Frist für ein Sonderkündigungsrecht bei Beitragserhöhungen überschritten werden. Tenhagen rät Versicherten, regelmäßig Lohnzettel zu kontrollieren oder direkt bei der Krankenkasse nachzufragen, ob sich Beiträge geändert haben. Krankenkassen müssen ihre Mitglieder künftig nicht mehr informieren, wenn etwa Zusatzbeiträge angehoben werden. Das sogenannte Bildungs- und Teilhabepaket für einkommensschwache Familien erreicht nur wenige bedürftige Kinder. Das geht aus einer Studie der Bertelsmann Stiftung hervor. Danach nutzen bundesweit nur 18% der anspruchsberechtigten 6- bis 14-Jährigen den monatlichen Teilhabebetrag von 15 Euro. Bei den 15- bis 17-Jährigen seien es 12%. Auch die Zuschüsse für Schulbedarf oder für kostenloses Mittagessen in der Schule werden nur teilweise in Anspruch genommen. Die Bertelsmann Stiftung sieht einen Grund im aufwendigen Antragsverfahren und zu viele Nachweispflichten. In Großbritannien soll heute Andy Burnham zum neuen Premierminister ernannt werden. Zunächst wird er von König Charles mit der Regierungsbildung beauftragt. Danach will er an seinem neuen Amtssitz in der Downing Street in London eine Rede halten. Burnham wird der 7. britische Premierminister innerhalb von 10 Jahren. Er folgt auf Keir Starmer, der den Rückhalt seiner Labour-Partei verloren hatte und zurückgetreten war.
1: 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Hier sind die neuesten Meldungen aus dem MDR Jump Verkehrszentrum. A4 Frankfurt Richtung Dresden zwischen Weimar und Magdala. 3 Kilometer Stau wegen Bergungsarbeiten. Hier dauert es eine 15 Minuten länger, eine Viertelstunde also. A13 Richtung Dresden zwischen Schönefelder Kreuz und Rago. Behinderung nach einem Unfall. Im Saalekreis zwischen Rassnitz und Gröbers. Hier haben wir Behinderung nach einem Unfall. Und in Radebeul im Bereich Meißner Straße, Kossebauer Straße sind Pferde auf der Fahrbahn. Also Vorsicht. Ja, habt ihr noch was gesehen? Staus oder Blitzer? Ruft einfach an. Kostenlos 0800 123 2340. Sarah, wie wird's Wetter?
4: Ja, es ist heute ein wechselhafter, aber nicht unfreundlicher Tag. Das heißt, ja, viele Wolken, zwischendrin aber schon auch Sonne zu sehen und zwischendurch gibt's auch ein paar Schauer. Die Temperaturen sind genau wie gestern eher lauwarm, 18 bis 22 Grad sind drin. Dann weht ja teilweise noch recht kräftiger Wind, da könnte es schon fröstelig werden, vor allem jetzt in der Früh. Achtung, Jan ist in Bad Lobenstein unterwegs und meldet einstellige 8 Grad aktuell. Ganz so frisch ist es in der Früh nicht überall. 10 bis 50 Grad sind es meistens. Gucken wir uns die nächsten Tage an und da bleibt es dann eher lauwarm. Morgen recht freundlich, da gibt es neben Wolken doch auch mal ein bisschen mehr Sonne. Mittwoch und Donnerstag gibt es dann eher wieder mehr Schauer.
1: Guten Morgen!
5: Gleich 5 nach 6. 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
1: Und eine Sache kann man ja wohl nie genug sagen.
6: Danke. Dankeschön.
7: Danke.
6: Super. Vielen Dank. Auch Dankeschön.
4: Ja. Gerne. Einer nach dem anderen habt ihr euch hier letzte Woche im Sommer-Quickie unsere Sommerpakete erquist. Strandtasche ist drin, Eiskaffeetasse und Powerbank. Und das holt ihr euch auch diese Woche wieder mit drei Richtigen. Antworten auf unsere Fragen.
1: 0800 123 2340 ruft jetzt an, weil gleich 6.10 Uhr geht's in die erste Runde der Woche. Ja? 0800 123 2340, die Leitungen sind frei, gebt, was ihr könnt.

0: 6.10 Uhr, die MDR Jump. Guten Morgen, Familie ist hier am Montag.
1: Und das heißt, nach 2 Tagen Pause ist es endlich wieder soweit. 3 Fragen, 3 Antworten, 3 sommerliche Preise.
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1: Jeden Morgen quizt ihr mit uns um Eiskaffeetasse, Strandtasche und Powerbank. Nebenbei checken wir mal ab, was so los ist im Osten und der Welt.
0: Ja, wir checken mal ab, was bei Julia so los ist. Guten Morgen.
3: Ja, guten Morgen. Hallo. Guten
0: Morgen. Hallo, hallo. Hi. Na, Julia, wie war's Wochenende?
3: Ja, sehr arbeitsreich. Ich habe im Garten
0: viel
3: gemacht.
0: Oh, das
1: ist mein ja Ellenbogen tut auch weh. Ich habe gestern so Unkrautsäcke geschleppt und ich glaube, das war nicht gut.
0: Oh Gott. Gut, also dann, das kann sich ja kein Mensch anhören, dieses Geleiden morgens. Also, jetzt kommen deine Fragen. 5 Sekunden Zeit hast du, ja, und hier geht's los.
3: Ja.
0: Spanien ist Fußball-Weltmeister. Hast du das mitbekommen, Julia?
3: Ja, das habe ich mitbekommen.
0: Aber das Spiel war ja nur das eine Thema. Das andere, die Halbzeitshow. Jede Menge Stars sind aufgetreten. Nenne uns doch mal einen davon.
3: Justin Bieber.
0: Ist richtig. Sehr gut.
1: Hat der eigentlich live geklampft? Das klang so live im Gegensatz zu allem anderen.
0: Da hat
1: schon er
0: noch
1: gutes Playback gehabt.
0: Keine Ahnung.
1: Wir sprechen nachher noch drüber.
0: Also, die WM ist also durch. Julia, hast du irgendeinen Kommentar dazu oder enthältst du dich?
3: Herzlichen Glückwunsch.
0: Okay. Ja. Durchschlaufen ist aber jetzt nicht angesagt für Fußballfans am Freitag. Da starten zum Beispiel Lok Leipzig und Rot-Weiß Erfurt in die Regionalliga-Saison. Neu mit dabei sind die abgestiegenen Veilchen. So wird ein lila-weißer Kultclub aus Sachsen genannt. Es geht natürlich um den FC Erzgebirge.
3: Aue.
0: Jawohl. Frage Nummer 3. Heute wird im Erfurter Zoo eine neue Anlage für die Stachelschweine und die roten Pandas eröffnet. Die sind, wie der Name schon sagt, eher rötlich und deutlich kleiner als der berühmte große Panda. Der hat welche Farbe, Julia?
3: Der Panda müsste weiß-schwarz sein.
0: Jawohl. Ach so, das ist leicht gelangweilt, die Antwort von Julia. Leicht so ein bisschen so, habt ihr nicht mal was Schwereres? Nächstes Mal, wenn wir uns was anderes ausdecken. Alles richtig, Julia, wunderbar.
3: Klasse super, gemacht. Dankeschön.
0: Ja Mensch, dann wünschen wir dir einen tollen Start in die Woche. Ja, alles Liebe. Hau rein, erhol dich von der Gartenarbeit und weiter viel Spaß.
3: Danke, mit Sarah und Lars.
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0: Guten Morgen. Gleich haben wir es 6.20 Uhr. Hier ist die MDR Jump. Guten Morgen, Familie. Am Montag.
1: Und da geht's ja auch schon rein in Ferienwoche Nummer 3. Das heißt, einige sind schon wieder fertig mit Urlaub. Für andere geht's erst los. Also mal ganz kurz checken, ob die Basics da sind. Badehose, Bargeld, Reisepass.
0: Ja, das ist dieses langweilige weinrote Ding, in dem man Stempel sammeln kann.
1: Genau.
0: Viel cooler soll das in Finnland aussehen. Hier gibt's wohl ein Daumenkino im Reisepass.
1: Das ist so verrückt. Unsere Kollegin Theresa Geisler ist im ARD-Studio Stockholm und hat sich das Ding mal genauer angeguckt.
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3: Ja, stimmt. Es gibt ein Daumenkino im finnischen Pass. Und zwar ist das eine Robbe, die unten links am finnischen Pass durchs Wasser schwimmt. Die Seiten verändern sich auch mit jeder Passversion. Früher gab es zum Beispiel einen Schwan oder einen Elch als Daumenkino. Durch das Daumenkino ist jede Seite anders. Dadurch lässt sich der finnische Pass einfach schwieriger fälschen.
0: Aha.
1: Wie süß ist das denn? Ein Tier-Daumenkino im Reisepass. Jetzt wäre ich gern Finnin und hätte eine Robbe.
0: Du bist aber Deutsche. Ja. Ja. Bei uns gibt es maximal eine Ermahnung, weil du auf dem Reisepassfoto zu sehr gelacht hast.
1: Alter, ja, ist wirklich so.
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6.22 Uhr, hier ist die Emmerjam Guten Morgen Familie mit zwei Sofortmeldungen. Vorsicht auf der A2 Richtung Hannover zwischen Cieser und Thesen befindet sich eine ungesicherte Unfallstelle. Und Vorsicht auf der A17 Richtung Dresden zwischen Heidenau und Dresden-Polis. Da steht ein defekter LKW und es liegt ein Rad auf der Fahrbahn.

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4: Hier ist die MDR Jump Good Morning Familie. Es ist 6.30 Uhr und ja, jetzt alles, was heute wichtig wird, mit Susanne Lemke.
5: Bundesregierung und Bundeswehr erinnern heute mit einer Gedenkstunde an das gescheiterte Attentat gegen Adolf Hitler am 20. Juli 1944. Im Ehrenhof des Bendler-Blocks in Berlin wird ein Kranz niedergelegt. Dort waren einen Tag nach dem missglückten Attentat Klaus Schenk-Graf von Stauffenberg und drei Mitverschwörer erschossen worden. Am Landgericht Magdeburg beginnt heute der Prozess gegen einen Fan des 1. FC Magdeburg. Der 29-Jährige muss sich unter anderem wegen versuchten Mordes an einem Polizisten verantworten. Beim Zweitligaspiel zwischen Magdeburg und Dresden Ende Februar soll er einen 15 Kilogramm schweren Pflasterstein geworfen haben. Bei den Ausschreitungen waren insgesamt mehr als 70 Beamte verletzt worden. Die A72 wird heute ab 7 Uhr wegen Hitzeschäden am Kreuz Chemnitz in Richtung Leipzig gesperrt. Nach Angaben der Autobahn GmbH wird die Fahrbahn auf einer Länge von rund 500 Metern ausgebessert. Die Arbeiten sollen anderthalb Wochen dauern.
4: Und jetzt der Blick auf die Straßen. Hier sind die neuesten Meldungen aus unserem Verkehrszentrum. Vorsicht nach wie vor auf der A2 Richtung Hannover. Zwischen Zieser und Hesen, da haben wir eine ungesicherte Unfallstelle. Die A4 Frankfurt Richtung Dresden, die wurde zwischen Weimar und Magdala wegen Bergungsarbeiten erneut gesperrt. Hier haben wir zurzeit Stau. A13 Richtung Dresden, zwischen Schönefelder Kreuz und Rago, Behinderung nach einem Unfall. Und Vorsicht auf der A17 Richtung Dresden, zwischen Heidenau und Dresden-Prohlis. Hier steht ein defekter LKW und es liegt ein Rad auf der Fahrbahn. Außerdem Vorsicht auf der B176 Richtung Weißenfels zwischen Leier und Pettstedt. Da haben wir eine ungesicherte Unfallstelle. Und im Saalekreis zwischen Rassnitz und Gröbers, da haben wir Behinderung nach einem Unfall. Und im Saalekreis zwischen Kösseln und Werdertau, da befindet sich ebenfalls eine ungesicherte Unfallstelle. Und in Radebeul im Bereich Meißner Straße, Kossebauer Straße sind aktuell Pferde auf der Fahrbahn. Alle Blitzer auch mobil auf mdrjump.de und in unserer App. Hier sind die aktuellsten. Einen haben wir schon auf der B107 zwischen Bad Düben und Schwemmsaal. Habt ihr auch noch was gesehen? Staus oder Blitzer? Da kommt euch irgendwas verdächtig vor? Dann meldet euch mal 0800 123 2340. Sarah, wie wird das Wetter?
6: Ja, wechselhaft, aber jetzt nicht immer unfreundlich. Das bedeutet, ja, hier und da ist die Sonne zu sehen, im Laufe des Tages aber auch immer wieder viele dichte Wolken und einige Schauer. Die Temperaturen sind ja gestern schon krass runtergegangen. Heute sind dann auch nur noch 18 bis 22 Grad drin. Mit recht kräftigem Wind kann sich's noch ein bisschen kälter anfühlen. Und apropos kalt, die Frühwerte, die sind wirklich oft sehr frisch. Wir haben ja schon von einstelligen Werten gehört. Nicht überall ist es so kalt, aber Waltershausen zum Beispiel gerade so zweistellig mit 10 Grad in Magdeburg. Da sind es immerhin 14 Grad. Morgen ist der erstmal freundlichste Tag. Da gibt es mehr Sonne, nur ein paar wenige Schauer und immerhin bis 25 Grad. Mittwoch und Donnerstag dann wieder sehr wechselhaft mit mehr Schauern und maximal 22 Grad.
4: 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Ja, und jetzt ist es offiziell, ne? In der Nacht haben wir das schlechteste Fußball-WM-Finale aller Zeiten erlebt.
6: Das lässt sich wohl mit einer Zahl belegen. Die gibt's heute Morgen noch von unserem Sportman Tim. Der muss aber jetzt auch gleich erstmal über die Halbzeitshow sprechen um 6.40 Uhr.
4: Gottes Willen.

0: 6:46 Uhr, die MDR Jump. Guten Morgen, Familie. Am Montag, der Tag nach dem Fiebertraum sozusagen.
1: Ja, das Fußball-WM-Finale ist durch und es gibt einfach so viel, über das wir sprechen müssen. Also klar, auf der einen Seite über Weltmeister Spanien und den Schlägertrupp aus Argentinien. Es gibt außerdem Zahlen, die belegen, dass das schlechteste WM-Finale aller Zeiten war. Aber Sportman Tim aus der Guten Morgen-Familie hat sehr kleine und sehr verwirrte Augen. Jetzt geht es nämlich erstmal um die Halbzeitshow. Was war denn da los?
2: Ich weiß doch auch nicht. Also es ging ja vor dem Spiel schon richtig gut los mit Post Malone und Robbie Williams und wer da noch so dabei war. Es war wirklich sehr krass. Das wirkte auch schon leicht gestelzt, muss ich sagen. Aber ich brauche jetzt unbedingt diesen blauen Glitzerdrinksanzug von Robbie. Alter, der war ja mega. Ja, und in der Halbzeit dann der eigentliche Wahnsinn, ne? Der Start war schon besonders verrückt. So, ja, schon erst rollt Madonna zusammen mit Ronaldo und Ronaldinho auf einem riesen Strandbuggy ein. Auf Social Media habe ich gelesen, das sah aus wie ein besonders bescheuertes Partyblitzerfoto. Ja, und dann spielen die Muppets plötzlich Seven Nation Army, klar, warum auch sonst. Die K-Pop-Band BTS in roten Lacklederjacken, Justin Biebers sanfter Auftritt danach wird so ein bisschen als Einwechslung inszeniert. Shakira macht Shakira-Sachen und am Ende sitzt da plötzlich ein Haufen New Yorker Schulkinder zusammen mit Coldplay, Miss Piggy, Kermit. Die singen alle schön zusammen und danach, habe ich mir erstmal mein Gesicht mit kaltem Wasser gewaschen.
1: Die Blicke von Lars sind auch so geil. Schade, dass man das im Radio nicht sehen kann. Gut, also es ist wirklich keiner mitgekommen. Was sagen wir denn jetzt dazu?
2: Ja, also ich würde es alles so als gewollt, aber nicht so wirklich gekonnt bezeichnen. Da wurde so versucht, alles in Richtung Halftime-Show beim Super Bowl zu drehen. Hat meiner Meinung nach gar nicht funktioniert. Mein Lieblingskommentar im Internet, das sah nicht aus wie eine Show, sondern eher wie eine Bonusmission von GTA 6.
0: Gott, also dann können wir bei der nächsten WM wieder ohne sowas auskommen, schlage ich vor. Ist ja dann auch nicht mehr in den USA. Sprechen wir auch noch über das Spiel eigentlich heute? Oder ist das hier
1: noch was? Ja, ich würde sagen in einer halben Stunde. Dann sprechen wir über feiernde Spanier, tretende Argentinier und ein etwas, wie nennen wir den, verwirrten Donald Trump, okay?
2: Deal.
0: Okay, also 27 feiern wir den Weltmeister. Bis dahin habe ich dann diesen Kram vielleicht auch verarbeitet.
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0: Ja, jetzt ist es vorbei, ne? Die Fußball-WM 2026. Zum Abschied gab es bei uns mal den offiziellen Song zum Wahnsinn. Shakira mit Die Die in der MDR Jump. Guten Morgen, Familie. 6.46 Uhr haben wir es.
1: Ja, und haben wir gerade schon über den Fiebertraum-WM-Halbzeitshow gesprochen. Carola hat eine andere Frage zum Finale. Sie schreibt: Wir wollen mal nicht vergessen, dass Spanien jetzt Weltmeister ist, aber doch in der Vorrunde nur unentschieden gegen Kap Verde gespielt hat. Das heißt doch, theoretisch hätte auch Kap Verde Weltmeister werden können. Oder geht Fußballmathe anders? Das ist eine gute Frage. Ich glaube wirklich, Fußballmathe geht anders als Mathe generell.
0: Ja, also wir können es hier gar nicht beurteilen, weil Mathe ist für uns immer, sagen wir mal, anders. Ne? Von daher.
1: Das stimmt
0: also,
1: allerdings.
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0: 6.50 Uhr haben wir es gleich, die MDR Jump. Guten Morgen, Familie, ist hier am Montag. Und als ob die Welt nicht schon wahnsinnig genug wäre, ist es dann heute wohl soweit. Ja.
1: Zeit ist zurück.
0: Ja.
1: Okay, vielleicht das Stilloseste der guten alten Zeit. Also, die Diddlmaus ist zurück mit ihr ganz viele Erinnerungen natürlich an wilde Jahre in den, was waren das eigentlich, 90er, 2000er so, ne?
2: Naja, also Diddlmaus war halt bei mir in der Grundschule. Also ich habe das auch mal gesammelt. Ich glaube, es gibt sogar auch bestimmt bei meinen Eltern noch so eine komische Mappe, wo alle möglichen Diddlblätter drin sind, auch mit Glitzer und so. Aber wirklich cool fand ich es eigentlich nicht. Sondern man hat es halt gemacht.
3: Diddlmaus hatte ich in meinem Aufkleber hinten am Auto dran, an meinem ersten Auto. Das war auch schon, ja, über fast 35 Jahre her.
4: Ich habe auch immer noch ein Diddl-Kissen davon. Das liegt auch mal noch bei mir im Bett. Ich habe Sticker gehabt. Ich habe so Notizpapier, was halt so auch so gerochen hat. Ich weiß noch, als ich 6 Jahre alt war, habe ich auf jeden Fall ein Fahrrad geschenkt bekommen und Diddlpflaster. Und ich habe mich mehr über die Diddlpflaster gefreut, als über das
1: Fahrrad. Stell dir mal vor, du lernst eine Frau kennen und dann liegt da immer noch das Diddlkissen Okay. Was ist denn die Diddlmaus eigentlich? So ein bisschen die Retro-Version von Labubu, oder?
0: Ja.
1: Okay, jetzt kann ich meiner Tochter den ganzen Krempel kaufen. Also nachdem Diddl vor über 10 Jahren die Produktion eingestellt hat, ist es wieder da.
0: Ja, das ist cleveres Timing. Jetzt haben die ganzen Kids von damals Geld und können sich mit Duftblöcken, Kulis und überteuerten Plüschmäusen eindecken. Herzlichen Glückwunsch.
1: Da sprichst du mit deinem Hobby ja eigentlich auch aus Erfahrung, ne? Also ich meine, wie viele Actionfiguren hast du zu Hause?
0: Darüber möchte ich nicht sprechen. Das bleibt mein Geheimnis.
1: Okay. Zwischen dir und deinem He-Man.
0: Genau.
1: Die Frage ist ja, was kommt denn nach der Diddlmaus?
0: Furbies.
1: Tamagotchis. Oder diese Plastikschnuller.
0: Ja, vielleicht bleibt das der neuen Generation erspart. Ja? Ich wünsche es euch.

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3: Guten Morgen an diesem frühen Montag. Ja, und das Wichtigste, das haben wir jetzt schon mal für euch.
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5: Um 7 Uhr mit Susanne Lemke. Spanien ist neuer Fußballweltmeister. Die Mannschaft besiegte im Finale in East Rutherford bei New York Titelverteidiger Argentinien mit 1:0 nach Verlängerung. Das entscheidende Tor schoss Ferran Torres in der 106. Minute. Für Spanien war es nach 2010 der 2. Titelgewinn. Zum besten Spieler der WM wurde der spanische Kapitän Rodri gewählt. Zum ersten Mal in der Geschichte, WM-Geschichte, gab es eine Halbzeitshow, wodurch die Pause knapp eine halbe Stunde dauerte. Sachsen-Anhalts Ministerpräsident Sven Schulze hat sich erleichtert über den bevorstehenden Wechsel an der Spitze der Bundestagsfraktion gezeigt. Schulze sagte am Morgen bei MDR Aktuell, die Debatte um Jens Spahn sei nicht hilfreich für den Wahlkampf in Sachsen-Anhalt gewesen. Deshalb sei wichtig, dass das Thema jetzt abgeräumt sei. Die CDU-Spitze will am Vormittag über das weitere Vorgehen beraten. Bundeskanzler Friedrich Merz hatte angekündigt, die Nachfolge von Spahn zügig zu regeln. Der bisherige Fraktionschef war nach der Geburt seines Kindes durch eine Leihmutter zurückgetreten. Das sogenannte Bildungs- und Teilhabepaket für einkommensschwache Familien erreicht nur wenige bedürftige Kinder. Das geht aus einer Studie der Bertelsmann-Stiftung hervor. Danach nutzen bundesweit nur 18% der anspruchsberechtigten 6- bis 14-Jährigen den monatlichen Teilhabebetrag von 15 Euro. Bei den 15- bis 17-Jährigen seien es 12%. Auch die Zuschüsse für Schulbedarf oder für kostenloses Mittagessen in der Schule werde nur teilweise in Anspruch genommen. Die Bertelsmann-Stiftung sieht einen Grund im aufwendigen Antragsverfahren und zu viele Nachweispflichten. Der Finanzexperte Hermann Josef Tenhagen befürchtet durch den Wegfall der Informationspflicht von Krankenkassen Nachteile für Versicherte. Er sagte dem MDR, möglicherweise könnte die Frist für ein Sonderkündigungsrecht bei Beitragserhöhungen überschritten werden. Tenhagen rät Versicherten, regelmäßig Lohnzettel zu kontrollieren oder direkt bei der Krankenkasse nachzufragen, ob sich Beiträge geändert haben. Krankenkassen müssen ab kommendem Jahr ihre Mitglieder nicht mehr informieren, wenn etwa Zusatzbeiträge angehoben werden. Viele Hotels und Restaurants lassen beleidigende und diffamierende Online-Bewertungen löschen. Das ergab eine Stichprobe der deutschen Presseagentur bei mehr als 3.700 Unternehmen. Danach wurden bis zu 30% von Google-Bewertungen entfernt, besonders in Großstädten. Das waren die Nachrichten.
3: 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Hier sind die neuesten Meldungen aus dem MDR Jump Verkehrszentrum. Die A4 Frankfurt Richtung Dresden ist zwischen Weimar und Magdala wegen Bergungsarbeiten gesperrt. Hier haben wir zurzeit Stau. Auf der A4 Richtung Frankfurt ist die Auffahrt Dresden Flughafen wegen Bauarbeiten gesperrt. Auf der A9 Richtung Berlin in der Abfahrt Leipzig West, Achtung, da steht ein defekter LKW. Die A72 Richtung Leipzig ist am Kreuz Chemnitz wegen Sanierungsarbeiten bis Ende Juli gesperrt. Die Überfahrt von der A72 auf die A4 Richtung Frankfurt ist ebenfalls gesperrt. B89 zwischen Bachfeld und dem Bahnübergang Schalkau wegen Bauarbeiten ab heute bis Mitte August eine Vollsperrung in beiden Richtungen. Und im Saalekreis ist die Straße zwischen Kösseln und Werdertau nach einem Unfall gesperrt. Alle Blitzer, auch mobil, Auf mdrjump.de und in unserer App, hier sind die aktuellsten. Auf der A38 Richtung Göttingen am Dreieck Südharz. Auf der B94 in Schönbrunn Richtung Lengenfeld. Auf der B107 zwischen Bad Düben und Schwemmsal. Und zwischen Schnepfenthal, Rödichen und Wahlwinkel. Ja, habt ihr auch noch was gesehen? Staus oder Blitzer? Ruft einfach an, kostenlos. 0800 123 2340. Und Sarah, wie wird's Wetter?
6: Ja, es ist ja gestern schon richtig krass runtergekühlt. Das waren dann teilweise 10 Grad weniger als noch Ende der Woche. Und wir bleiben bei diesen eher, ich sag mal, medium warmen Sommertemperaturen. 18 bis 22 Grad sind heute drin. Die Frühwerte waren teilweise im einstelligen Bereich. Aber es wird nicht immer unfreundlich. Das heißt, neben dichteren Wolken und einigen Schauern gibt es zwischendrin schon auch mal ein bisschen Sonne zu sehen. Morgen dann der erstmal freundlichste Tag. Da gibt es mehr Sonne, nur selten ein paar Schauer. Und die Temperaturen steigen auf immerhin 25 Grad Mittwoch und Donnerstag, dann schon wieder wechselhaft und maximal 22 Grad.
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6: Gleich 5 nach 7.
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3: Ja, und da haben wir schon gehört, am Wochenende war einiges los. Ja, nicht nur auf dem Rasen, sondern auch am Nachthimmel.
8: Die Perseiden vor sich hin und währenddessen nimmt der Mond zu. Genau wie ich durch ständiges Grillen.
6: Tja. Gut, Böttcher war scheinbar nicht nur nachtaktiv, sondern auch am Grill aktiv. Beste Voraussetzungen für eine neue Folge Böttchers Welt. Die gibt's gleich um 7.10 Uhr.

0: 7.10 Uhr, ja, guten Morgen, hier ist die MDR Jump, guten Morgen Familie am Montag.
1: Und da geht der Blick von Böttcher mal wieder nach.
0: Vorne?
1: Fast nach oben.
2: So. MDR Jump präsentiert Böttchers Welt. Die Perseiden vor sich hin und währenddessen nimmt der Mond zu, genau wie ich durch ständiges Grillen. Unterschied ist, der Mond nimmt bald wieder ab, ich hingegen. Gut, lassen wir das. Warum komme ich auf den Mond zu sprechen? Weil heute vor genau 57 Jahren der erste Mensch auf dem Mond gelandet war. Und jetzt haltet euch fest, bisher waren nur 12 Menschen da oben. Und jetzt mal unter uns und ganz ehrlich, wer kennt denn außer Neil Armstrong, dessen Fußabdruck damals mehr Menschen begeistert hatte als heute, der ökologische von Elon Musk? Gut, es ist auch schwer, da Sympathien zu verteilen. Apollo 11 mit der Mondfähre Eagle, das kriegt man irgendwie noch zusammen und dann hört's auch schon auf, oder? Wer weiß denn schon, dass Apollo 17 am 11. Dezember 72 die letzten Wagemutigen auf dem Gesicht des Mannes da oben abgesetzt hatte? Geschweige dann den Namen vom letzten Menschen, der den Mond je betreten hat, bisher. Das war nämlich Gene Cernan. Ja, ich musste auch nachgucken. Aber ist das nicht tragisch? Damals hatten die Menschen noch so viele Ziele und konnten Millionen andere begeistern mit Mut, Ideen, Waghalsigkeit und echt hohem Risiko. Und heute, ja, da wünsche ich mir manchmal, wir könnten uns wieder so begeistern lassen. Jetzt nicht Leute auf den Mond schießen, obwohl mir da einige einfallen würden. Nein, aber zum Beispiel für Klimaschutz, Empathie, für Vernunft. Denn das erscheint mir gerade, wie damals Buzz Aldrin, zu sehr die Zwei zu sein. Böttchers Welt.
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0: Guten Morgen, es ist 7:45 Uhr, hier ist die MDR Jump. Guten Morgen Familie am Montag und Lenny Kravitz gibt's in 30 Sekunden.
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0: Guten Morgen, gleich haben wir es 7.20 Uhr. Hier ist die MDR Jump Good Morgen Familie am Montag.
1: Und da haben wir vor einer halben Stunde schon über den Halbzeit-Fiebertraum beim Fußball-WM-Finale gesprochen. Jetzt ist aber auch mal Zeit für Feuerei.
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1: España, ja, Glückwunsch an Spanien. Also absolut verdient Weltmeister geworden gegen den, Achtung, das ist jetzt offiziell, schlechtesten Finalisten aller Zeiten. Sportmann Timmy, Argentinien hätte man vielleicht nochmal sagen sollen, dass sie auch ein Tor brauchen, um zu gewinnen. Ne?
4: Ey, das war wirklich verrückt. Argentinien hatte bis zur letzten Minute der Verlängerung keinen einzigen Torschuss. Irre. Das gab's so noch nie. Dazu sind sie ihrer typischen Spielweise treu geblieben, ja, die hinten raus immer härter geworden ist. Spanien hat sich aber nicht beeindrucken lassen, immer weitergemacht, ja, und in der Verlängerung dann zugeschlagen.
1: Das hätte ich jetzt wahrscheinlich so nicht formuliert, das mit dem Zuschlagen, weil das hat Argentinien dann ja leider auch wörtlich genommen, ne?
4: Ja, nach Abpfiff, da siehst du auf den Kameras direkt mal einen blau-weißen Spieler, der einem jubelnden Spanier eine Faust in den Bauch haut. Andere wurden völlig übertrieben umgeschubst nach Abpfiff. Also das Thema guter Verlierer kann Argentinien abhaken, ganz schwach.
1: Okay, also dann kümmern wir uns lieber um den Weltmeister, der den Pokal ja von Donald Trump überreicht bekommen hat. Ich sag mal, irgendwas ist halt immer.
4: Ja, Donald Trump, ne, der sah auch aus, als würde er gleich einschlafen die ganze Zeit und hat sich danach auch nicht vom Podest bewegt. Ne, steht schön fehl am Platz mit auf dem Siegerfoto mit den Spaniern, hat dann aber irgendwie auch zu dem Abend gepasst, an dem Trump zusammen mit FIFA-Präsident Infantino übrigens ganz schön ausgepfiffen worden ist.
0: Ja, okay, also Spanien wird zum zweiten Mal Weltmeister und beendet eine verrückte und auf ihre Art auch einzigartige WM. Die Frage ist halt, was wir jetzt so glotzen können.
4: Ne? Ja, Freitag geht die Regionalliga schon los, ne? Ah. Endlich wieder guter Fußball.
5: Jawohl. 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
5: 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Guten Morgen, Familie. Es ist gleich 7.30 Uhr. Und jetzt alles, was heute wichtig wird, mit Susanne Lemke.
6: In Großbritannien soll heute Andy Burnham zum neuen Premierminister ernannt werden. Zunächst wird er von König Charles mit der Regierungsbildung beauftragt. Danach will er an seinem neuen Amtssitz in der Downing Street in London eine Rede halten. Burnham wird der 7. britische Premierminister innerhalb von 10 Jahren. Bundesregierung und Bundeswehr erinnern heute mit einer Gedenkstunde an das gescheiterte Attentat gegen Adolf Hitler am 20. Juli 1944. Im Ehrenhof des Bendler-Blocks in Berlin wird ein Kranz niedergelegt. Dort waren einen Tag nach dem missglückten Attentat Klaus Schenk-Graf von Stauffenberg und 3 Mitverschwörer erschossen worden. Am Landgericht Magdeburg beginnt heute der Prozess gegen einen Fan des 1. FC Magdeburg. Der 29-Jährige muss sich unter anderem wegen versuchten Mordes an einem Polizisten verantworten. Beim Zweitligaspiel zwischen Magdeburg und Dresden Ende Februar soll er einen 15 Kilogramm schweren Pflasterstein geworfen haben.
5: Und jetzt der Blick auf die Straßen. Hier sind die neuesten Meldungen aus unserem Verkehrszentrum. Die A4 Frankfurt Richtung Dresden ist zwischen Weimar und Magdala wegen Bergungsarbeiten gesperrt. Zurzeit haben wir hier Stau. Auf der A9 Richtung Berlin in der Abfahrt Leipzig-West steht ein defekter LKW, also Vorsicht. Und Vorsicht auch auf der A9 Richtung Berlin zwischen Leipzig-West und Großkugel. Hier liegen nämlich Fahrzeugteile auf der Fahrbahn. Die A72 Richtung Leipzig ist am Kreuz Chemnitz wegen Sanierungsarbeiten bis Ende Juli gesperrt. Die Überfahrt von der A72 auf die A4 Richtung Frankfurt ist ebenfalls gesperrt. B89 zwischen Bachfeld und dem Bahnübergang Schalkau. Wegen Bauarbeiten haben wir heute, also ab heute bis Mitte August, in beiden Richtungen eine Sperrung. Auf der B101 zwischen Forchheim und Görsdorf sind im Augenblick Schafe auf der Fahrbahn. Und die B180 Richtung Hettstedt zwischen Klostermannsfeld und dem Abzweig nach Großörner. Hier steht ein defekter PKW, also Vorsicht. Landkreis Weimarer Land zwischen Großschwabhausen und Magdala, Stau und stockender Verkehr. Und im Saalekreis ist die Straße zwischen Kösseln und Werdertau nach einem Unfall gesperrt. 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Auf der A38 Richtung Göttingen am Dreieck Südharz wird geblitzt. Auf der B7 zwischen Erfurt-Ringelberg und A71. Auf der B94 in Schönbrunn Richtung Lengenfeld. Dann haben wir eine Radarfalle auf der B107 zwischen Bad Düben und Schwemmsaal. In Glauchau im Goetheweg und zwischen Schnepfental, Rödlichen und Wahlwinkel. Ja, habt ihr auch noch was gesehen? Staus oder Blitzer? Dann ruft einfach an, kostenlos. 0800 123 2340. Und wir gucken mal aufs Wetter. Sarah, wie sieht's denn aus?
7: Ja, sagen wir mal so, eher medium warm in diesen Tagen. Gestern kam ja der Temperatureinbruch, auch heute nur 18 bis 22 Grad. Die Frühwerte teilweise im einstelligen Bereich, meistens aber mittlerweile irgendwo zwischen 10 und 15 Grad. Es ist nicht immer unfreundlich, also es gibt schon gelegentlich Sonnenschein, aber die Wolken sind in der Überzahl und das kann auch einige Schauer geben. Die nächsten Tage ändert sich nicht richtig viel. Morgen wahrscheinlich der freundlichste Tag. Da gibt es mehr Sonne, eher selten Schauer und immerhin bis 25 Grad. Mittwoch und Donnerstag aber wieder sehr wechselhaft und windig bei maximal 22 Grad.
5: Ja, und da hat unser Dr. M. Kuss das Wochenende offenbar vor allem dafür genutzt, sich mental auf den heutigen Tag vorzubereiten.
8: Ich war froh, als es vorbei war und jetzt ist das Comeback der Didelmaus. Bei dem Gedanken kriege ich schon posttraumatisches Belastungssyndrom aus der eigenen Grundschulzeit, als auf dem Pausenhof eine knallharte Schattenwirtschaft herrschte.
5: Tja.
7: Es wird ein mausiger Montag. Eine neue Folge Dinge, die man nicht braucht, gibt's gleich, wie immer, um 7.40 Uhr.

0: Guten Morgen, es ist gleich 7.40 Uhr, die MDR Jump Guten Morgen Familie ist hier am Montag.
1: Sag's ruhig, was? Am mausigen Montag. Ja, der beginnt wie immer mit unserem aufgeregten Dr. M. Koch.
2: Ich war froh, als es vorbei war und jetzt ist das Comeback der Diddlmaus. Da bei dem Gedanken kriege ich schon posttraumatisches Belastungssyndrom aus der eigenen Grundschulzeit, als auf dem Pausenhof hinter der Tischtennisplatte eine knallharte Schattenwirtschaft herrschte. Da wurde nicht mit Schein gedealt, sondern mit künstlich stinkenden Erdbeerduftblättern oder glitzernden Relieffolien, für die man bereitwillig sein gesamtes Pausenbrot und die eigene Würde eingetauscht hat. Diese unbarmherzige Gruppenerpressung hat uns damals ganze Freundschaften im Nu zerstört, nur weil einer das extrem seltene Glow in the Dark Blatt nicht für drei schnöde Standardmotive hergeben wollte. Und jetzt soll dieser psychologische Konsumterror ernsthaft wieder Einzug halten. Da muss ich nochmal Schreibschrift üben und Briefe falten lernen. Aber durch dieses illegale Tauschgeschäft mit buntem Altpapier haben wir im Osten schon als Knirpse die härteste Schule der freien Marktwirtschaft durchlaufen und sind heute absolut krisenfest. Wer sich damals erfolgreich ein makelloses Sammelalbum ertauscht hat, den schockt im Berufsleben heute definitiv keine noch so harte Gehaltsverhandlung mehr.
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0: Kuckuck.
1: Hier ist eure MDR Jump Good Morgen Familie. 7.43 Uhr ist es.
2: Und wenn ihr da gerade sowas denken wolltet wie, oh nee, ey, Montag, dann legen wir euch das, wie sagt man, Mindset von Eberhard ans Herz.
3: Einen wunderschönen guten Morgen, Sarah, Lars und die Guten Morgen Familie. Was ein schöner Montag, nur Positives zu berichten. Diese WM ist vorbei, man hat seine Ruhe. Das Wetter hat sich normalisiert, nicht mehr diese Hitze. Das heißt, kein großes Geschwitze. Einen wunderschönen Tag mit
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2: Oi. Da hat das Navi die WhatsApp-Nachricht doch grob unterbrochen, aber wir halten fest, alles geil.
1: Ja, und damit auch bei teilweise einstelligen Frühwerten so ein bisschen so Urlaubsfeeling aufkommt, liefern wir euch diesen entspannten Sommerhit. Schmeckt der Kaffee doch gleich wie so eine Pina Colada am Strand. Hier ist Teddy Swims in der MDR Jump Guten Morgen Familie.

0: weiter. Bei uns geht es gleich eher um Mrs. Know-It-All. 7:47 Uhr, guten Morgen. Hier ist die MDR Jump Good Morgen Familie am Montag.
1: Ja, und da haben wir das Wichtigste heute Morgen schon erledigt. Julia aus Bad Suderode hat trotz Temperatureinbruch mit uns sehr erfolgreich um ein Sommerpaket gequizt.
0: Die nächste Runde Sommerquickie mit der Chance auf eine Eiskaffeetasse, Strandtasche und Powerbank gibt's morgen früh wieder. Bis dahin rätseln wir jetzt nochmal mit, ne, mit Julia.
2: Ja, guten Morgen. Hallo. Guten
0: Morgen. Hallo, hallo. Hi. Na, Julia, wie war's Wochenende?
2: Sehr arbeitsreich. Ich habe im Garten Tee gemacht.
0: Oh.
1: Das ist mein Ellenbogen tut auch weh. Ich habe gestern Unkrautsäcke geschleppt und ich glaube, das war nicht gut.
0: Oh Gott. Das kann sich ja kein Mensch anhören, dieses Geleiden morgens. Also, jetzt kommen deine Fragen. 5 Sekunden Zeit hast du, ja, und hier geht's los.
2: Ja.
0: Spanien ist Fußball-Weltmeister. Hast du das mitbekommen, Julia?
2: Ja, das habe ich mitbekommen.
0: Aber das Spiel war ja nur das eine Thema. Das andere, die Halbzeitshow. Jede Alter. Menge Stars sind aufgetreten. Nenne uns doch mal einen davon.
2: Justin Bieber.
0: Ist richtig. Sehr gut.
1: Hat der eigentlich live geklampft? Das klang so live im Gegensatz zu allem anderen.
0: Da hat
1: er
0: noch
1: gutes Playback gehabt.
0: Keine Ahnung. Wir
1: sprechen nachher noch
0: drüber. Also, die WM ist also durch. Julia, hast du irgendeinen Kommentar dazu oder enthältst du dich?
2: Herzlichen Glückwunsch.
0: Okay. Ja. Durchschlaufen ist aber jetzt nicht angesagt für Fußballfans am Freitag. Da starten zum Beispiel Lok Leipzig und Rot-Weiß Erfurt in die Regionalliga-Saison. Neu mit dabei sind die abgestiegenen Veilchen. So wird ein lila-weißer Kultclub aus Sachsen genannt. Es geht natürlich um den FC Erzgebirge.
2: Aue.
0: Jawohl. Frage Nummer 3. Heute wird im Erfurter Zoo eine neue Anlage für die Stachelschweine und die roten Pandas eröffnet. Die sind, wie der Name schon sagt, eher rötlich und deutlich kleiner als der berühmte große Panda. Der hat welche Farbe, Julia?
2: Der Panda müsste weiß-schwarz sein.
0: Jawohl. Ach so, das ist leicht gelangweilt, die Antwort von Julia. Leicht so ein bisschen so, habt ihr nicht was Schwereres? Nächstes Mal, wenn wir uns was anderes ausdecken. Alles richtig, Julia, wunderbar.
2: Klasse super, gemacht. Dankeschön.
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12: Guten Morgen an diesem frühen Montag und ja, das Wichtigste heute Morgen, das haben wir jetzt schon für euch.
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13: Um 8 Uhr mit Susanne Lemke. Spanien ist zum zweiten Mal Fußballweltmeister. Die Mannschaft besiegte im Finale in East Rutherford bei New York Titelverteidiger Argentinien mit 1:0 nach Verlängerung. Das entscheidende Tor schoss Ferran Torres in der 106. Minute. Der WM-Pokal wurde von US-Präsident Donald Trump und FIFA-Präsident Gianni Infantino überreicht. Bei der Rückkehr der neuen Weltmeister werden heute in Madrid 1 Million Menschen erwartet. Argentiniens Präsident Javier Milei kündigte trotz der Finalniederlage für morgen einen Feiertag an. Sachsen-Anhalts Ministerpräsident Sven Schulze hat sich erleichtert über den bevorstehenden Wechsel an der Spitze der Bundestagsfraktion gezeigt. Schulze sagte am Morgen bei MDR Aktuell, die Debatte um Jens Spahn sei nicht hilfreich für den Wahlkampf in Sachsen-Anhalt gewesen. Deshalb sei wichtig, dass das Thema jetzt abgeräumt sei. Die CDU-Spitze will am Vormittag über das weitere Vorgehen beraten. Bundeskanzler Friedrich Merz hatte angekündigt, die Nachfolge von Spahn zügig zu regeln. Das sogenannte Bildungs- und Teilhabepaket für einkommensschwache Familien erreicht nur wenige bedürftige Kinder. Das geht aus einer Studie der Bertelsmann Stiftung hervor. Danach nutzen bundesweit nur 18% der anspruchsberechtigten 6- bis 14-Jährigen den monatlichen Teilhabebetrag von 15 Euro. Bei älteren Kindern sind es noch weniger. Auch die Zuschüsse für Schulbedarf oder für kostenloses Mittagessen in der Schule werden nur teilweise in Anspruch genommen. In den mitteldeutschen Ländern liegen die Zahlen unter dem Bundesschnitt. Der Finanzexperte Hermann Josef Tenhagen befürchtet durch den Wegfall der Informationspflicht von Krankenkassen Nachteile für die Versicherten. Er sagte dem MDR, möglicherweise könnte die Frist für ein Sonderkündigungsrecht bei Beitragserhöhungen überschritten werden. Tinhagen rät Versicherten, regelmäßig Lohnzettel zu kontrollieren oder direkt bei der Krankenkasse nachzufragen, ob sich Beiträge geändert haben. Krankenkassen müssen ab kommendem Jahr ihre Mitglieder nicht mehr informieren, wenn etwa Zusatzbeiträge angehoben werden. Viele Hotels und Restaurants lassen beleidigende und diffamierende Online-Bewertungen löschen. Das ergab eine Stichprobe der deutschen Presseagentur bei mehr als 3.700 Unternehmen. Demnach wurden bis zu 30% von Google-Bewertungen entfernt, besonders in Großstädten. Der Geschäftsführer des Branchenverbandes DEHOGA, Jürgen Behnert, sagte, bei Beleidigungen und Fake News sei es nachvollziehbar, wenn eine Überprüfung angestoßen werde. Das waren die Nachrichten.
12: 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Hier sind die neuesten Meldungen aus dem MDR Jump Verkehrszentrum. Die A4 Frankfurt Richtung Dresden ist zwischen Weimar und Magdala wegen Bergungsarbeiten gesperrt. Zurzeit haben wir Stau. Vorsicht auf der A14 Richtung Dresden zwischen Halle-Trotha und Halle-Tornau. Hier liegt ein Unterlegkeil auf der Fahrbahn. Die A72 Richtung Leipzig ist am Kreuz Chemnitz wegen Sanierungsarbeiten bis Ende Juli gesperrt. Die Überfahrt von der A72 auf die A4 Richtung Frankfurt ist ebenfalls gesperrt. Die B89 ist zwischen Bachfeld und dem Bahnübergang Schalkau wegen Bauarbeiten ab heute bis Mitte August in beiden Richtungen gesperrt. Und auf der B93 in Zwickau ist der Tunnel Mosel Richtung A4 wegen Wartungsarbeiten bis voraussichtlich 18 Uhr gesperrt. Landkreis Weimarer Land zwischen Großschwabhausen und Magdala, Stau und stockender Verkehr, dauert im Augenblick 20 Minuten länger. Und im Saalekreis, da ist die Straße zwischen Kösseln und Werdertau nach einem Unfall gesperrt. Alle Blitzer, auch mobil auf mdrjump.de und in unserer App, hier sind die aktuellsten. Auf der A38 Richtung Göttingen am Dreieck Südharz wird geblitzt, auf der A71 Richtung Sangerhausen zwischen Oberhof und Grevenroda. Auf der B7 zwischen Erfurt-Roter Berg und der A71. Dann haben wir einen Radarfall auf der B94 in Schönbrunn Richtung Lengenfeld. Auf der B107 zwischen Bad Düben und Schwemmsaal in Erfurt in der Hannoversche Straße stadteinwärts. In Glauchau im Goetheweg wird geblitzt und zwischen Schnepfenthal, Rödichen und Ballwinkel. Ja, habt ihr auch noch was gesehen? Staus oder Blitzer? Ja, ruft einfach an, kostenlos. 0800 123 2340. Sarah, wie wird's Wetter?
14: Ja, also nicht hochsommerlich, aber also ich sag mal medium sommerlich. 18 bis 22 Grad, das sind die Temperaturen von heute, da konnten wir uns ja gestern schon dran gewöhnen. Es gibt gelegentlich Sonne, aber insgesamt schon viele Wolken und auch ein paar Schauer sind unterwegs. Also es ist heute ein wechselhafter, aber nicht immer unfreundlicher Tag. Frühwerte waren ja teilweise richtig frisch. Lars hat schon geschimpft, weil er eine kurze Hose hat. Mittlerweile sehen wir immerhin nur noch selten die Einstelligkeit. Meistens sind wir irgendwo zwischen 10 und 15 Grad unterwegs. Morgen gibt es den wahrscheinlich erstmal freundlichsten Tag, bis zu 25 Grad. Da gibt es vorübergehend mal mehr Sonne, aber doch auch ein paar Schauer und dichtere Wolken. Und Mittwoch und Donnerstag dann nicht nur windig, sondern auch noch mal ein bisschen frischer mit maximal 22 Grad. Und insgesamt bleibt es wechselhaft.
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12: Guten Morgen!
14: 5:05.
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12: Ja, und in der nächsten halben Stunde wird's tierisch. Wir haben nicht nur Hundewelpen, die ja, Urlaubspläne zerstören. Wir haben auch Robben in Reisepässen. Und die ersten gibt's gleich.

0: Guten Morgen. 8.10 Uhr.
1: Hier ist die MDR Jump Guten Morgen Familie am Montag. Und ja, da gibt es ja momentan nur eine richtige Art, den Sommer zu verbringen. So ungefähr hier.
2: Guten Morgen, liebe Sarah und lieber Lars. Wir schicken euch ganz liebe Grüße von der Insel Rügen. Dieses Jahr haben wir einen wunderschönen Urlaub. Eine Postkarte ist für euch schon unterwegs. Bis bald, liebe Grüße, Yvonne.
3: So. Also perfekte Ausführung, oder, von Yvonne. Ja. Urlaubsgrüße schicken, Postkarte ins Studio senden und schon landet ihr hier an unserer Studiowand. Die wird ja immer mehr zugepflastert. Richtig tolle Karten sind dabei. Am Ende des Sommers ist eine Postkarte dann 1.000 Euro wert. Also her damit, wir haben noch Platz.
1: Ja, das kann man so sagen. Und wo die Postkarte herkommt, ist uns doch völlig wurscht. Ne? Also vom Strand, vom Balkon, aus dem Garten. Oder halt mitten aus dem Rudel. So hat es Julia aus Zürnitz gemacht. Die wollte eigentlich schön mit ihren Kids urlauben und dann ist bitte was passiert?
4: Ja, meine Hündin hat 6 Welpen bekommen. Momentan muss ich noch nicht viel machen, außer ausreichend Futter bereitstellen. Aber es ist natürlich schon so, dass man sehr hellhörig ist, mit aufgeregt und sich ständig Sorgen macht. Frisst sie genug? Gibt sie genug Milch? Schlafen die Kleinen gut? Ist denen zu warm? Und wir hatten schon noch ein bisschen Zeit, uns darauf vorzubereiten.
3: Na ja, immerhin. Aber 6 Welpen plus Hundemama, ja. So kann man natürlich den Sommer auch verbringen. Total süße Karte auf jeden Fall, die Julia an uns geschickt hat. Dankeschön fürs Melden und Schicken. Die Adressen, die findet ihr auf mdrjump.de.
1: Ja, da geht die 1.000 Euro halt für Hundefutter und nicht für Urlaub drauf. Ne?
3: Ne? Auch gut.
1: Ne? Macht doch, was ihr wollt. Hauptsache, ihr schickt jetzt noch eine Karte.
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0: 9:15 die MDR Jump. Guten Morgen, Familie, am Montag. Hallöchen und guten Morgen. Anastasia gibt's in 30 Sekunden.
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0: Guten Morgen. 8.20 Uhr haben wir es gleich. Hier ist die MDR Jump. Guten Morgen, Familie. Am Montag.
1: Und da geht's auch schon rein in Ferienwoche Nummer 3. Also einige sind schon wieder fertig mit Urlaub, für andere geht's erst los. Da checken wir mal ganz kurz, ob die Basics da sind. Badehose, Bargeld und, ach ja, Reisepass.
0: Ja, das ist dieses langweilige weinrote Ding, in dem man Stempel sammeln kann. Mhm. Viel cooler soll das ja in Finnland aussehen. Hier gibt's wohl ein Daumenkino im Reisepass.
1: Unsere Kollegin Theresa Geißler ist im ARD-Studio in Stockholm und die hat sich das Ding mal genauer angeguckt.
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3: Ja, das stimmt. Es gibt ein Daumenkino im finnischen Pass. Und zwar ist das eine Robbe, die unten links am finnischen Pass durchs Wasser schwimmt. Die Seiten verändern sich auch mit jeder Passversion. Früher gab es zum Beispiel einen Schwan oder einen Elch als Daumenkino. Durch das Daumenkino ist jede Seite anders. Dadurch lässt sich der finnische Pass einfach schwieriger fälschen.
1: Wie cool ist das denn? Also ein Tier-Daumen-Kino im Reisepass. Jetzt wäre ich gern Finnen und ich hätte gerne Robbe.
0: Ja, aber du bist Deutsche und bei uns gibt es maximal eine Ermahnung, weil du auf dem Reisepassfoto zu sehr gelacht hast.
1: Ja.
0: Das ist alles.
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10: Hier ist die MDR Jump. Guten Morgen, Familie. Es ist 8.30 Uhr und jetzt alles, was heute wichtig wird mit Susanne Lemke.
11: In Großbritannien soll heute Andy Burnham zum neuen Premierminister ernannt werden. Zunächst wird er von König Charles mit der Regierungsbildung beauftragt. Danach will er an seinem neuen Amtssitz in der Downing Street in London eine Rede halten. Burnham wird der 7. britische Premierminister innerhalb von 10 Jahren. Bundesregierung und Bundeswehr erinnern heute mit einer Gedenkstunde an das gescheiterte Attentat gegen Adolf Hitler am 20. Juli 1944. Im Ehrenhof des Bendler-Blocks in Berlin wird ein Kranz niedergelegt. Dort waren einen Tag nach dem missglückten Attentat Klaus Schenk-Graf von Stauffenberg und 3 Mitverschwörer erschossen worden. Am Landgericht Magdeburg beginnt heute der Prozess gegen einen Fan des 1. FC Magdeburg. Der 29-Jährige muss sich unter anderem wegen versuchten Mordes an einem Polizisten verantworten. Beim Zweitligaspiel zwischen Magdeburg und Dresden Ende Februar soll er einen 15 Kilogramm schweren Pflasterstein geworfen haben.
10: Und jetzt der Blick auf die Straßen. Hier sind die neuesten Meldungen aus unserem Verkehrszentrum. Die A4 Frankfurt Richtung Dresden ist zwischen Weimar und Magdala wegen Bergungsarbeiten gesperrt. Zurzeit haben wir Stau. A4 Richtung Frankfurt zwischen Chemnitz-Glöser und Chemnitz-Mitte. Da steht ein defekter LKW im Baustellenbereich. Die A72 Richtung Leipzig ist am Kreuz Chemnitz wegen Sanierungsarbeiten bis Ende Juli gesperrt. Die Überfahrt von der A72 auf die A4 Richtung Frankfurt ist ebenfalls gesperrt. Die B89 ist zwischen Bachfeld und dem Bahnübergang Schalkau wegen Bauarbeiten ab heute bis Mitte August in beiden Richtungen gesperrt. Auf der B93 in Zwickau, da ist der Tunnel Mosel Richtung A4 wegen Wartungsarbeiten bis voraussichtlich 18 Uhr gesperrt. Landkreis Weimarer Land zwischen Großschwabhausen und Magdala, Stau und stockender Verkehr, 10 Minuten dauert es hier länger. Und im Saalekreis, da ist die Straße zwischen Kösseln und Werdertau nach einem Unfall gesperrt. Alle Blitzer, auch mobil, auf mdrjump.de und in unserer App. Hier sind die aktuellsten. Auf der A38 Richtung Göttingen am Dreieck Südharz wird geblitzt. Auf der A71 Richtung Sangerhausen zwischen Oberhof und Grevenroda. Auf der B7 zwischen Erfurt-Rotterberg und der A71 und auf der B94 in Schönbrunn Richtung Lengenfeld. In Erfurt in der Hannoverschen Straße stadteinwärts ist eine Radarfalle. In Glauchau im Goetheweg und zwischen Schnepfenthal-Rödichen und Waldwinkel wird auch geblitzt. Ja, habt ihr auch noch was gesehen? Staus, Blitzer, irgendwelche interessanten Beobachtungen, ne? Verdächtiges, Geheimnisvolles. Meldet euch, ruft an, kostenlos 0800 123 2340. So, wir gucken aufs Wetter. Sarah, wie schaut's aus?
12: Ja, heute gibt's von allem etwas. Also ein bisschen Sonne, viele dichte Wolken, ab und an der ein oder andere Schauer und die Temperaturen, naja, genau wie gestern, eher medium sommerlich. 18 bis 22 Grad sind drin. Jetzt in der Früh liegen wir meistens noch irgendwo zwischen 10 und 15 Grad. Morgen der wahrscheinlich erstmal schönste Tag der Woche. Da gibt es ein bisschen mehr Sonne, trotzdem ein paar Schauer, maximal 20 bis 25 Grad. Mittwoch und Donnerstag sind dann insgesamt schon wieder kühler und nochmal deutlich wechselhafter.
10: Tja, jetzt ist es offiziell. Ne? In der Nacht haben wir das Fußball-WM-Finale mit dem schlechtesten Finalteam aller Zeiten erlebt.
12: Das lässt sich mit einer Zahl belegen, werden wir heute Morgen auch noch drüber sprechen. Aber vorher möchte warum auch immer Sportman Tim über die Halbzeitshow sprechen. Oh. Das wird auf jeden Fall mal wild, gleich um 8:40 Uhr.
10: Und nervig wird's auch.

0: 8.40 Uhr, die MDR Jump Good Morgen Familie ist hier am Montag, der Tag, ja, nach dem Fiebertraum, sag ich mal, ne?
1: Ja, das Fußball-WM-Finale ist durch und es gibt so viel, über das wir sprechen müssen. Also klar, auf der einen Seite über Weltmeister Spahanien und den Schlägertrupp aus Argentinien. Es gibt Zahlen, die belegen, das war also das schlechteste WM-Finalteam aller Zeiten. Aber Sportman Tim aus der Guten Morgen-Familie, jetzt geht's erstmal um die Halbzeitshow. Was war denn da los?
2: Ja, es ging ja schon vor dem Spiel los, ne? Ich brauche unbedingt diesen blauen Glitzer-Trainingsanzug von Robbie Williams. Ja, und in der Halbzeit dann der eigentliche Wahnsinn. Da war der Start schon besonders verrückt. Jetzt erst rollt Madonna zusammen mit Ronaldo und Ronaldinho auf einem riesen Strandbuggy ein. Es sah aus wie ein besonders bescheuertes Partyblitzerfoto. Dann spielen auf einmal die Muppets, Seven Nation Army, klar. Justin Bieber, Shakira. Ja, und am Ende siehst du da noch einen Schulchor mit Coldplay, Miss Piggy und Kermit zusammen singen. Ja, danach habe ich mir erstmal mein Gesicht mit kaltem Wasser gewaschen.
1: Da ist wirklich keiner mitgekommen. Nee. Was sagen man jetzt dazu?
2: Ja, ich würde alles so als gewollt, aber nicht wirklich gekonnt bezeichnen. Da wurde irgendwie versucht, alles in Richtung Halftime Show beim Super Bowl zu drehen, ja. Hat meiner Meinung nach gar nicht funktioniert. Mein Lieblingskommentar im Internet gestern, das sah nicht aus wie eine Show, sondern eher wie eine Bonusmission von GTA 6.
0: Gott, also dann können wir ja bei der nächsten WM wieder ohne sowas auskommen, würde ich vorschlagen. Ist ja dann auch nicht mehr in den USA. Sprechen wir auch noch über das Spiel eigentlich oder ist das eher...
1: Das Spiel, da war ja noch was. Also ja. Ich würde sagen, wir geben uns so eine halbe Stunde und dann geht es um feiernde Spanier, tretende Argentinier und ach so, einen etwas verwirrten Donald Trump, okay?
2: Deal.
0: Also, 29 feiern wir den Weltmeister. Bis dahin habe ich vielleicht auch diese verrückte Show verarbeitet. Leute,
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0: Ja, jetzt ist sie vorbei. Die Fußball-WM 2026. Zum Abschied gab es bei uns immer Justin Bieber. Der ist ja gestern auch noch aufgetreten. Ne? Hier ist die MDR Jump. Guten Morgen, Familie. Gleich haben wir es 8:45.
1: Ja, wir haben ja gerade über den Fiebertraum-Halbzeitshow gesprochen. Carola hat aber eine andere Frage zum Finale. Sie schreibt, wir wollen mal nicht vergessen, dass Spanien jetzt Weltmeister ist, aber in der Vorrunde nur unentschieden gegen Kap Verde gespielt hat. Das heißt doch, theoretisch hätte auch Kap Verde Weltmeister werden können oder geht

0: 8:47 Uhr, die MDR Jump, guten Morgen. Familie ist hier am Montag, ein Tag, der mich schon am frühen Morgen da niederringt. Ich meine, als ob die Welt nicht schon wahnsinnig genug wäre, ist es dann heute also soweit, ja?
1: Ja, die gute alte Zeit ist zurück. Oder besser gesagt, das Stilloseste der guten alten Zeit, die Diddelmaus.
0: Ja.
1: Und mit ihr natürlich auch ganz viele Erinnerungen an die wilden, was eigentlich 90er oder 2000er oder sowas, ne?
2: Naja, also Diddelmaus war halt bei mir in der Grundschule. Also ich habe das auch mal gesammelt. Ich glaube, es gibt sogar auch bestimmt bei meinen Eltern noch so eine komische Mappe, wo alle möglichen Diddelblätter drin sind, auch mit Glitzer und so. Aber wirklich cool fand ich es eigentlich nicht. Also man hat es halt gemacht.
3: Diddelmaus hatte ich in meinem Aufkleber hinten am Auto dran, an meinem ersten Auto. Das ist aber auch schon, ja, über fast 35 Jahre her.
4: Ich habe auch immer noch ein Diddelkissen davon. Das liegt auch immer noch bei mir im Bett. Ich habe Sticker gehabt. Ich habe so Notizpapier, was halt so auch so gerochen hat. Ich weiß noch, als ich 6 Jahre alt war, habe ich auf jeden Fall ein Fahrrad geschenkt bekommen und Diddelpflaster. Und ich habe mich mehr über die Diddelpflaster gefreut, als über das Fach.
1: Stell dir mal vor, du lernst eine Frau kennen. Ihr seid im Bett und dann liegt da immer noch das Diddelkissen.
0: Naja,
1: und wie verrückt ist es, dass wir das Zeug jetzt unseren Kiddies kaufen können, nachdem Diddel ja eigentlich über 10 Jahre schon nicht mehr gekauft werden konnte, ne?
0: Cleveres Timing. Jetzt haben die ganzen Kids von damals Geld und können sich mit was eigentlich Duftblöcken, Kulis und überteuerten Plüschmäusen eindecken.
1: Ja, aber Lasi spricht euch aus Erfahrung mit seinem Hobby, ne? Wie viele Actionfiguren hast du zu Hause?
0: Das bleibt das Geheimnis zwischen mir und meinen, kennt eh keiner, He-Mans. Na?
1: Die Frage ist ja, was kommt nach der Diddelmaus?
0: Ja, weiß ich. Vielleicht die Furbies?
1: Das Tamagotchi?
0: Ja.
1: Oder diese Plastikschnuller, oh Gott.
0: Ja, warum sollte das der neuen Generation auch erspart bleiben?
1: So.
0: Das ist vollkommen recht.
1: Ja. Die MDR Jump, guten Morgen, Familie.

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2: Guten Morgen an diesem frühen Montag. Und ja, das Wichtigste heute Morgen, das haben wir jetzt für euch.
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4: Um 9 Uhr mit Susanne Lemke. Spanien ist zum zweiten Mal Fußball-Weltmeister. Die Mannschaft besiegte im Finale in East Rutherford bei New York Titelverteidiger Argentinien mit 1:0 nach Verlängerung. Das entscheidende Tor schoss Ferran Torres in der 106. Minute. Der WM-Pokal wurde von US-Präsident Donald Trump und FIFA-Präsident Gianni Infantino überreicht. Bei der Rückkehr der neuen Weltmeister werden heute in Madrid 1 Million Menschen erwartet. In der Nacht kam ein 13-Jähriger ums Leben, als ein Brunnen unter den feiernden Massen einstürzte. Sachsen-Anhalts Ministerpräsident Sven Schulze hat sich erleichtert über den bevorstehenden Wechsel an der Spitze der Bundestagsfraktion gezeigt. Schulze sagte am Morgen bei MDR Aktuell, die Debatte um Jens Spahn sei nicht hilfreich für den Wahlkampf in Sachsen-Anhalt gewesen. Deshalb sei es wichtig, dass das Thema jetzt abgeräumt sei. Die CDU-Spitze will am Vormittag über das weitere Vorgehen beraten. Bundeskanzler Friedrich Merz hatte angekündigt, die Nachfolge von Spahn zügig zu regeln. Der Grünen-Europaabgeordnete Michael Bloss lehnt die Reformvorschläge der EU-Kommission für den Emissionshandel ab. Bloss sagte dem MDR, er halte nichts davon, alles über den Haufen zu werfen, was in den vergangenen Jahren beschlossen worden sei. Europa benötige Investitionen in Zukunftstechnologien. Dafür brauche es sichere Investitionsbedingungen, damit überhaupt jemand noch Geld in die Hand nehme. Gerade passiere jedoch das Gegenteil. Die EU-Kommission schlägt vor, der Industrie in den kommenden Jahren zusätzliche CO2-Emissionen zu erlauben. Der Online-Händler Amazon erhöht die Löhne seiner Beschäftigten in Deutschland. Wie das Unternehmen mitteilte, erhalten Angestellte nach 2 Jahren Betriebszugehörigkeit ab September einen Stundenlohn von im Schnitt 18,87 Euro. Das sind 3,1% mehr als bisher. Amazon hat keinen Tarifvertrag abgeschlossen und legt die Löhne selbst fest. Die Gewerkschaft Verdi kritisiert das scharf und ruft immer wieder zu Warnstreiks auf, deren Wirkung sich aber in Grenzen hält. Der Großbrand im Müritz-Nationalpark ist gelöscht. Das teilte das Umweltministerium von Mecklenburg-Vorpommern am Morgen mit. Eine dauerhafte Entwarnung könne für das munitionsbelastete Gelände aber noch nicht gegeben werden. Das Brandgebiet werde weiterhin überwacht, um Glutnester frühzeitig zu erkennen. Das Feuer war vor einer Woche gemeldet worden. Hunderte Einsatzkräfte waren an der Brandbekämpfung beteiligt. Das waren die Nachrichten.
2: 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Hier sind die neuesten Meldungen aus dem MDR Jam Verkehrszentrum. Die A4 Frankfurt Richtung Dresden ist zwischen Weimar und Magdala wegen Bergungsarbeiten gesperrt. Zurzeit haben wir Stau. Die A72 Richtung Leipzig ist am Kreuz Chemnitz wegen Sanierungsarbeiten bis Ende Juli gesperrt. Die Überfahrt von der A72 auf die A4 Richtung Frankfurt ist ebenfalls gesperrt. Die B89 ist zwischen Bachfeld und dem Bahnübergang Schalkau wegen Bauarbeiten ab heute bis Mitte August in beiden Richtungen gesperrt. Auf der B93 in Zwickau, da ist der Tunnel Mosel Richtung A4 wegen Wartungsarbeiten bis voraussichtlich 18 Uhr gesperrt. Landkreis Weimarer Land zwischen Großschwabhausen und Magdala, Stau und stockender Verkehr, 10 Minuten dauert es hier länger. Und im Saalekreis, da ist die Straße zwischen Kösseln und Werdertau nach einem Unfall gesperrt. 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Auf der A38 Richtung Göttingen am Dreieck Südharz wird geblitzt. Auf der A71 Richtung Sangerhausen zwischen Oberhof und Grevenroda. Auf der B7 zwischen Erfurt-Roter Berg und der A71. Auf der B71 in Letzlingen Richtung Magdeburg. In Erfurt in der Hannoversche Straße stadteinwärts. In Glauchau im Goetheweg. Ein intellektueller Blitzer sozusagen. In Halle in der Karlsruher Allee stadtauswärts. Und das war's. Habt ihr auch noch was gesehen? Staus oder Blitzer? Da ruft ihr einfach an, ne? Kostenlos 0800 123 2340. Und jetzt gucken wir aufs Wetter. Sarah, wie sieht's aus?
5: Ja, entspannt, was die Temperaturen betrifft. Da muss auf jeden Fall keiner schwitzen. 18 bis 22 Grad sind heute drin. Es gibt ein bisschen Sonne, es gibt ein paar Schauer, vor allem aber auch echt viele Wolken. Wenn wir auf die nächsten Tage gucken, gibt es morgen weniger Schauer, mehr Sonne und immerhin bis 25 Grad. Schon ab Mitte der Woche ist es aber wieder sehr wechselhaft und windig mit Schauern und maximal 22 Grad. 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
5: Gleich 8:55.
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0: Guten Morgen, 9.18 Uhr, hier ist die MDR Jump Good Morning Familie am Montag.
1: Und da haben wir von einer guten halben Stunde ja schon über den Halbzeit-Fiebertraum beim Fußball-WM-Finale gesprochen. Jetzt ist aber auch mal Zeit für Feierei.
2: Das ist meine Tor! Nico, der Cabeza! Vamos, España! España entera! Se va de borrachera! España entera!
1: Glückwunsch! Ja, verdient Weltmeister geworden gegen den, Achtung, das ist offiziell, schlechtesten Finalisten aller Zeiten. Sportman Timmy, Argentinien, hätte man vielleicht nochmal sagen sollen, dass sie halt auch ein Tor brauchen, um zu gewinnen. Ne?
3: Ja, das war wirklich verrückt, ey. Argentinien hatte bis zur letzten Minute der Verlängerung keinen Torschuss, keinen. Das gab es so noch nie, dazu sind sie ihrer, ja, typischen Spielweise treu geblieben, ne? Die hinten raus immer härter geworden ist. Spanien hat sich aber nicht beeindrucken lassen, immer weitergemacht, ja, und in der Verlängerung dann zugeschlagen.
1: Okay, das Wort zuschlagen, weiß ich jetzt nicht, ob das extra oder aus Versehen sehr blöd gewählt war. Also das hat Argentinien auf jeden Fall wörtlich genommen. Ne?
3: Ja, nach Abpfiff siehst du auf den Kameras direkt mal einen blau-weißen Spieler, der dem jubelnden Spanier eine Faust in den Bauch haut. Andere wurden völlig übertrieben umgeschubst, da ging es gut ab. Also das Thema guter Verlierer kann Argentinien auf jeden Fall abhaken, das war ganz schwach.
1: Dann kümmern wir uns lieber mal wieder um den Weltmeister. Mhm. Der hat ja den Pokal von Donald Trump überreicht bekommen. Irgendwas ist halt immer.
3: Ja, Donald Trump sah aus, als würde er gleich einschlafen irgendwie die ganze Zeit. Hat sich danach auch nicht vom Podest wegbewegt, steht schön fehl am Platz mit auf dem Siegerfoto. Ja, hat dann aber irgendwie auch zu dem Abend gepasst, finde ich. An dem Trump zusammen mit FIFA-Präsident Infantino übrigens ganz schön ausgepfiffen worden ist.
0: Eieiei, also Spanien wird zum zweiten Mal Weltmeister und beendet eine verrückte und auf ihre Art auch einzigartige WM. Ja. Ich weiß auch nicht so, wie ich es nennen soll. Gut, also die Frage ist jetzt überhaupt, was können wir denn jetzt glotzen?
3: Freitag geht die Regionalliga schon los. Endlich wieder guter Fußball, Leute.
0: Also,
4: yeah. Guten Morgen, Familie.

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4: Hier ist die MDR Jump. 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Es ist 9.30 Uhr und jetzt die Meldung zur halben Stunde mit Susanne Lemke.
5: Die Zahl der Krankschreibungen in Deutschland ist im ersten Halbjahr leicht zurückgegangen. Nach der Auswertung der Krankenkasse DAK waren Arbeitnehmer im Schnitt 9,6 Tage arbeitsunfähig. Im ersten Halbjahr 2025 waren es 9,9 Tage. Die häufigste Ursache für Fehlzeiten waren psychische Erkrankungen. Bei Erkältungen gab es einen deutlichen Rückgang. Knapp 4 Wochen nach dem Doppel-Erdbeben in Venezuela ist die Zahl der Toten auf mehr als 5.200 gestiegen. Die Vereinten Nationen schätzen, dass bis zu 50.000 Menschen noch vermisst werden. Rund 20.000 Menschen verloren ihr Obdach. Auf dem Domplatz in Erfurt beginnt heute der Aufbau für die 33. Domstufenfestspiele. Sie sollen am 7. August mit dem Musical Jesus Christ Superstar von Andrew Lloyd Webber starten. Bis Ende August sind dann 21 Vorstellungen geplant.
4: Und jetzt der Blick auf die Straßen. Hier sind die neuesten Meldungen aus unserem Verkehrszentrum. Die A4 Frankfurt Richtung Dresden ist zwischen Weimar und Magdala wegen Bergungsarbeiten gesperrt. Zurzeit haben wir hier Stau. Die B100 Richtung Bitterfeld. Da haben wir zwischen Hohenturm und Landsberg einen defekten PKW auf der rechten Fahrspur. Also Vorsicht. Im Landkreis Zwickau ist die Straße zwischen Denkritz und dem Abzweig Neukirchen-Pleiße nach einem Unfall gesperrt. In Chemnitz ist die Scheffelstraße zwischen Dr. Salvador Allende und Helbersdorfer Straße wegen eines Feuerwehreinsatzes gesperrt. Und im Saalekreis, da ist die Straße zwischen Kösseln und Werdertau nach einem Unfall gesperrt. 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Auf der A4 Frankfurt Richtung Dresden an der Abfahrt Rüdersdorf wird geblitzt. Auf der A9 Richtung Berlin zwischen Halle und Bitterfeld-Wolfen, auf der B71 in Letzlingen Richtung Magdeburg, in Gera auf dem Elsterdamm stadteinwärts, in Halle in der Karlsruher Allee stadtauswärts und in Holstedt Richtung Sangerhausen. Und das war's. Habt ihr auch noch was gesehen? Staus oder Blitzer? Ruft einfach an, kostenlos. 0800 123 2340. Sarah, wie wird das Wetter?
6: Ja, wechselhaft, aber jetzt nicht immer unfreundlich. Also es sind viele Wolken unterwegs gelegentlich, guckt aber eben doch Sonne vorbei. Es gibt den ein oder anderen Regenschauer und dazu steigen die Temperaturen auf, naja, medium warme 18 bis 22 Grad. Fühlt sich teilweise ein bisschen kühler an sogar noch, weil kräftiger Wind weht. Morgen ist insgesamt der erstmal freundlichste Tag. Da gibt es mehr Sonne, noch selten Schauer und immerhin bis 25 Grad. Aber schon ab Mittwoch wieder mehr Schauer und dann bei maximal 22 Grad auch wieder sehr windig.
4: Fühlt sich vor allem kalt an, wenn man wirklich eine kurze Hose anhat.
6: Du hast doch einen langen Pulli an. Es ist jetzt trotzdem nicht minus 20 Grad.
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0: doch noch irgendwie...
1: Dass du das überhaupt so lange versucht hast, finde ich krass. Also wenn mein Auto nicht anspringen würde, ne? Ja. Da würde ich es, glaube ich, zweimal probieren und dann würde ich, keine Ahnung, zur Arbeit laufen.
2: Irgendwann muss ich mal vor diesen Schrottautos weg, aber ich weiß nicht, wann und wie.
0: Andreas, schönen guten Morgen.
3: Guten Morgen.
0: Wie war das Wochenende, Andreas?
3: Es war sehr schön und ruhig gewesen.
0: Das Allerbeste. Aber super, ein ruhiges Wochenende ist doch fantastisch. In der Stille liegt die Kraft, Andreas. Sehr gut. Und warum bist du heute Morgen schon so früh auf? Also was ist da los?
3: Na, ich trete jetzt gleich meinen Dienst an. Ich arbeite im Sicherheitsdienst und 5.30 Uhr beginnt mein Dienst.
1: Habt ihr 24 Stunden Überwachung? Also löst du jetzt quasi die Nachtschicht ab oder wie ist das?
3: Nein, ich fange mit der Frühschicht an und arbeite bis 15 Uhr.
0: Und danach wird nicht mehr aufgepasst. Danach können die Einbrecher kommen. Also das ist dann kein Problem.
3: Nee, das wird dann von Betreiber weiterhin aufgepasst. Dann gibt es einen Dispatcher und da war es dann vorbei.
1: Die Diddlmaus ist zurück mit ihr ganz viele Erinnerungen natürlich an wilde Jahre in den, was waren das eigentlich, 90er, 2000er so, ne?
4: Ich habe auch immer noch ein Diddl-Kissen davon, das liegt auch immer noch bei mir im Bett. Ich habe Sticker gehabt, ich habe so Notizpapier, was halt so auch so gerochen hat. Ich weiß noch, als ich 6 Jahre alt war, habe ich auf jeden Fall ein Fahrrad geschenkt bekommen und Diddl-Pflaster und ich habe mich mehr über die Diddl-Pflaster gefreut als über das Fach.
1: Stell dir mal vor, du lernst eine Frau kennen und dann liegt da immer noch das Diddl-Kissen im Bett.
5: Ich war froh, als es vorbei war und jetzt ist das Comeback der Diddlmaus. Da bei dem Gedanken kriege ich schon posttraumatisches Belastungssyndrom aus der eigenen Grundschulzeit, als auf dem Pausenhof hinter der Tischtennisplatte eine knallharte Schattenwirtschaft herrschte. Da wurde nicht mit Schein gedealt, sondern mit künstlich stinkenden Erdbeerduftblättern oder glitzernden Relieffolien, für die man bereitwillig sein gesamtes Pausenbrot und die eigene Würde eingetauscht hat. Und jetzt soll dieser psychologische Konsumterror ernsthaft wieder Einzug halten. Da muss ich nochmal Schreibschrift üben und Briefe falten lernen.
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4: Um 10 Uhr mit Susanne Lemke. Sachsen-Anhalts Ministerpräsident Sven Schulze hat sich erleichtert über den bevorstehenden Wechsel an der Spitze der Bundestagsfraktion gezeigt. Schulze sagte am Morgen bei MDR Aktuell, die Debatte um Jens Spahn sei nicht hilfreich für den Wahlkampf in Sachsen-Anhalt gewesen. Deshalb sei es wichtig, dass das Thema jetzt abgeräumt sei. Die CDU-Spitze will am Vormittag über das weitere Vorgehen beraten. Bundeskanzler Friedrich Merz hatte angekündigt, die Nachfolge von Spahn zügig zu regeln. Der Online-Händler Amazon erhöht die Löhne seiner Beschäftigten in Deutschland. Wie das Unternehmen mitteilte, erhalten Angestellte nach 2 Jahren Betriebszugehörigkeit ab September einen Stundenlohn von im Schnitt 18,87 Euro. Das sind 3,1% mehr als bisher. Amazon hat keinen Tarifvertrag abgeschlossen und legt die Löhne selbst fest. Die Gewerkschaft Verdi kritisiert das scharf und ruft immer wieder zu Warnstreiks auf, deren Wirkung sich aber in Grenzen hält. Der Grünen-Europaabgeordnete Michael Bloß lehnt die Reformvorschläge der EU-Kommission für den Emissionshandel ab. Bloß sagte dem MDR, er halte nichts davon, alles über den Haufen zu werfen, was in den vergangenen Jahren beschlossen worden sei. Europa benötige Investitionen in Zukunftstechnologien. Dafür brauche es sichere Investitionsbedingungen, damit überhaupt jemand noch Geld in die Hand nehme. Gerade passiere jedoch das Gegenteil. Die EU-Kommission schlägt vor, der Industrie in den kommenden Jahren zusätzliche CO2-Emissionen zu erlauben. Der Großbrand im Müritz-Nationalpark ist gelöscht. Das teilte das Umweltministerium von Mecklenburg-Vorpommern am Morgen mit. Eine dauerhafte Entwarnung könne für das munitionsbelastete Gelände aber noch nicht gegeben werden. Das Brandgebiet werde weiterhin überwacht, um Glutnester frühzeitig zu erkennen. Das Feuer war vor einer Woche gemeldet worden. Hunderte Einsatzkräfte waren an der Brandbekämpfung beteiligt. Spanien ist zum zweiten Mal Fußball-Weltmeister. Die Mannschaft besiegte im Finale in East Rutherford bei New York Titelverteidiger Argentinien mit 1:0 nach Verlängerung. Das entscheidende Tor schoss Ferran Torres in der 106. Minute. Der WM-Pokal wurde von US-Präsident Donald Trump und FIFA-Präsident Gianni Infantino überreicht. Bei den Siegesfeiern in Spanien kam in der Nacht ein 13-Jähriger ums Leben, als ein Brunnen unter den Menschenmassen einstürzte. Das waren die Nachrichten.
5: Und jetzt aus unserem MDR-Jump-Verkehrszentrum, der zuverlässigste Verkehrsservice im Osten. Die A4 Frankfurt Richtung Dresden ist nicht mehr zwischen Weimar und Magdala gesperrt. Es gibt aber immer noch Stau wegen Aufräumarbeiten. Die A72 Richtung Leipzig ist aber am Kreuz Chemnitz wegen Sanierungsarbeiten bis Ende des Monats gesperrt. Die Überfahrt von der A72 auf die A4 Richtung Frankfurt ist ebenfalls gesperrt. Im Landkreis Zwickau ist die Straße zwischen Denkritz und Abzweig Neukölln Kirchenpleiße nach einem Unfall gesperrt. In Chemnitz ist die Scheffelstraße zwischen Dr. Salvador Allende und Helbersdorfer Straße wegen eines Feuerwehreinsatzes gesperrt. Und im Saalekreis ist die Straße zwischen Kösseln und Werthertau nach einem Unfall gesperrt. Blitzer bei uns online auf mdrjump.de und natürlich auch in unserer App. Aktuell wird geblitzt auf der A4 Frankfurt Richtung Dresden an der Abfahrt Rüdersdorf. Auf der A9 Blitzer Richtung Berlin zwischen Halle und Bitterfeld-Wolfen. Eine auf der B71 in Letzlingen Richtung Magdeburg. In Gera wird auf dem Elsterdamm stadteinwärts geblitzt, in Halle, in der Karlsruher Allee stadtauswärts und dann ist noch einer in Hochstädt Richtung Sangerhausen. Wenn ihr unterwegs mehr Blitzer entdeckt oder noch Staus seht, meldet es gern bei uns mit einem kostenlosen Anruf. Geht's unter der 0800 123 2340. Dankeschön! So, Sonnenbrandgefahr heute Vormittag eher nicht. Wahrscheinlich mehr so Gefrierbrand möglich. Wir haben nur 13 Grad in Seehausen nach einem Schauer. Immer noch stark bewölkt. Im Plauen auch keine Sonne zu sehen bei 14 Grad. Eisenach bedeckt 13 Grad. So, heute für alle was dabei. Schauerwolken, soll auch noch ein bisschen Sonne dazukommen bei höchstens 22 Grad. Morgen bisschen mehr Sonne bei bis zu 25 Grad. Aber die Tage drauf dann schon wieder wechselhaft und kühler.
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0: Ach, ist es nicht herrlich? Da liegt sie vor uns, eine wunderbare neue Woche, die wir zusammen abfeiern hier bei MDR Jump. Heute Morgen haben Sarah und Lars mit der Guten Morgen Familie auch schon schön gefeiert, unter anderem das Comeback der Diddle Maus. Diese Känguru-Maus, die ist ja damals komplett an mir vorbeigegangen. Ich habe Elefanten gesammelt. Also keine echten natürlich, ne? Was stand bei euch so hoch im Kurs?
1: Ich habe als kleines Kind Philipp-Pferdchen gesammelt. Ich hatte so 100 Stück und das Tollste war aus dem Adventskalender, die 24, das war die große Königin. Oh, ich habe ganz viele auf dem Flohmarkt verkauft und war jetzt im Nachhinein ein bisschen traurig drüber.
2: Briefmarken irgendwann mal, weil ich jung und spießig sein wollte, aber ansonsten habe ich noch nie irgendwas gesammelt.
3: Boah, Pokémon-Karten haben wir gesammelt. Und du auch?
4: Ja, ich habe auch Pokémon-Karten gesammelt und von Lidl früher so Sticky-Figuren.
3: Ja, diese Sticky-Teile von Lidl.
4: Die Figuren habe ich früher von Lidl gesammelt.
3: Früchte.
4: Pokémon unten, Lego Nexon halt.
0: Ja Mensch, brauchen wir aber alles irgendwie nicht mehr so wirklich, ne? Wie wäre es stattdessen mit einem Comeback von, sagen wir, den Spritpreisen von vor 5 Jahren? Liter super, um die 1,50, Diesel nochmal gut 10 Cent weniger. Das wäre doch mal ein Comeback.
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7: Schön, dass wir zusammen in die neue Woche starten hier bei MDR Jump. Es ist gleich 10.30 Uhr und alles, was wichtig ist, sagt uns jetzt Susanne Lemke.
8: Der Gewinn von Ryanair ist im abgelaufenen Quartal eingebrochen. Die Fluggesellschaft erwirtschaftete von April bis Juni knapp 540 Millionen Euro, ein Drittel weniger als im Vorjahr. Das Unternehmen verwies auf niedrigere Ticketpreise und gestiegene Treibstoffkosten. Im ostafrikanischen Burundi sind bei einer Massenpanik nach einer Predigt mindestens 8 Gläubige ums Leben gekommen. 9 weitere Menschen wurden der Polizei zufolge verletzt. Der Vorfall habe sich in der Stadt Bujumbura bei einem Gottesdienst mit tausenden Gläubigen ereignet. In Eisenach gibt es heute den symbolischen ersten Spatenstich für den Neubau des Berufsschulzentrums. In gut 2 Jahren soll das neue Gebäude fertig sein. Insgesamt investieren der Wartburgkreis und das Land rund 30 Millionen Euro. Bisher erfolgte die Berufsschulausbildung an 3 verschiedenen Standorten.
7: Und bei MDR Jump jetzt natürlich noch der Blick auf die Straßen zur A2 Richtung Hannover zwischen Peine und Lehrte Ost. Stau und stockend. Die A72 Richtung Leipzig ist am Kreuz Chemnitz wegen Sanierungsarbeiten noch bis Ende des Monats gesperrt. Und die Überfahrt von der A72 auf die A4 Richtung Frankfurt ist ebenfalls gesperrt. Auf der B93 in Zwickau ist der Tunnel Mosel Richtung A4 wegen Wartungsarbeiten gesperrt. Bis heute Abend 18 Uhr voraussichtlich. Und im Landkreis Zwickau ist die Straße zwischen Denkritz und Abzweig Neukirchen-Pleiße nach einem Unfall gesperrt. Aktuelle Blitzer haben wir unter anderem auf der A4 Frankfurt Richtung Dresden an der Abfahrt Rüdersdorf, eine auf der A9 Richtung Berlin zwischen Halle und Bitterfeld-Wolfen. Es wird auf der B71 geblitzt in Letzlingen Richtung Magdeburg, in Gera auf dem Elsterdamm stadteinwärts, Blitzer in Halle an der Magistrale zwischen Feuerwache und Hallorenstraße und in der Karlsruher Allee steht auch noch einer stadtauswärts. In Holstedt Blitzer Richtung Sangerhausen, in Radebeul einer in der Pestalozzi-Straße stadteinwärts. In Saalfeld-Saale wird in der Weststraße Richtung Krankenhaus geblitzt und in Zwickau am Fuchsgraben. Ja, und ihr seid unterwegs heute Vormittag und entdeckt noch mehr Blitzer oder seht auch noch Staus, meldet das gern bei uns mit einem kostenlosen Anruf unter der 0800 123 2340. Dankeschön. Na guck mal, da blinzelt sie ja so ein bisschen durch die vielen dicken Wolken durch, die liebe Sonne. Zumindest bei euch in Altenburg bei 15 Grad. Magdeburg, dezentes Grau und Grau, 17 Grad. Auch in Görlitz, dicke Wolken, 16 Grad. Höchstens 22 kriegen wir. Und ja, da ist heute wirklich für alle was dabei. Schauerwolken genauso wie ein paar Sonnenstrahlen. Und auch morgen dann mal wieder bis zu 25 Grad, weil ein bisschen öfter und länger die Sonne scheint. Aber Schauerwolken wird es auch morgen geben.
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Mittwochvormittag, ihr seid bei MDR Jump. Ich habe gerade so ein bisschen Stirnrunzeln, ich kann es mir irgendwie nicht erklären. Unser California Girl Katy Perry, die hat ja aktuell gleich 2 Songs hier bei uns in unseren deutschen Single Charts. Und komisch, ausgerechnet Watch It Burn ist nicht dabei. Dabei ist das so ein tiefgründiger Song, ja, so ein bisschen innerlich aufräumen, die schlechten Erfahrungen abschütteln, eben alles mal wegbrennen und so. Naja, sie wird sich was bei gedacht haben und es klingt auf alle Fälle schon mal knackig. Hier ist Katy Perry bei MDR Jump.

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1: 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Nichts ist zu weit. 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
7: Um 11 Uhr mit Susanne Lemke. Sachsen-Anhalts Ministerpräsident Sven Schulze hat sich erleichtert über den bevorstehenden Wechsel an der Spitze der Bundestagsfraktion gezeigt. Schulze sagte am Morgen bei MDR Aktuell, die Debatte um Jens Spahn sei nicht hilfreich für den Wahlkampf in Sachsen-Anhalt gewesen. Deshalb sei es wichtig, dass das Thema jetzt abgeräumt sei. Die CDU-Spitze will am Vormittag über das weitere Vorgehen beraten. Bundeskanzler Friedrich Merz hatte angekündigt, die Nachfolge von Spahn zügig zu regeln. Der Online-Händler Amazon erhöht die Löhne seiner Beschäftigten in Deutschland. Wie das Unternehmen mitteilte, erhalten Angestellte nach 2 Jahren Betriebszugehörigkeit ab September einen Stundenlohn von im Schnitt 18,87 Euro. Das sind 3,1% mehr als bisher. Amazon hat keinen Tarifvertrag abgeschlossen und legt die Löhne selbst fest. Die Gewerkschaft Verdi kritisiert das scharf und ruft immer wieder zu Warnstreiks auf, deren Wirkung sich aber in Grenzen hält. Nach mehr als 3 Monaten ist in Tschechien der staatliche Preisdeckel für Benzin und Diesel angelaufen. Wie das Finanzministerium sagte, kehrt man damit zum Marktmechanismus zurück. Bei Anzeichen von Missbrauch sei man bereit, erneut einzugreifen. Wie die Agentur CTK berichtet, stiegen die Preise nach dem Ende des Preisdeckels an vielen Tankstellen nur geringfügig an. In Tschechien kostet Diesel im Schnitt umgerechnet 1,55 Euro, Benzin 1,63 Euro. Der Großbrand im Müritz-Nationalpark ist gelöscht. Das teilte das Umweltministerium von Mecklenburg-Vorpommern am Morgen mit. Eine dauerhafte Entwarnung könne für das munitionsbelastete Gelände aber noch nicht gegeben werden. Das Brandgebiet werde weiterhin überwacht, um Glutnester frühzeitig zu erkennen. Das Feuer war vor einer Woche gemeldet worden. Hunderte Einsatzkräfte waren an der Brandbekämpfung beteiligt. Das Finale der Fußball-WM haben im ZDF im Schnitt 17,3 Millionen Zuschauer gesehen. Das Endspiel erreichte damit einen Marktanteil von 65% und war das mit Abstand meistgesehene WM-Spiel ohne deutsche Beteiligung. Nicht eingerechnet sind die Zuschauer, die den spanischen Sieg im Internet verfolgt haben. Das Spiel lief zudem im Telekom-Sender Magenta, der keine Zahlen veröffentlicht. Das waren die Nachrichten.
8: Und jetzt aus unserem MDR Jump Verkehrszentrum, der zuverlässigste Verkehrsservice im Osten. Fahrt vorsichtig auf der A2 Richtung Berlin zwischen Thesen und Ziesa, eine ungesicherte Unfallstelle auf der rechten Spur. A2 Richtung Hannover zwischen Peine und Lehrte Ost, 4 Kilometer stockend, hier braucht ihr im Moment eine Viertelstunde Geduld. Die A72 Richtung Leipzig ist am Kreuz Chemnitz wegen Sanierungsarbeiten noch bis Ende des Monats gesperrt. Die Überfahrt von der A72 auf die A4 Richtung Frankfurt ist ebenfalls gesperrt. Auf der B93 in Zwickau ist der Tunnel Mosel Richtung A4 gesperrt. Heute Abend noch bis 18 Uhr. Der Grund sind Wartungsarbeiten. Und im Landkreis Zwickau ist die Straße zwischen Denkritz und Abzweig Neukirchen-Pleiße nach einem Unfall gesperrt. Blitzer findet ihr bei uns immer online auf mdrjump.de und natürlich auch in unserer App. Aktuell stehen sie unter anderem auf der A4 Frankfurt Richtung Dresden an der Abfahrt Rüdersdorf, auf der A9 Richtung Berlin zwischen Halle und Bitterfeld-Wolfen, auf der B71 in Letzlingen Richtung Magdeburg. Es wird in Chemnitz in der Annaberger Straße stadteinwärts geblitzt, in Gera auf dem Elsterdamm stadteinwärts, Blitzer in Halle an der Magistrale zwischen Feuerbache und Hallorenstraße, in Radebeul in der Pestalozzi-Straße statt einwärts. Und wenn ihr unterwegs aber noch mehr Blitzer entdeckt oder auch noch Staus seht, meldet das gern bei uns. Geht mit einem kostenlosen Anruf unter der 0800 123 2340. Dankeschön fürs Bescheidsagen. Kurzer Blick auf unser entspanntes Sommerwetter. Schwitzen brauchen wir heute alle nicht. In Halle im Moment bedeckt bei 17 Grad, Erfurt 16 Grad, keine Sonne zum Montagvormittag, auch in Plauen stark bewölkt 15 Grad. Bis zum Abend mehr Wolken als Sonne, immer mal Regen bei höchstens 22 Grad. Morgen dann soll aber öfter mal die Sonne rauskommen bei bis zu 25 Grad, aber nur morgen. Die Tage drauf dann schon wieder wechselhaft und kühler.
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0: Montagvormittag mit Jennifer Lopez bei MDR Jump. Man konnte es nicht mitkriegen. Also das ging gar nicht. Überall in den Medien, übers Wochenende, schon zum Ende der vergangenen Woche, das Comeback von Diddle. Ich brauch's nicht, aber es gibt doch da tatsächlich so einiges, das vielleicht ein Comeback verdient hätte. MDR Jump-Hörer Daniel hat sich gemeldet.
1: Ja, kennt noch die Hanuta-Bilder und die Duplo-Bilder. Die habe ich früher gesammelt. Da waren meistens Fußballer drauf oder irgendwelche Comicfiguren. Oh, nicht schlecht. Liebe Grüße.
0: Danke dir auch. Hab einen schönen Montag. Ja, ich hatte vorhin noch das Comeback der Spritpreise von vor 5 Jahren ins Spiel gebracht.
2: Wo du sagst, Comeback der Spritpreise. Denn nicht vor 5 Jahren, sondern zu dem Zeitpunkt, wie ich meinen Führerschein gemacht habe. D-Mark-Preise 1,49. Auf dieses Comeback hätte ich richtig Bock.
0: Ja, danke schön, Janine. 1,49 Mark. Ich habe nochmal nachrechnen lassen. Das wären dann 76 Cent. Das ist zwar lustig, aber auch ziemlich unrealistisch. MDR Jump ist hier. Schönen Montag zusammen.

0: Hallo, wie ist es nochmal? Sarah und Lars aus der MDR Jump. Guten Morgen, Familie.
1: Und da ist unser Dr. M-Kuss auf dem Sprung, hat vorm Urlaub aber noch das klassische Packproblem.
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2: Zumindest ist man als ordentlicher Urlauber untenrum für die nächsten Wochen bestens gerüstet.
0: Ja, und jetzt geht's hier aber erstmal weiter mit Annie und euren Lieblingshits.

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6: Schön, dass ihr aus dem Wochenende rausgefunden habt. Schönen Montag. Hier ist MDR Jump. Es ist gleich 11:30 und alles, was wichtig ist, jetzt mit Mirko Jugelt.
7: Der Gewinn von Ryanair ist im abgelaufenen Quartal eingebrochen. Die Fluggesellschaft erwirtschaftete von April bis Juni knapp 540 Millionen Euro, ein Drittel weniger als im Vorjahr. Das Unternehmen verwies auf niedrigere Ticketpreise und gestiegene Treibstoffkosten. Die Erdbeer- und die Spargelernte fällt in diesem Jahr voraussichtlich deutlich geringer aus. Das Statistische Bundesamt erklärte, bei Erdbeeren werde mit einem Ertragsrückgang um mehr als 11% gerechnet, bei Spargel seien es gut 3% weniger als im Vorjahr. In Eisenach gibt es heute den symbolischen ersten Spatenstich für den Neubau des Berufsschulzentrums. In gut 2 Jahren soll das neue Gebäude fertig sein. Insgesamt investieren der Wartburgkreis und das Land rund 30 Millionen Euro. Bisher erfolgte die Berufsschulausbildung an 3 verschiedenen Standorten.
6: Und jetzt aus unserem MDR-Jump-Verkehrszentrum noch der frische Blick auf die Straßen zur A2 Richtung Hannover zwischen Peine und Lehrte Ost. 4 Kilometer stockend. Im Moment braucht ihr hier 20 Minuten länger. Auf der A4 Richtung Frankfurt zwischen Hohenstein-Ernsthal und Glauchau West wegen Reparaturarbeiten immer wieder kurzzeitige Sperrungen. Die A72 Richtung Leipzig ist am Kreuz Chemnitz wegen Sanierungsarbeiten bis Ende des Monats noch gesperrt. Die Überfahrt von der A72 auf die A4 Richtung Frankfurt, die ist auch gesperrt. Und im Landkreis Zwickau ist die Straße zwischen Denkritz und Abzweig Neukirchen-Pleiße weiter nach einem Unfall gesperrt. Blitzer findet ihr bei uns immer online auf mdrjump.de und natürlich auch in unserer App. Aktuell wird geblitzt auf der A4 Frankfurt Richtung Dresden an der Abfahrt Rüdersdorf, auf der A9 Richtung Berlin zwischen Halle und Bitterfeld-Wolfen. In beiden Richtungen stehen sie auf der B178N Höhe Oberkunnersdorf. Einer auf der B182 in Kreutnitz Richtung Torgau. In Chemnitz wird in der Annaberger Straße stadteinwärts geblitzt. In Halle an der Magistrale zwischen Feuerwache und Hallornstraße. Und dann steht noch einer in der Karlsruher Allee stadtauswärts. Radebeul, Blitzer stadteinwärts auf der Pestalozzi-Straße. In Zwickau wird am Fuchsgraben geblitzt. Und in Saalfeld-Saale in der Weststraße Richtung Krankenhaus. Ja, wenn ihr unterwegs seid und noch mehr Blitzer entdeckt oder auch noch Staus seht, dann meldet das gern bei uns. Mit einem kostenlosen Anruf geht's unter der 0800 123 2340. Dankeschön. Sonnenbrand gibt's heute nicht, dafür wahrscheinlich eher Richtung Gefrierbrand denken. In Brand-Erbesdorf 12 Grad, nur Regen dazu. Ein paar Tröpfchen auch bei euch in Seehausen bei 15 Grad. Und schön armkalt mit 11 Grad in Neuhaus am Rennweg bei bedecktem Himmel heute Vormittag. Bis zum Abend mehr Wolken als Sonne. Es regnet immer mal wieder, Tag über bei höchstens 22 Grad. Morgen soll es dann aber ein bisschen mehr Sonne geben und da wird es dann mit bis zu 25 Grad auch ein bisschen wärmer.
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Immer noch so richtig gut zum Autofahren, der Niki Huhr und Sunroof hier bei MDR Jump. Große Klappe, richtig was dahinter. US-Popstar Olivia Rodrigo, die singt nicht nur über Selbstbewusstsein. Die 23-Jährige stellt sich auch durchaus selbstbewusst, zum Beispiel gegen US-Präsident Trump. Dem verbietet sie die Nutzung ihrer Musik und Olivia ruft auch immer wieder ihre meist sehr jungen Fans auf, sich unbedingt für die nächsten Wahlen die Midterms registrieren zu lassen. Die Frau hat irgendwie vor fast gar nichts Angst, außer vielleicht ihrem heimlichen Schwarm zu begegnen, ganz unverhofft. Genau darum geht's in Drop Dead. Läuft jetzt hier bei MDR Jump, die gute Olivia Rodrigo.

Mann, ewig nicht mehr gehört, Nene Cherry und 7 Seconds hier bei MDR Jump. Pünktlich zur Mittagspause gibt's gleich bei mir einen absoluten Knaller hier bei MDR Jump. 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Gleich nach den 12 Uhr Nachrichten zocken wir los mit Ich packe meinen Koffer hier bei MDR Jump.

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6: Um 12 Uhr mit Mirko Jugelt. Die CDU-CSU-Bundestagsfraktion will in der kommenden Woche über die Nachfolge für den bisherigen Vorsitzenden Jens Spahn entscheiden. Nach Angaben mehrerer Nachrichtenagenturen kommen die Abgeordneten am 29. Juli zu einer Sondersitzung zusammen. Sie würden dann über den Posten abstimmen. Die Parteivorsitzenden von CDU und CSU würden einen Personalvorschlag unterbreiten. Das CDU-Präsidium war am Vormittag in Berlin zusammengekommen, um über das weitere Vorgehen zu beraten. Der bisherige Fraktionschef Jens Spahn war am Samstag zurückgetreten, nachdem er mit Hilfe einer Leihmutter ein Kind bekommen hatte. Die Kassenärztliche Vereinigung Sachsen hat die Sparvorhaben im Gesundheitswesen scharf kritisiert. Vorsitzender Stefan Wendau sagte in der Aktuell, das sei ein Praxiszerstörungsprogramm. Nach KV-Angaben werden die Arzthonorare durch das neue Gesetz um 4% sinken. Wendau betonte, rund 70% der Einnahmen flössen in den Praxisbetrieb. Deshalb seien 4% viel, denn sie gingen direkt vom Gewinn der Praxis ab. Das Gesetz soll die Finanzen der Krankenkassen stabilisieren, indem die Ausgaben für Krankenhäuser und Ärzte gekürzt werden. Nach mehr als 3 Monaten ist in Tschechien der staatliche Preisdeckel für Benzin und Diesel ausgelaufen. Finanzministerin Alena Schillerowa sagte, man kehre zum Marktmechanismus zurück. Bei Anzeichen von Missbrauch sei man bereit, erneut einzugreifen. Wie die Agentur CTK berichtet, stiegen die Preise nach dem Ende des Preisdeckels an vielen Tankstellen nur geringfügig an. In Tschechien kostet Diesel im Schnitt umgerechnet 1,55 Euro, Benzin 1,63 Euro. Der Großbrand im Müritz-Nationalpark ist gelöscht. Das teilte das Umweltministerium von Mecklenburg-Vorpommern am Morgen mit. Eine dauerhafte Entwarnung könne für das munitionsbelastete Gelände aber noch nicht gegeben werden. Das Brandgebiet werde weiterhin überwacht, um Glutnester frühzeitig zu erkennen. Das Feuer war vor einer Woche gemeldet worden. Hunderte Einsatzkräfte waren an der Brandbekämpfung beteiligt. Das Finale der Fußball-WM haben im ZDF im Schnitt 17,3 Millionen Zuschauer gesehen. Das Endspiel erreichte damit einen Marktanteil von 65% und war das mit Abstand meistgesehene WM-Spiel ohne deutsche Beteiligung. Nicht eingerechnet sind die Zuschauer, die den spanischen Sieg im Internet verfolgt haben. Das Spiel lief zudem im Telekom-Sender Magenta, der keine Zahlen veröffentlicht. Das waren die Nachrichten.
7: Und jetzt aus unserem MDR Jump Verkehrszentrum, der zuverlässigste Verkehrsservice im Osten. A2 Richtung Hannover zwischen Irxleben und Bornstedt. Stau und stockend. An der Baustelle steht ihr aktuell 20 Minuten. Viertelstunde Zeitverlust nochmal auf der A2 Richtung Hannover zwischen Peine und Lehrte Ost. 4 Kilometer stockend. A9 Richtung München zwischen Belitz und Niemegk. Stau und stockend. Wegen der Bauarbeiten braucht ihr hier 20 Minuten länger. Und nochmal 10 Minuten Zeitverlust auf der A9 Richtung München zwischen Markt Czogast und Dreieck bei Reutkulmbach 6 Kilometer stockend. Im Landkreis Zwickau ist die Straße zwischen Denkritz und Abzweig Neukirchen-Pleiße nach einem Unfall gesperrt. Blitzer bei uns immer online auf mdrjump.de und auch in unserer App. Aktuell stehen sie unter anderem in beiden Richtungen auf der B178N in Höhe Oberkunnersdorf, auf der B182 Blitzer in Greutnitz Richtung Torgau. In Halle wird geblitzt an der Magistrale zwischen Feuerwache und Hallorenstraße, einer noch in der Karlsruher Allee stadtauswärts. Blitzer in Salzwedel vor dem Neupewehrtor stadtauswärts und Zwickau am Fuchsgraben. Und wenn ihr unterwegs mehr Blitzer entdeckt oder auch noch Staus seht, meldet es gern bei uns. Mit einem kostenlosen Anruf geht es unter der 0800 123 2340. Dankeschön. Schönes Wetter zum Durchatmen. Garten oder Balkon oder Terrasse gießen brauchen wir auch nicht. In Garde legen, Sprühregen, Schauer. Der ist schon durchgezogen, bedeckt. 16 Grad heute Mittag. In Erfurt auch nur die schmalen 16 Grad. Görlitz, dicke Wolken bei 16 Grad. Ja, wir kriegen heute auch nur knapp 20 Grad und dazu bis zum Abend mehr Wolken als Sonne und immer mal ein paar Schauer mit dabei. Morgen bisschen mehr Sonne und ein bisschen mehr Temperatur. Wir erwarten morgen 25 Grad, aber die Tage drauf wird es dann schon wieder kühler und wechselhafter.
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7: Geschenke mit Annie Kamera und wie versprochen mit unseren MDR Jump Ferienspielen gewinnt bei Ich packe meinen Koffer. Eine fetzige und vor allem sehr geräumige Reisetasche. Ich habe es mal durchrechnen lassen, bis zu 100 T-Shirts könnten da reinpassen. Bei Ich packe meinen Koffer zusammen mit euch flutschen mir wieder drei Dinge mit rein, die da gar nichts drin zu suchen haben. Findet die und gewinnt die knuffige Reisetasche. 0800 123 2340 anrufen, mitspielen zur Mittagspause. Ja, und zur Belohnung dann die dufte Reisetasche abstauben. Nach den nächsten beiden Lieblingshits geht's los. Das wird lustig. 0800 123 2340.

0: Das klingt schon mal gut und vor allem nach Urlaub hier bei MDR Jump.
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0: Ja, also da gewinnt ihr eine richtig schöne große Reisetasche. Allerdings muss ich dazu sagen, ich habe immer verloren. War eine Vollkatastrophe beim Spiel. Ich packe meinen Koffer. Ich hoffe, das läuft für euch jetzt gleich besser. 0800 123 2340. Da ist durchgekommen. Hallo Caroline aus Langenwolschendorf. Zollenroder-Tribis.
2: Hallo.
0: Ja, hallo.
2: Hallo.
0: Herzlichen Glückwunsch zum Montag, kann man erstmal schon sagen.
2: Dankeschön.
0: Und du hilfst mir jetzt beim Kofferpacken.
2: Das hoffe ich.
0: Für einen schönen Strandurlaub. Da stopfe ich 10 Sachen rein, von denen 3 totaler Quatsch sind. Und die 3 sagst du mir. Ganz einfach.
2: Okay.
0: Gut, dann würde ich sagen, auf das Ding und los geht es. Strandurlaub, da nehme ich natürlich mit ein Bikini, Sonnencreme, eine kurze Hose. Ach, und man weiß ja nie, ne? So eine Schneeschaufel. Vielleicht auch eher einen Rasenmäher. Ohne Sonnenbrille gehe ich sowieso nirgendwo hin. Flipflops brauche ich dringend. Ey, hier ein Reisepass. Ah? Ein Buch wäre auch nicht schlecht. Und da ist noch ein bisschen Platz in der Ecke unten rechts. Ein Ziegelstein. So, Caroline, mein Koffer ist gepackt. Welche Quatschsachen holst du wieder raus?
2: Einen Ziegelstein würde ich rausnehmen. Den braucht man nicht unbedingt. Mhm. Ein Rasenmäher. Och. Und natürlich eine Schneeschaufel. Bei Sommertemperaturen braucht man die auch nicht.
0: Das war ja viel zu einfach für dich, Caroline. Mann, herzlichen Glückwunsch.
2: Ja, dankeschön.
0: So, ich habe nochmal schon mal gesagt, da passen 100 T-Shirts rein in diese Reisetasche. Würdest du mit 100 T-Shirts in Urlaub fahren?
2: Natürlich, da passen die Kindersachen mit rein.
0: Alles klar. Dann hab eine schöne Sommerzeit. Danke, dass du kurz mit mir spielen konntest. Und dann wünsche ich dir noch eine schöne, entspannte Restwoche.
2: Das wünsche ich dir auch. Vielen lieben Dank.
0: Sehr gern, Caroline. Hat mich gefreut. Bye-bye. Tschüss.
2: Tschüss.
0: Eine neue Runde unserer MDR Jump Ferienspiele. Dann beim lieben Felix Schmutzer ab 14 Uhr im Feierabend-Countdown.
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wunderschönen Montagmittag mit MDR Jump. Liebe Grüße an alle unterwegs auf der A4. Die Autobahn wird heute Mittag ja wegen Reparaturen immer wieder kurzzeitig gesperrt zwischen Hohenstein-Ernsthal und Glauchau-West. Alle Meldungen aus unserem MDR Jump Verkehrszentrum natürlich gleich nach den 12:30 Nachrichten hier bei MDR Jump.

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1: Schönen guten Montag, hier ist MDR Jump. Es ist 12.30 Uhr. Das Wichtigste heute Vormittag jetzt mit Mirko Jugelt.
2: Mietwohnungen sind im zweiten Quartal deutlich teurer geworden. Nach Angaben des Instituts der Deutschen Wirtschaft waren die Angebotsmieten bundesweit 4% höher als ein Jahr zuvor. Besonders stark stiegen die Mieten in den Großstädten. Der Gewinn von Ryanair ist im abgelaufenen Quartal eingebrochen. Die Fluggesellschaft erwirtschaftete von April bis Juni knapp 540 Millionen Euro, ein Drittel weniger als im Vorjahr. Das Unternehmen verwies auf niedrigere Ticketpreise und gestiegene Treibstoffkosten. Die Erdbeer- und die Spargelernte fällt in diesem Jahr voraussichtlich deutlich geringer aus. Das Statistische Bundesamt erklärte, bei Erdbeeren werde mit einem Ertragsrückgang um mehr als 11% gerechnet, bei Spargel seien es gut 3% weniger als im Vorjahr.
1: Und jetzt bei MDR Jump noch der Blick auf die Straßen zur A2 Richtung Hannover zwischen Irxleben und Bornstedt. Stau und stockend, ihr braucht an der Baustelle. Baustelle. 10 Minütchen länger. A2 Richtung Hannover, nochmal zwischen Peine und Lehrte Ost. 4 Kilometer stockend, Viertelstunde Zeitverlust. Die A4 Richtung Frankfurt, zwischen Hohenstein-Ernsthal und Glauchau Ost. Stau nach einem LKW-Unfall im Baustellenbereich. A9 Richtung München, zwischen Niemek und Klein-Marzens stockt an der Baustelle. 10 Minuten Zeitverlust und ihr braucht nochmal 10 Minuten länger zwischen Marktschorgast und Dreieck Bayreuth-Kulmbach. Hier 6 Kilometer stockend. Im Landkreis Zwickau ist die Straße zwischen Denkritz und Abzweig Neukirchen-Pleiße nach einem Unfall gesperrt und geblitzt wird unter anderem auf der A4 Frankfurt Richtung Dresden, Hörüdersdorf. Blitze auf der A9 Richtung Berlin zwischen Köselitz und Klein-Marzens. In beiden Richtungen stehen sie auf der B178N, Höhe Oberkunnersdorf. Es wird auf der B182 in Kreutnitz Richtung Torgau geblitzt. Blitzer in Halle haben wir an der Magistrale zwischen Feuerwache und Hallornstraße. Und dann steht noch einer in der Karlsruher Allee Stadt auswärts. Wenn ihr unterwegs aber noch mehr Blitzer entdeckt oder auch Staus seht, meldet's gern bei uns. Geht mit einem kostenlosen Anruf unter der 0800 123 2340. Dankeschön. Ich weiß, die Blümchen freuen sich, wenn es mal ein bisschen regnet, so wie in Wittenberg bei schmalen 15 Grad, Chemnitz einfach nur bedeckt 16 Grad, Nieselregen bei euch in Bad Berka bei 16 Grad, höchstens 22 Grad gibt's heute auch nur, bis zum Abend mehr Wolken als Sonne, immer mal Regen und morgen dann aber neben den Schauerwolken auch immer wieder ein bisschen mehr Sonne als heute oder auch am Wochenende und wir erwarten morgen dann auch direkt mal bis zu 25 Grad.
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12.40 Uhr haben wir es. Aus dem MDR-Jump-Verkehrszentrum kommt eine Sofortmeldung, die wichtig ist für alle unterwegs auf der A4 Richtung Frankfurt. Vorsicht zwischen Hohenstein-Ernsthal und Glauchau-Ost. Nach einem LKW-Unfall im Baustellenbereich ist die Autobahn jetzt gesperrt.

0: MDR Jump zum Montagmittag mit einer zahmen Antilope mit Tame Impala. Der Kevin aus Perth, der versteckt sich so ein bisschen hinter diesem, doch ich muss sagen, sehr putzigen Künstlernamen. Braucht aber eigentlich nicht, weil der Kevin hat's voll drauf. Unser Felix aus der MDR Jump Musikredaktion weiß das natürlich ein bisschen genauer.
1: Also das ist ein Ein-Mann-Projekt. Dieser Typ schreibt und produziert die Songs und spielt auch fast alle Instrumente selbst ein. Das macht er seit inzwischen fast 20 Jahren. Später wollten dann die ganz Großen auch Songs von ihm. Lady Gaga zum Beispiel oder die Gorillas. 2 Grammys hat er schon und alles, was ihm noch gefehlt hat, ist so ein richtiger weltweiter eigener Hit. Und den hat er jetzt eben mit Dracula.
0: Ein Mann, der alles kann. Also zumindest, wenn es um Musik geht. Handwerklich weiß ich jetzt auch nicht. Hier ist er. Hier ist Tame Impala mit Dracula bei MDR Jump.

0: Montagmittag bei MDR Jump. Ja, schade, dass dieses Diddle-Dings wieder da ist. Ein Comeback, das ich jetzt nicht unbedingt gebraucht hätte. Comeback würdig. Wir hatten es heute schon mal zusammen festgestellt. Ja, eher die Spritpreise von vor 5 Jahren. Und MDR Jump-Hörerin Julia hat sich gemeldet. Sie vergisst was Leckeres. Das vermisst sie sehr.
1: Entweder habt ihr es bisher noch nicht genannt oder ich habe es verpasst. Kennt ihr Frufo noch? Das brauchen wir wieder. Ich bin mit Frufo aufgewachsen und das war toll. Oder brauner Bär oder sowas. Ja, ich weiß, es geht viel ums Essen.
0: Naja, aber leckeres Essen, ne? Wer erinnert sich vielleicht noch an Eis und Quark von früher? Die Comebacks laufen hier bei MDR Jump.

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14: Um 13 Uhr mit Mirko Jugelt. Die CDU-CSU-Bundestagsfraktion will in der kommenden Woche über die Nachfolge für den bisherigen Vorsitzenden Jens Spahn entscheiden. Nach Angaben mehrerer Nachrichtenagenturen kommen die Abgeordneten am 29. Juli zu einer Sondersitzung zusammen. Sie würden dann über den Posten abstimmen. Die Parteivorsitzenden von CDU und CSU würden einen Personalvorschlag unterbreiten. Der bisherige Fraktionschef Spahn war am Samstag zurückgetreten, nachdem er mit Hilfe einer Leihmutter ein Kind bekommen hatte. Die Kassenärztliche Vereinigung Sachsen hat die Sparvorhaben im Gesundheitswesen scharf kritisiert. Vorsitzender Stefan Windau sagte in der Aktuell, das sei ein Praxiszerstörungsprogramm. Nach KV-Angaben werden die Arzthonorare durch das neue Gesetz um 4% sinken. Windau betonte, rund 70% der Einnahmen flössen in den Praxisbetrieb. Deshalb seien 4% viel, denn sie gingen direkt vom Gewinn der Praxis ab. Das Gesetz soll die Finanzen der Krankenkassen stabilisieren, indem die Ausgaben für Krankenhäuser und Ärzte gekürzt werden. Die Europäische Union verhängt eine Millionenstrafe gegen den Online-Marktplatz AliExpress. Nach Angaben der EU-Kommission hat das chinesische Unternehmen illegale Artikel wochenlang nicht von seiner Plattform gelöscht. Darunter seien gefährliche Kosmetika, unsicheres Spielzeug und gefälschte Kleidung gewesen. AliExpress muss deshalb eine Strafe von 550 Millionen Euro zahlen. Das Algenproblem im Ahrensee in Sachsen-Anhalt wird vorerst nicht mit Chemikalien bekämpft. Der Altmarkkreis Salzwedel hat den Einsatz von Aluminiumsalz untersagt. Zur Begründung hieß es, die Folgen für das Ökosystem seien nicht absehbar. Der Eigenbetrieb für Hochwasserschutz und Wasserwirtschaft wollte mehr als 5 Tonnen des Mittels in den See bringen, um den Algen Nährstoffe zu entziehen. Wegen des starken Befalls muss der Ahrensee schon seit Jahren immer wieder für Badegäste gesperrt werden. Das Finale der Fußball-WM haben wir im ZDF im Schnitt 17,3 Millionen Zuschauer gesehen. Das Endspiel erreichte damit einen Marktanteil von 65% und war das mit Abstand meistgesehene WM-Spiel ohne deutsche Beteiligung. Nicht eingerechnet sind die Zuschauer, die den spanischen Sieg im Internet verfolgt haben. Das Spiel lief zudem im Telekom-Sender Magenta, der keine Zahlen veröffentlicht. Das waren die Nachrichten.
15: Ja, und jetzt aus unserem MDR-Jump-Verkehrszentrum der zuverlässigste Verkehrsservice im Osten. A2 Richtung Hannover zwischen Peine und Lehrte Ost, 4 Kilometer stockend. Hier braucht ihr im Moment eine Viertelstunde Geduld. Die A4 Richtung Frankfurt ist zwischen Hohenstein-Ernsthal und Glauchau Ost aktuell gesperrt. Hier gab es einen LKW-Unfall im Baustellenbereich, auch hier Stau. A9 Richtung München zwischen Niemeck und Kleinmarzehn stockend an der Baustelle. Wartezeit aktuell 15 Minuten. Und auf der A38 Richtung Göttingen, Vorsicht, in Höhe Leipzig-Südwest liegen Fahrzeugteile. Im Landkreis Sächsische Schweiz-Osterzgebirge ist die Dresdner Straße zwischen Wilstorf und der B6 wegen Bergungsarbeiten gesperrt. Und im Landkreis Zwickau ist die Straße zwischen Denkritz und Abzweig Neukirchen-Pleiße gesperrt. Der Grund hier ein Unfall. Blitzer bei uns immer online auf mdrjump.de und natürlich auch in unserer App. Aktuelle Blitzer stehen unter anderem auf der A4 Frankfurt Richtung Dresden, Höhe Rüdersdorf. Auf der A9 einer Richtung Berlin zwischen Köselitz und Kleinmarzehns. In beiden Richtungen stehen sie auf der B178N Höhe Oberst-Kunnersdorf und auch zwischen Schnepfental, Rödichen und Wahlwinkel. Blitzer noch in der Ortsdurchfahrt Göhringen Richtung Eisenach. Und wenn ihr unterwegs mehr Blitzer entdeckt oder aber auch Staus seht, meldet's gern bei uns mit einem kostenlosen Anruf. Geht's unter der 0800 123 2340. Dankeschön! Kurzer Blick auf unser erfrischendes Sommerwetter. Bisschen Nieselregen in Wittenberg, aktuell bei 15 Grad. Heute Mittag in Eisenach immerhin schon 19 Grad. Bedeckt ist es aber trotzdem. Auch in Hoyerswerda viele Wolken. Da gibt es zur Mittagspause 17 Grad. Bis zum Abend mehr Wolken als Sonne. Immer mal Regen bei höchstens 22 Grad. Aber morgen dann zur Abwechslung, so von ein paar Schauerwolken abgesehen, auch mal wieder ein bisschen öfter und länger Sonne und zack. Schon sind wir wieder ran an die 25 Grad morgen.
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0: Montagmittag. Schön, dass ihr zuhört hier bei MDR Jumper. Nach der Fußball-WM gibt es jetzt so ein paar fußballfreie Tage diese Woche, bevor am Freitag dann die neue Regionalliga-Saison startet. Und wenn nur Fußball so gar nicht euer Ding ist, das macht nichts. Damit seid ihr ja auch nicht alleine, ne? Hier kommt prominente und vor allem sehr unterhaltsame Unterstützung.
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3: Erstligafußball ist für mich nur interessant für Frisurentipps. Passt ein Hals-Tattoo gut zu ausrasierten Seiten? Und ich mag halt immer, wie gebrieft die ganzen Fußballspieler sind, wenn die danach irgendwelche völlig übergriffigen Fragen beantworten müssen. Weil denen wird ja vom Trainer gesagt, okay, wir haben 4-0 verloren. Wenn du gleich an so einem Interviewer vorbeigehst, polier ihm nicht das Fressbrett. Wiederhol die Frage, komm runter und antworte etwas. Und möglichst diese Hülsen.
4: Ja, das ist hervorragend.
3: Hammer.
4: Genau. Ja, wir haben gut gespielt, sind auch gut reingekommen, haben wir natürlich hinten raus zeitig aufgemacht. Das 1-0 war unnötig, zu viele leichte Fehler.
3: Am Ende, das haben zwei Jahre lang am Stück jeder gesagt, am Ende hat eben dieses Quäntchen Glück gefehlt. Und man denkt, Alter, du kriegst Geld dafür, tritt gegen den Ball. Was für ein Glück.
4: Nein,
3: war da eine Losfee oder
4: was? Nein. Die meisten sagen, ob es nützlich ist, wir müssen jetzt den Fehler bei uns suchen, wir müssen als Mannschaft zusammenhalten. Und genau, jetzt poliere ich dir trotzdem die Fresse.
3: Ja.
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0: Der Typ, der knipst doch immer die Sonne an. Zumindest hier im Radio der Bruno Mars bei MDR Jump. Und guck, das nächste Sonnenscheinchen lauert schon auf uns. Hier ist Lost Frequencies.
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5: Schönen Montagmittag, hier ist MDR Jump. Es ist gleich 13:30 und das Wichtigste gibt's jetzt mit Mirko Jugelt.
6: Mietwohnungen sind im zweiten Quartal deutlich teurer geworden. Nach Angaben des Instituts der Deutschen Wirtschaft waren die Angebotsmieten bundesweit 4% höher als ein Jahr zuvor. Besonders stark stiegen die Mieten in den Großstädten. Im thüringischen Grabungsfeld Bromacker im Thüringer Wald hat ein internationales Forscherteam über 300 archäologische Funde gesichert. Wie die Stiftung Friedenstein mitteilte, sind darunter drei Kleinschädel, ein seltener Tausendfüßler und der Grabgang eines Ursauriers. Die Funde können den Angaben zufolge neue Erkenntnisse über das Leben vor rund 294 Millionen Jahren liefern. In Saarbrücken hat die Feuerwehr 18 Menschen aus einer Seilbahn gerettet. Nach Angaben der Einsatzkräfte war ein Antriebsseil abgesprungen, sodass die Gondeln feststeckten. Die Passagiere seien mit Drehleitern und teils per Höhenrettung befreit worden. Verletzt wurde niemand.
5: Und jetzt aus unserem MDR-Jump-Verkehrszentrum natürlich noch der frische Blick auf die Straßen. Zur A2 Richtung Hannover zwischen Peine und Lehrte Ost jetzt 4 Kilometer stockend. Da braucht ihr im Moment 20 Minuten länger. Die A4 Richtung Frankfurt ist zwischen Hohenstein-Ernsthal und Glaucher Ost nach einem LKW-Unfall im Baustellenbereich gesperrt. Letzte freie Abfahrt aktuell Wüstenbrand. A9 Richtung München zwischen Niemeck und Kleinmarzehns stockt's an der Baustelle. Ihr braucht eine Viertelstunde länger. Und im Landkreis Sächsische Schweiz aus Erzgebirge ist die Dresdner Straße zwischen Wilsdorf und der B6 wegen Bergungsarbeiten gesperrt. Aktuelle Blitze haben wir unter anderem auf der A4 Frankfurt Richtung Dresden in Höhe Rüdersdorf, auf der A9 Richtung Berlin zwischen Köselitz und Kleinmarzehns, in beiden Richtungen auf der B178N Höhe Oberkunnersdorf. Es wird in der Ortsdurchfahrt Göringen Richtung Eisenach geblitzt, in Görlitz in der Zittauer Straße stadteinwärts, in Halle Blitzer in der Karlsruher Allee stadtauswärts, stadtauswärts auch Blitzer in Salzwedel vor dem Neuperwehr Tor und in beiden Richtungen zwischen Schnepfental Rüdichen und Wahlwinkel. Und wenn ihr unterwegs seid und noch mehr Blitzer entdeckt oder ihr seht auch noch Staus, meldet das gern bei uns, geht mit einem kostenlosen Anruf unter der 0800 123 2340. Dankeschön fürs Bescheid geben. Kurzer Blick auf unser Sommer macht mal kurz Urlaubwetter. Bedeckter Himmel in Oschatz. Oh, fast 20 Grad, aber eben nur fast, sind nämlich nur 19. Wernigerode bedeckt bei 17 Grad. Und wem das noch zu warm ist, bitteschön, Neuhaus am Rennweg freut sich auf euch. 13 Grad, wolkiger Himmel. Morgen dann aber zur Abwechslung, von so ein paar einzelnen Schauerwolken abgesehen, mal wieder ein bisschen länger, öfter Sonnenschein. Und schon schnipsen die Temperaturen morgen rauf auf bis zu 25 Grad.
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klingt doch schon mal richtig nach Urlaub hier bei MDR Jump. 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Da räumt ihr jeden Tag richtig ab. 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Hier bei MDR Jump erst recht. Bleibt ihr jetzt dran, weil eure Taylor Swift fängt doch an zu singen. Ja, gibt einen neuen Song in der MDR Jump Playlist. Taylor Swift, I knew it, I knew you. Hier bei MDR Jump. 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

0: Montagnachmittag, hier ist MDR Jump und es wird ein bisschen voller aktuell auf der A2 Richtung Hannover zwischen Irxleben und Allerengersleben. Habt da mittlerweile 20 Minuten Zeitverlust, stockender Verkehr. Die Meldung aus unserem MDR Jump Verkehrszentrum gleich nach den Nachrichten.
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7: Um 14 Uhr mit Mirko Jugelt. Andy Burnham ist neuer Premierminister des Vereinigten Königreichs. König Charles beauftragte ihn am Mittag mit der Regierungsbildung. Anschließend hielt Burnham eine erste Rede an seinem neuen Amtssitz in der Londoner Downing Street. Er war am Freitag bereits zum Chef der sozialdemokratischen Labour-Partei gewählt worden. Burnham folgte auf Keir Starmer, der den Rückhalt der Partei verloren hatte und zurückgetreten war. Die CDU-CSU-Bundestagsfraktion will in der kommenden Woche über die Nachfolge für den bisherigen Vorsitzenden Jens Spahn entscheiden. Nach Angaben mehrerer Nachrichtenagenturen kommen die Abgeordneten am 29. Juli zu einer Sondersitzung zusammen. Sie würden dann über den Posten abstimmen. Die Parteivorsitzenden von CDU und CSU würden einen Personalvorschlag unterbreiten. Der bisherige Fraktionschef Spahn war am Samstag zurückgetreten. Er hatte mit Hilfe einer US-amerikanischen Leihmutter ein Kind bekommen, nachdem er sich jahrelang gegen eine Legalisierung von Leihmutterschaft eingesetzt hatte. Die Europäische Union verhängt eine Millionenstrafe gegen den Online-Marktplatz AliExpress. Nach Angaben der EU-Kommission hat das chinesische Unternehmen illegale Artikel wochenlang nicht von seiner Plattform gelöscht. Darunter seien gefährliche Kosmetika, unsicheres Spielzeug und gefälschte Kleidung gewesen. AliExpress muss deshalb eine Strafe von 550 Millionen Euro zahlen. Am Landgericht Magdeburg hat der Prozess gegen einen Fan des 1. FC Magdeburg begonnen. Der 29-Jährige wurde von Spezialkräften in den Saal geführt. Die Staatsanwaltschaft wirft ihm vor, im Januar eine führende Rolle bei gewaltsamen Ausschreitungen gespielt zu haben. So soll er unter anderem einen 15 Kilo schweren Pflasterstein auf Polizisten geworfen haben. Zu diesen Vorwürfen äußerte sich der Angeklagte zunächst nicht. Der Prozess wird morgen fortgesetzt. Das Algenproblem im Arendsee in Sachsen-Anhalt wird vorerst nicht mit Chemikalien bekämpft. Der Altmarkkreis Salzwedel hat den Einsatz von Aluminiumsalz untersagt. Zur Begründung hieß es, die Folgen für das Ökosystem seien nicht absehbar. Der Eigenbetrieb für Hochwasserschutz und Wasserwirtschaft wollte mehr als 5 Tonnen des Mittels in den See bringen, um den Algen Nährstoffe zu entziehen. Wegen des starken Befalls muss der Arendsee schon seit Jahren immer wieder für Badegäste gesperrt werden. Das waren die Nachrichten.
8: Es ist 2:02. MDR Jump ist hier mit dem zuverlässigsten Verkehrsservice im Osten. Hier sind die neuesten Meldungen aus unserem Verkehrszentrum. A2 nach Hannover zwischen Ilxleben und Allerengersleben stockt der Verkehr. Hier dauert es 20 Minuten länger und dann im weiteren Verlauf nochmal 20 Minuten Fahrzeitaufschlag zwischen Peine und Lehrte Ost. Hier auch nochmal 4 Kilometer stockender Verkehr gemeldet. Die A4 Richtung Frankfurt ist zwischen Hohenstein-Ernsttal und Glauchau Ost nicht mehr gesperrt. Es gibt noch Stau, der nimmt aber allerdings jetzt ab. Dann A9 nach München. Zeichen zwischen Niemeck und Kleinmarzehns, stockender Verkehr an einer Baustelle unter 14 Richtung Magdeburg zwischen Nossen Nord und Döbeln Ost, Stau und stockender Verkehr. Hier dauert es aktuell 10 Minuten länger. A17 Richtung Dresden zwischen dem Grenzübergang Breitenau-Schönwald und Bad Gottleuber ebenfalls stockender Verkehr. 10 Minuten Fahrzeitaufschlag auch hier. Und A72 Richtung Hof zwischen Hoftöpen und dem Dreieck Bayerisches Vogtland stockt der Verkehr. Auch hier kommen nochmal 10 Minuten Fahrzeit obendrauf. Im Landkreis Sächsische Schweiz aus der Erzgebirge ist die Dresdner Straße zwischen Waldstorf und der B6 wegen Bergungsarbeiten gesperrt. Und die Blitzer findet ihr mobil auf mdrjump.de und in unserer App. Die aktuellsten stehen auf der A4 Frankfurt Richtung Dresden auf Höhe der Abfahrt Rüdersdorf, dann auf der A9 nach Berlin zwischen Köselitz und Kleinmarzehns. Auf der B107 wird auf Höhe Lübschütz in Richtung Eilenburg geblitzt, außerdem auf der B178N auf Höhe Oberkunnersdorf hier in beiden Richtungen. Blitzer stehen auch in der Ortsdurchfahrt Göringen, wenn ihr Richtung Eisenach unterwegs seid, in Görlitz in der Zittauer Straße stadteinwärts und zwischen Schnepfental, Rödichen und Wahlwinkel hier in beiden Richtungen. Und habt ihr noch Staus oder Blitzer gesehen, ruft uns gerne an, kostenfrei unter 0800 123 2340. So, wer den Sommer findet, bitte melden, weil das fühlt sich heute so ganz und gar nicht sommerlich an. Wir haben in Salzwedel 17 Grad gemessen, in Sonneberg 18 und Dresden 19. Und morgen gibt's mal so ein ganz kleines Lebenszeichen vom Sommer. Ein bisschen mehr Sonne, ein bisschen wärmer, danach wird's aber sofort wieder kälter und regnerischer. Das wird heute so, also wirklich ganz deutlich ein gemütlicher Kuscheltag. Auf jeden Fall schön, wenn ihr nach der Arbeit einfach sticks nach Hause düsen könnt. Habt einen schönen Feierabend jetzt, 2:04. Mein Name ist Felix Schmutzer, euch einen schönen Montag.
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10 nach 2, MDR Jump ist hier. Unser Verkehrszentrum hat eine Sofortmeldung für euch. Vorsicht auf der A38 Richtung Leipzig zwischen Roßlau und Sangerhausen Süd. Hier liegt eine Plane auf der linken Fahrspur, fahrt ihr vorsichtig ran. Und egal, auf welcher Internetseite ihr heute Nachmittag noch landen werdet, von Klatsch und Tratsch bis Tagesschau, zeigen die euch wirklich alle nochmal diese quietschebunten Bilder vom WM-Finale gestern und von dieser verrückten, opulenten Halbzeitshow. Was die euch allerdings nicht zeigen können, dass da hinter den Kulissen offenbar so richtig die Fetzen geflogen sind. Das hört ihr nämlich gleich hier bei uns. Meine Kollegin Jessica Wals aus unserer Musikredaktion hat alle Gerüchte und Insider-Infos mal zusammengetragen zur großen Finalshow, dass da alles so auf dem Markt ist. Und Jess wird's euch verraten in 5 Minuten hier bei MDR Jump.

0: Der wunderbare Travis Orwell Sing hier bei MDR Jump. Hier ist der Feierabend-Countdown. 14.18 Uhr. Es ist aus und vorbei. Die Fußball-Weltmeisterschaft 2026 ist Geschichte. Endlich. Was bleibt denn? Erstens, Weltmeister ist Spanien und das absolut verdient. Und zweitens, so eine krasse Halbzeitshow wie dieses Mal gab es wirklich noch nie. Und da sind hinter den Kulissen angeblich sogar richtig die Fetzen geflogen. Deshalb ist jetzt meine Kollegin Jessica Wals nicht im Stadion, sondern hier im Studio. Und hast du einiges an Gerüchten gehört, ne?
1: Ja, bei so vielen Weltstars, vor allem in der Halbzeitshow, geht's schon im Vorfeld richtig rund. Wer ist das Highlight? Wer steht wie lange im Bild? Da soll es zwischen Madonna und Justin Bieber tatsächlich ein bisschen geknirscht haben. So schreibt auf jeden Fall das Magazin The US Sun.
0: Wundert auch nicht, ne? Zwei riesengroße Egos, zwei Stars. Da will natürlich jeder die erste Geige spielen, ja?
1: So ist es. Chris Martin von Coldplay, der am Ende mit diesen ganzen Kindern und Miss Piggy und Kermit auf dem Spielfeld war, hat übrigens die Show mitentwickelt und hat versucht, alle Wünsche irgendwie unter einen Hut zu bekommen. Madonna bekam dann den Riesenbuggy mit Ronaldo und Ronaldinho. Mhm. Und Bieber bekam den für mich schöneren Moment mit Gitarre und ruhigem Song. Außerdem hat er live gesungen.
0: Aha, die anderen wohl nicht, oder was?
1: Naja, sagen wir mal so, für mich hat es sich so angehört, als hätten alle live gesungen, außer Madonna. Wobei, bei Shakira bin ich mir auch nicht ganz so sicher. Da gibt's übrigens auch kleine romantische Gerüchte. Insider sagen, sie hätte sich mit ihrem Duettpartner Burna Boy sehr, sehr verstanden.
0: Mensch, Jess, was du da alles weißt. Lassen wir jetzt tatsächlich einfach mal so stehen. Was ist dir noch aufgefallen von dem Abend gestern?
1: Also ja, Post Malone tat mir ein bisschen leid. Als er vor dem Spiel mit Swae Lee aufgetreten ist, war das Stadion noch halb leer. Und zur Einordnung, Malone ist in den USA ein absoluter Megastar, der füllt Stadien auch ohne Fußball. Er war einfach zu früh dran, schlechte Planung meiner Meinung nach. Viele Zuschauer waren noch gar nicht auf ihren Plätzen, dazu soll es Probleme mit den Ticketscannern gegeben haben und. Dabei hat er noch zwei brandneue Songs vorgestellt, also das wurde ihm nicht gerecht. Später bei Robbie Williams, da war es schon voller und jetzt hat er auch endlich seinen großen Moment in den USA. Da drüben ist er nämlich gar nicht mal so bekannt.
0: Ach was, naja, jetzt ist er jedenfalls der, der zusammen mit Nicole Scherzinger im Glitzerjogger performt hat.
1: Ja, yeah, apropos Glitzer, Shakira hat ja auch sehr gefunkelt. Mehr als 200.000 Swarovski-Steine wurden in ihrem Kostüm verarbeitet. Generell habe ich aber die Show gefeiert und die Muppets, die waren für mich das absolute Highlight.
0: Richtig cool. Heute wird in Madrid auch noch ein bisschen weiter gefeiert. Die Mannschaft ist ja seit heute Mittag in der Hauptstadt Spaniens, lässt sich da nochmal richtig hochleben und wir lassen das auch alles nochmal jetzt Revue passieren mit Shakira und Burna Boy. Lieber dahin oder her, sei mal dahingestellt, aber hier ist der offizielle WM-Song Die Die bei MDR Jump.

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5: So, und wir schreiben Feierabend Nummer 1 in der neuen Woche. Schönen Montag. Es ist 14.29 Uhr, 2:30. Hier ist MDR Jump mit den Meldungen zur halben Stunde von Mirko Jugelt für euch.
6: In Sachsen hat die Zahl der Drogentoten stark zugenommen. Wie eine Anfrage von Grünen und Linken im Landtag ergab, starben im vergangenen Jahr 26 Menschen im Freistaat an missbräuchlichem Drogenkonsum. 5 Jahre zuvor waren es noch 4 Todesfälle. Im thüringischen Grabungsfeld Bromacker im Thüringer Wald hat ein internationales Forscherteam über 300 archäologische Funde gesichert. Wie die Stiftung Friedenstein mitteilte, sind darunter 3 Kleinschädel, ein seltener Tausendfüßler und der Grabgang eines Ursauriers. Die Funde können den Angaben zufolge neue Erkenntnisse über das Leben vor rund 294 Millionen Jahren liefern. In Saarbrücken hat die Feuerwehr 18 Menschen aus einer Seilbahn gerettet. Nach Angaben der Einsatzkräfte war ein Antriebsseil abgesprungen, sodass die Gondeln feststeckten. Die Passagiere seien mit Drehleitern und teils per Höhenrettung befreit worden. Verletzt wurde niemand.
1: Das ist auch die Horrorvorstellung schlechthin. Wahnsinn. 14.30 Uhr, MDR Jump hier mit den neuesten Meldungen. Jetzt aus unserem Verkehrszentrum A2 nach Hannover zwischen Irxleben und Allerengersleben. Hier stockt der Verkehr, es dauert eine halbe Stunde länger und dann im weiteren Verlauf zwischen Peine und Lehrte Ost nochmal 4 Kilometer stockender Verkehr. Da kommen nochmal 20 Minuten Fahrzeit obendrauf. Auf die A4 jetzt Richtung Frankfurt zwischen Wüstenbrand und Glauchau Ost. Hier 5 Kilometer stockender Verkehr. 10 Minuten Verzögerung hier gemeldet und A17 Richtung Dresden zwischen dem Grenzübergang Breitenau-Schönwald und Bad Gottleuba stockt ebenfalls der Verkehr. Auch hier dauert es 10 Minuten länger. Vorsicht auf der A38 Richtung Leipzig zwischen Roßlau und Sangerhausen Süd liegt eine Plane auf der linken Fahrspur. A72 Richtung Hof zwischen Hoftöpen und dem Dreieck Bayerisches Vogtland. Stockender Verkehr, 10 Minuten Fahrzeitaufschlag hier und im Landkreis Sächsische Schweiz aus Erzgebirge ist die Dresdner Straße zwischen Wilsdorf und der B6 wegen Bergungsarbeiten aktuell gesperrt. Geblitzt wird auf der A4 Frankfurt Richtung Dresden auf Höhe Rüdersdorf, dann A9 nach Berlin hier zwischen Köselitz und Kleinmarzehns. Auf der B107 wird auf Höhe Lübschütz in Richtung Eilenburg geblitzt, auf der B178 N1er auf Höhe der Ortsumgehung Oberkunnersdorf in beiden Richtungen. In der Ortsdurchfahrt von Göhringen steht ein Blitzer Richtung Eisenach, außerdem in Görlitz in der Zittauer Straße stadteinwärts und zwischen Schnepfenthal-Rödichen und Wahlwinkel in beiden Richtungen. Und habt ihr noch Staus oder Blitzer gesehen, ruft uns gerne an, kostenfrei natürlich unter 0800 123 2340. Heute Nachmittag und abends rauschen immer wieder so einzelne Schauer durch. Wir haben dazu Temperaturen gemessen, die wirklich gar nichts mit Sommer zu tun haben. In Magdeburg 19 Grad, Jena 19, Leipzig 18 Grad. Und das sieht morgen wieder deutlich besser aus. Da gibt es ein kleines Lebenszeichen, wird ein bisschen mehr Sonne, wird ein bisschen wärmer geben. Danach wird es aber auch wieder kälter und für den Rest der Woche auch wieder ziemlich regnerisch.
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0: Fantastische Musik. Kings of Leon, Use Somebody, hier ist MDR Jump. Überall bilden sich heute Menschentrauben vor Schreibwarenläden und die haben auch noch alle ein riesengroßes Grinsen im Gesicht. Was ist da los? Die Antwort hier bei MDR Jump im Feierabend-Countdown, und diese Antwort wird euch vielleicht auch ein bisschen verzücken. Die Diddlemaus ist nämlich zurück mit einer ganz neuen Kollektion. Ja, das Plüschviech, wo immer keiner wusste, ist es jetzt eine Maus oder soll das irgendwie ein Känguru sein? Oder sieht's nicht aus wie eine Ratte? Wie eine Maus sah's jedenfalls nicht aus, aber jeder hatte damals eine.
1: Diddlemaus hatte ich in meinem Aufkleber hinten am Auto dran, an meinem ersten Auto.
2: Ich habe auch immer noch ein Diddle-Kissen davon, das liegt auch immer noch bei mir im Bett.
0: Das ganze Zimmer vollgestopft, ne? Und wir sind deshalb heute gleich ein bisschen abgedriftet. Was habt ihr denn früher noch so gesammelt? Neben Diddlemäusen, und das haben wir uns mal umgehört.
3: Alles Mögliche. Yu-Gi-Oh-Karten, Pokémon-Karten, Fußballkarten, Dinosaurier-Karten. Yu-Gi-Oh! Hat mir am besten gefallen, weil das Spiel an sich tatsächlich relativ komplex war, auch als Kind.
4: Ich hatte viel Lego, auch viel Star Wars, bisschen City, bisschen Piraten. Kam immer so ein bisschen drauf an, welches Thema gerade aktuell war. Aber ich hatte wirklich viel Lego. Ich habe auch immer noch ein bisschen Lego.
0: Geht mir aber ähnlich. Also, nach Kisten im Keller, da ist alles noch voll von früher. Diddlemäuse, Lego, Pokémon-Karten. Wofür habt ihr früher euer Taschengeld zusammengekratzt, um eben mitzusammeln? Und was hätte denn heute auch mal so ein Comeback verdient, so wie Diddlemäuse, die es seit heute wieder zu kaufen gibt? Also, da kommen heute wirklich ganz winzige Gedanken zusammen. Ihr könnt euch gerne beteiligen, wenn ihr möchtet, kostenfrei. Hier bei mir am Telefon an der 0800 123 2340, oder schickt uns gerne eine Sprachnachricht dazu. Was hätte eurer Meinung nach mal ein Comeback verdient? Was habt ihr früher so gesammelt? Die Nummer dafür gibt's ja bei uns im Netz auf mdrjump.de. Und wir sagen vielen, vielen Dank fürs Mitdiskutieren und fürs Mitquatschen. Und Radio Laut, Musik bei MDR Jump von Sabrina Carpenter.

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glaube, nach diesem sonnigen Wochenende sind bei euch bestimmt auch die Cola- und Eisvorräte leer gefuttert. Zeit für Nachschub. Gefühlt könnte man sich dann heute fast schon irgendwie so mit Weihnachtsschokolade anfreunden und eindecken, wenn es nach dem Wetter geht. Aber das könnt ihr wirklich selber entscheiden. Wir springen nur an der Kasse für euch ein. Es gibt nämlich auch heute Nachmittag wieder 50 Euro Einkaufsgeld zum Feierabend geschenkt. Achtet, wie immer, einfach auf die Kassendurchsage. Kleine Insider-Infos wird sogar schon in den nächsten 20 Minuten soweit sein. Also nicht so weit weglaufen. Und wenn ihr es hört, anrufen und mit Glück Einkaufsgeld gewinnen. Hier bei MDR Jump im Feierabend-Countdown für euch.

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3: Um 15 Uhr mit Mirko Jugelt. Andy Burnham ist neuer Premierminister des Vereinigten Königreichs. König Charles beauftragte den sozialdemokratischen Labour-Politiker mit der Regierungsbildung. Bei seiner Antrittsrede in der Londoner Downing Street versprach Burnham deutliche Verbesserungen für die Bürger. Er kündigte eine Reform des Bildungssystems und den Bau neuer Sozialwohnungen an. Außerdem wolle er die Obdachlosigkeit im Land beenden. Burnham ist der 7. britische Premier in 10 Jahren. Er folgt auf Keir Starmer, der den Rückhalt der Labour-Partei verloren hatte und zurückgetreten war. Die CDU-CSU-Bundestagsfraktion will in der kommenden Woche über die Nachfolge für den bisherigen Vorsitzenden Jens Spahn entscheiden. Nach Angaben mehrerer Nachrichtenagenturen kommen die Abgeordneten am 29. Juli zu einer Sondersitzung zusammen. Sie würden dann über den Posten abstimmen. Die Parteivorsitzenden von CDU und CSU würden einen Personalvorschlag unterbreiten. Der bisherige Fraktionschef Spahn war am Samstag zurückgetreten. Er hatte mit Hilfe einer US-amerikanischen Leihmutter ein Kind bekommen, nachdem er sich jahrelang gegen eine Legalisierung von Leihmutterschaft eingesetzt hatte. Die Europäische Union verhängt eine Millionenstrafe gegen den Online-Marktplatz AliExpress. Nach Angaben der EU-Kommission hat das chinesische Unternehmen illegale Artikel wochenlang nicht von seiner Plattform gelöscht. Darunter seien gefährliche Kosmetika, unsicheres Spielzeug und gefälschte Kleidung gewesen. AliExpress muss deshalb eine Strafe von 550 Millionen Euro zahlen. Das Bundeswirtschaftsministerium hat die geplanten Einschnitte bei der Förderung von Solarkraft verteidigt. Ein Sprecher von Ministerin Katharina Reiche sagte, die Anschaffung einer kleinen Solaranlage lohne sich, denn dadurch sinke die Stromrechnung. Es sei nicht nötig, dass der Staat dafür Steuergeld ausgebe. Bisher erhalten Betreiber kleiner Solaranlagen 20 Jahre lang einen festen Betrag für jede Kilowattstunde, die sie ins Netz einspeisen. Diese dauerhafte Förderung soll abgeschafft werden. Am Landgericht Magdeburg hat der Prozess gegen einen Fan des 1. FC Magdeburg begonnen. Der 29-Jährige wurde von Spezialkräften in den Saal geführt. Die Staatsanwaltschaft wirft ihm einen Mordversuch vor. Er soll bei Ausschreitungen nach einem Zweitligaspiel unter anderem einen Pflasterstein auf Polizisten geworfen haben. Zu den Vorwürfen äußerte sich der Angeklagte zunächst nicht. Der Prozess wird morgen fortgesetzt. Das waren die Nachrichten.
4: Es ist 2:02. MDR Jump ist hier mit den neuesten Meldungen aus unserem Verkehrszentrum A2 nach Hannover zwischen Ilxleben und Ingersleben. Hier stockt der Verkehr. Aktuell dauert es 20 Minuten länger und im weiteren Verlauf zwischen Peine und Lehrte Ost 4 Kilometer stockender Verkehr. Hier kommen nochmal 15 Minuten Fahrzeit obendrauf. A4 Richtung Frankfurt zwischen Wüstenbrand und Glauchau Ost 5 Kilometer stockender Verkehr. 10 Minuten Fahrzeitaufschlag hier. Und dann Vorsicht auf der A13 Richtung Berlin zwischen Starkow und Baruth-Mark. Hier befindet sich eine ungesicherte Unfallstelle. A17 Richtung Dresden zwischen dem Grenzübergang Breitenau-Schönwald und Bad Gottleuba. Stau und stockender Verkehr. 15 Minuten dauert es hier länger und im Landkreis Sächsische Schweiz aus Erzgebirge. Achtung, ist die Dresdner Straße zwischen Wilsdorf und der B6 wegen Bergungsarbeiten gesperrt. Die Blitzer findet ihr mobil auf mdrjump.de und in unserer App. Die aktuellsten stehen auf der A4 Frankfurt Richtung Dresden auf Höhe der Abfahrt Rüdersdorf. Dann auf der A9 Richtung Berlin hier zwischen Köselitz und Kleinmarzehns. Auf der B107 wird auf Höhe Lübschütz in Richtung Eilenburg geblitzt. Außerdem auf der B178N auf Höhe Oberkunnersdorf in beiden Richtungen. In der Ortsdurchfahrt von Göhringen ein Blitzer, wenn ihr Richtung Eisenach unterwegs seid. In Görlitz steht dann noch einer in der Zittauer Straße stadteinwärts. Außerdem in Jena in der Stadtrodaer Straße auf Höhe der A4 stadtauswärts und zwischen Schnepfenthal-Rödichen und Wahlwinkel und der Blitzer hier in beiden Richtungen. Habt ihr noch Staus oder Blitzer gesehen, dann ruft uns gerne an, kostenfrei unter 0800 123 2340. Und wer den Sommer findet, bitte melden. Weil das fühlt sich so richtig sommerlicher irgendwie heute nicht an. Wir haben in Erfurt 18 Grad gemessen, Zeit 17, Plauen aktuell 19 Grad. Das heißt, die Temperaturen geben uns recht, der Sommer macht Pause. Morgen gibt es so ein klitzekleines Lebenszeichen, dann soll ein bisschen mehr Sonne und ein bisschen höhere Temperaturen mit dabei sein, wird es ein bisschen wärmer. Danach ab Mittwoch aber sofort wieder kälter und auch wieder regnerischer.
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4: Mit Felix Schmutzer, da macht mein Kollege Timo Klose schon alles richtig. Der macht in dieser Woche noch Sommerurlaub mit der Familie. Ich spring noch ein, diese Woche für euch am Feierabend. Und für euch haben wir auch noch was Schickes auf Lager. 50 Euro Einkaufsgeld, nämlich geschenkt. Achtet einfach auf den Aufruf. Das wird in den nächsten 10 Minuten noch soweit sein. Und dann müsst ihr fix sein. Und jetzt gibt's MDR Jump Musik zum Feierabend. Das klingt wenigstens nach Sommer. Harry Styles und American Girls.

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1: Es ist 11:03. 0800 123 23 340 ist die Nummer, die ihr bitte wählt, sobald ihr den Aufruf gehört habt. Oliver aus Dresden hat das schon mal gemacht. Oliver, grüße dich.
2: Grüß dich, hallo.
1: Und es hat bei dir hervorragend funktioniert. 50 Euro Einkaufsgeld gibt's an dieser Stelle geschenkt. Herzlichen Glückwunsch.
2: Wunderbar, vielen Dank. Das Siehst passt du? Direkt nach dem Urlaub.
1: Ach, Wunder. Ich wollte nämlich gerade fragen, was machen wir denn jetzt mit so einem Tag wie heute? Also da kannst du ja fast froh sein, dass du kein Kind mehr bist und was Ferien hat und dann heute den ganzen Tag drinnen sitzt, oder?
2: Ja, das stimmt. Wie gesagt, wir sind tatsächlich gerade auf dem Rückweg, müssen den Kühlschrank jetzt füllen und das passt super.
1: Erzähl uns bitte ganz kurz, wo seid ihr gewesen? Wie ist es gewesen? Ich bin noch nicht im Urlaub gewesen. Ich möchte jetzt bitte so ein bisschen Urlaubsstimmung von euch auch abhaben gerne.
2: Ja, die kannst du gerne haben. Also wir haben eine Mittelmeerkreuzfahrt gemacht über Italien, Frankreich und Spanien und es war wundervoll.
1: Wahnsinn. Was war cooler, diese Landgänge oder wirklich mal so ein Tag irgendwie auf See, wo du einfach mal in der Hängematte liegst und gar nichts machst?
2: Nee, wir sind tatsächlich so die Action-Fraktion. Wir müssen raus, wir müssen runter vom Schiff. Wir haben Rom, Pisa, alles Mögliche uns angeschaut. Das ist richtig zu empfehlen.
1: Und ganz viel gegessen hoffentlich natürlich, ja? Das ist ja, das unbedingt, Beste in Italien. Ja. Super. Oliver, dann auf jeden Fall, wenn ihr jetzt nach Hause kommt, nochmal schnell irgendwie beim Supermarkt abbiegen. Wir legen 50 Euro drauf. Ich danke dir fürs Mitspielen und hoffe, diese Urlaubsentspannung, die bleibt noch ganz lange erhalten für euch, ja?
2: Ja, danke.
1: Cool, ciao. Nächste Runde, dann morgen für euch wieder.
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0: Jahrzehnte war Ruhe. Aber jetzt ist sie wieder da. Die Diddelmaus. Oder Känguru. Oder war es eine Ratte? Man weiß es jedenfalls nicht so ganz genau. Es ist nie so richtig geklärt worden. Und das hat uns zum Nachdenken gebracht. Diddel ist ja vor allem so ein Ding gewesen, weil es so diese Sammelleidenschaft in uns gepackt hat. Vom Kissen über Stickeralbum bis zum kleinen Plüschviech so hinten am Rucksack dran, konnte man sich daran ja wirklich tot sammeln. Wir wollen hier im Feierabend-Countdown bei MDR Jump von euch gerne wissen, ist das bei euch auch so gewesen? Was habt ihr denn Verrücktes, Kultiges gesammelt? Und dazu hat mich Rüdiger aus Nordhausen angerufen. Erzähl mal.
1: Naja, das war das Yps-Heft, immer mit dem Gimmick drin. Also das, du siehst es schon ein paar Tage länger her. Kennst du das Yps-Heft noch?
0: Ich überlege gerade, da gab es aber auch schon mal ein Comeback. Kann das sein?
1: Das habe ich dann verpasst.
0: Vor zwei oder drei Jahren. Das Yps-Heft war doch auch immer das, wo man so lustige Experimente mitmachen konnte. Die hatten, glaube ich, irgendwie so Urzeit-Flusskrebse. Vor zwei oder drei Jahren mal in so einer Ausgabe, die man denn in Wasser packt und dann sollen die angeblich wieder irgendwie zum Leben erwachen.
1: Genau, das war drin. Oder so eine Spaßblume, die Wasser spritzt.
0: Ach,
1: oder Detektiv, so Fingerabdrück, das war ja immer so ein Gimmick. Ich hatte eine Riesenfreude an dieser Blume, die Wasser spritzen konnte. Also so was ganz Banales, so als kleiner Junge macht man das so an die Klamotte dran, was sowieso nicht passt. Und dann in der Hosentasche so diesen Ballon, wo Wasser drin ist. Und dann, du riech mal. Und dann hat man sich halt scheckig gelacht, okay, wenn jemand, ein Erwachsener, dran gerochen hat und ist dann nass gespritzt worden.
0: Also wenn man da immer noch so eine kindliche Freude dran hat, da gibt's so einen schönen Begriff dafür, und zwar Kidult. Kidult, der Mix aus Kid und Adult. Ich sehe das Kidult in dir, wollte ich an der Stelle sagen.
1: Ja, also bei mir heißt das Herr Rüdiger.
0: Ja, natürlich.
1: Ich mache auch im Alltag so Sachen, wo dann alle sich rumdrehen und sagen, boah, ey, werd erwachsen.
0: Ach, das macht dich sehr sympathisch, Rüdiger. Das hat mich sehr, sehr gefreut, mit dir zu quatschen. Ich hoffe, das behältst du dir dann noch sehr lange bei.
1: Immer.
0: Wunderbar, dann haben wir alle noch ein bisschen Spaß von. Ihr, was habt ihr denn früher gesammelt, wie verrückt? Über welches Comeback würdet ihr euch denn jetzt wirklich Jahrzehnte später freuen? Rüdiger hat gerade gesagt, das Yps-Heft. Was ist es denn bei euch? Könnt gerne mitreden hier bei uns. Freue mich, wenn ihr anruft unter 0800 123 2340. Das ist der Draht hier zu MDR Jump.

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1: Ihr seid bei MDR Jump und ihr seid vor allem im Feierabend. Countdown. 15.30 Uhr jetzt. Genau 3:30. Die Meldung in zur halben Stunde hat Mirko Jugelt für euch.
2: Nicaraguas Langzeitpräsident Daniel Ortega hat Wahlen ausgeschlossen, um die Opposition von einem Machtwechsel abzuhalten. In der Hauptstadt Managua sagte der 80-Jährige vor tausenden Anhängern, in Nicaragua werde es keine Wahlen mehr geben. Er werde verhindern, dass in Nicaragua von den USA unterstützte Parteien an die Macht kämen. In Sachsen hat die Zahl der Drogentoten stark zugenommen. Wie eine Anfrage von Grünen und Linken im Landtag ergab, starben im vergangenen Jahr 26 Menschen im Freistaat an missbräuchlichem Drogenkonsum. 5 Jahre zuvor waren es noch 4 Todesfälle. Wegen fehlender veganer Ernährung haben 2 Schweizer erfolgreich beim Europäischen Gerichtshof für Menschenrechte geklagt. Sie bekamen in Untersuchungshaft bzw. in einer psychiatrischen Klinik keine vollständig vegane Verpflegung. Die Straßburger Richter werteten das als Verstoß gegen die Gewissensfreiheit. Zudem habe es keine wirksame Beschwerdemöglichkeit gegeben. Den Klägern wurden Entschädigungen zugesprochen.
1: 15.31 Uhr und die neuesten Meldungen hier aus dem MDR-Jump-Verkehrszentrum für euch A2 nach Hannover zwischen Ilxleben und Allerringersleben. Stockt der Verkehr, 20 Minuten dauert es hier länger und dann im weiteren Verlauf zwischen Peine und Lehrter Ost 4 Kilometer stockender Verkehr. Hier nochmal eine Viertelstunde Verzögerung. Die A4 Richtung Frankfurt ist zwischen Wilsdruf und dem Dreieck Nossen nach einem LKW-Unfall gesperrt und Vorsicht auf der A13. Wenn ihr Richtung Berlin unterwegs seid zwischen Starkow und Barut-Mark, hier befindet sich eine ungesicherte Unfallstelle. A17 Richtung Dresden zwischen dem Grenzübergang Breitenau-Schönwald und Bad Gottleuba. Stock der Verkehr, es dauert hier eine Viertelstunde länger und die A73 Richtung Bamberg ist zwischen Eisfeld Nord und Eisfeld Süd nach einem Unfall jetzt gesperrt. Im Landkreis Sächsische Schweiz-Osterzgebirge ist die Dresdner Straße zwischen Wilsdorf und der B6 immer noch wegen Bergungsarbeiten dicht. Und die B94 ist in Greiz im Bereich Bruno-Bergner Straße zwischen Waldstraße und dem Kreisverkehr wegen Bauarbeiten ab heute bis Mitte August gesperrt. Die Blitzer findet ihr mobil auf mdrjump.de und in unserer App. Die aktuellsten stehen auf der A4, Frankfurt Richtung Dresden auf Höhe Rüdersdorf, dann auf der B7, B107 so rum auf Höhe Lübschütz, wenn ihr Richtung Eilenburg unterwegs seid. In Chemnitz wird in der Leipziger Straße stadteinwärts geblitzt, in der Ostdurchfahrt von Göringen steht einer Richtung Eisenach, in Görlitz in der Zittauer Straße stadteinwärts, außerdem Blitzer in Halle, hier in der Karlsruher Allee stadtauswärts, in Jena in der Stadtroder Straße, so auf Höhe der A4, wenn ihr stadtauswärts nach Stadtroder unterwegs seid und zwischen Schnepfenthal, Rödichen und Wahlwinkeln Blitzer in beiden Richtungen. Und habt ihr noch Staus oder Blitzer gesehen? Ruft uns gerne an, kostenfrei unter 0800 123
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1: Und heute Nachmittag rauschen immer noch einzelne Schauer durch, am Abend auch noch. Wir haben aktuell dazu in Magdeburg 19 Grad gemessen, Leipzig ebenfalls 19 Grad, Gera 18 Grad. Irgendwie klingt es so gemütlich, sich einfach zu verkriechen auf der Couch nachher und irgendwas Cooles zu essen. Ein Schnitzel zum Beispiel. Ja, das hebt die Stimmung. Morgen gibt es ein ganz kleines Lebenszeichen vom Sommer. Ein bisschen Sonne, ein bisschen wärmer wird es. Danach geht's aber sofort wieder runter mit den Temperaturen. Und wird auch wieder regnerischer.
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0: Was habt ihr für lustige, kitschige, kultige Sachen früher gesammelt? Von Pokémon-Karten bis Didelmäuse. Darüber sind wir heute den ganzen Tag schon mit euch im Gespräch hier bei MDR Jump im Feierabend-Countdown. Vor allem jetzt, wo Diddle ja heute sein ganz großes Comeback feiert, gibt's jetzt nämlich wieder in den Läden. Und da gibt's tatsächlich sogar noch einen, der sich auch über ein sehr überraschendes Comeback freuen darf. Und zwar Singer-Songwriter Joris. Und Comeback ist dabei wirklich wörtlich zu nehmen. Urplötzlich springt nämlich dieser 10 Jahre alte Song von ihm. Sommerregen ist das. Ganz unvermittelt in die Charts. Wie, warum, weshalb, das weiß Joris sogar selber nicht. Aber es freut ihn natürlich riesig, das hat er uns im MDR Jump Interview erzählt.
1: Diesen Song spiele ich seit 10 Jahren. Also es ist natürlich irgendwie immer da gewesen. Und der war auch immer ein guter Song. Ich liebe den auch immer schon. Aber auf einmal sind die Leute komplett ausgerastet jetzt. Und ich muss mich dann noch dran gewöhnen, dass dieser Song jetzt irgendwie ja ein echter Hit ist und nicht mehr nur noch mein kleiner Geheimfavorit.
0: Und umso verwirrender, weil Joris dieses Jahr eigentlich keine alten Comeback-Songs feiern wollte, sondern brandneue Musik am Start hat. Und in die hören wir jetzt mal zusammen rein. Ganz neuer Song, altes Thema. Es geht um die Liebe zum Sommer, auch in der neuen Single Sternenstaub von Joris hier bei MDR Jump für euch.

Heißt Sternenstaub. MDR Jump ist hier, unser Sofortmeldung, Verkehrszentrum, so rum, hat eine Sofortmeldung für euch. Vorsicht auf der A4 Richtung Frankfurt zwischen Gotha Boxberg und Waltershausen. Hier liegen nach einem Unfall Fahrzeugteile auf der Fahrbahn. Fahrt ihr vorsichtig. A4 nach Frankfurt zwischen Gotha Boxberg und Waltershausen ist das.

0: So diese tiefen Augenringe, Stauergähn bei der Arbeit. Es erlebt ja jede Woche ein Comeback. Immer montags nämlich, wenn die neue Woche losgeht. Wobei es gibt auch ein Comeback heute, der wirklich anderen Art. An dem arbeitet sich unser Comedian Dr. Emkus heute ab.
1: Ich war froh, als es vorbei war und jetzt ist das Comeback der Diddlmaus. Bei dem Gedanken kriege ich schon posttraumatisches Belastungssyndrom aus der eigenen Grundschulzeit, als auf dem Pausenhof eine knallharte Schattenwirtschaft herrschte.
0: Ja, ihr könnt euch schon mal auf eine besonders knuddelige Folge einstellen mit unserem Dr. Emkus. Wird ja nämlich gleich in 15 Minuten. Kurz nach 4 hier bei MDR Jump.

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5: Um 16 Uhr mit Mirko Jugelt. Andy Burnham ist neuer Premierminister des Vereinigten Königreichs. König Charles beauftragte den sozialdemokratischen Labour-Politiker mit der Regierungsbildung. Bei seiner Antrittsrede in der Londoner Downing Street versprach Burnham deutliche Verbesserungen für die Bürger. Er kündigte eine Reform des Bildungssystems und den Bau neuer Sozialwohnungen an. Außerdem wolle er die Obdachlosigkeit im Land beenden. Burnham ist der 7. britische Premier in 10 Jahren. Er folgt auf Keir Starmer, der den Rückhalt der Labour-Partei verloren hatte und zurückgetreten war. Die CDU-CSU-Bundestagsfraktion will in der kommenden Woche über die Nachfolge für den bisherigen Vorsitzenden Jens Spahn entscheiden. Nach Informationen mehrerer Nachrichtenagenturen kommen die Abgeordneten am 29. Juli zusammen, um über die Neubesetzung des Postens abzustimmen. Spahn war am Samstag zurückgetreten. Er war mit Hilfe einer Leihmutter Vater geworden, obwohl er sich jahrelang gegen eine Legalisierung von Leihmutterschaften eingesetzt hatte. Das Bundeswirtschaftsministerium hat die geplanten Einschnitte bei der Förderung von Solarkraft verteidigt. Ein Sprecher von Ministerin Katharina Reiche sagte, die Anschaffung einer kleinen Solaranlage lohne sich, denn dadurch sinke die Stromrechnung. Es sei nicht nötig, dass der Staat dafür Steuergeld ausgebe. Bisher erhalten Betreiber kleiner Solaranlagen 20 Jahre lang einen festen Betrag für jede Kilowattstunde, die sie ins Netz einspeisen. Diese dauerhafte Förderung soll abgeschafft werden. Am Landgericht Magdeburg hat der Prozess gegen einen Fan des 1. FC Magdeburg begonnen. Der 29-Jährige wurde von Spezialkräften in den Saal geführt. Die Staatsanwaltschaft wirft ihm einen Mordversuch vor. Er soll bei Ausschreitungen nach einem Zweitligaspiel unter anderem einen Pflasterstein auf Polizisten geworfen haben. Zu den Vorwürfen äußerte sich der Angeklagte zunächst nicht. Der Prozess wird morgen fortgesetzt. Nach dem Sieg bei der Fußballweltmeisterschaft ist die spanische Mannschaft im Heimatland angekommen. Das Team um Kapitän Rodri landete am Nachmittag mit etwa 1,5 Stunden Verspätung am Flughafen Madrid. Dort wurden die Spieler von jubelnden Fans begrüßt. Zur Siegesfeier im Stadtzentrum werden nach Behördenangaben bis zu 1 Million Menschen erwartet. Das waren die Nachrichten.
6: 204 und hier ist der MDR Jump jetzt mit dem zuverlässigsten Verkehrsservice im Osten. Hier sind die neuesten Meldungen aus unserem Verkehrszentrum A2 nach Hannover. Zwischen Irxleben und Allerengersleben Stau und stockender Verkehr, 20 Minuten dauert es hier länger. Dann A2 weiter Richtung Hannover zwischen Peine und Lehrter Ost, 4 Kilometer stockender Verkehr. Jetzt auf die A4 Richtung Frankfurt zwischen Wilsdruff und dem Dreieck Nossen, nach einem LKW-Unfall aktuell eine Sperrung. Vorsicht auf der A4 Richtung Frankfurt zwischen Gotha-Boxberg und Waltershausen. Hier liegen nach einem Unfall Fahrzeugteile auf der Fahrbahn. Und A73 Richtung Bamberg. Die Abfahrt Eisfeld Nord ist wegen eines defekten Fahrzeugs aktuell gesperrt. B81 Richtung Halberstadt. Auf Höhe der A14 Abfahrt Magdeburg-Sudenburg gibt es Behinderungen durch ein defektes Fahrzeug. Im Landkreis Meißen zwischen Meißenstadt und Wilsdruff am Abzweig Polenz Behinderungen nach einem Unfall. Im Landkreis Sächsische Schweiz-Osterzgebirge ist die Dresdner Straße zwischen Wilsdorf und der B6 wegen Bergungsarbeiten aktuell gesperrt. Und die Blitzer findet ihr mobil auf mdrjump.de und in unserer App. Die aktuellsten stehen auf der A4 Frankfurt Richtung Dresden auf Höhe Rüdersdorf. Dann auf der B2 zwischen der A38, dem Kreuz Leipzig und Markkleeberg. Auf der B107 wird auf Höhe Lübschütz in Richtung Einburg geblitzt, außerdem in der Ortsdurchfahrt von Berkau hier Richtung Bismarck. In Chemnitz noch einer in der Leipziger Straße stadteinwärts, außerdem Blitzer in Halle in der Karlsruher Allee stadtauswärts und in Jena in der Stadtroder Straße auf Höhe der A4, hier, wenn ihr stadtauswärts unterwegs seid. Und wenn ihr noch Staus oder Blitzer seht, ruft uns gerne an, kostenfrei gern unter 0800 123 2340. So, wer einen Sommer findet, bitte gerne melden und wieder zurückgeben. Der ist uns nämlich heute irgendwie abhanden gekommen. Wir haben in Erfurt 18 Grad gemessen, in Zeitz 17, Plauen 19 Grad. Letzte Woche war es noch doppelt so warm. Morgen gibt es mal so ein ganz kurzes Lebenszeichen vorm Sommer. Da wird es ein bisschen mehr Sonne geben, wird auch ein bisschen wärmer werden. Danach aber sofort wieder runter mit den Temperaturen. Und der Rest der Woche bleibt relativ regnerisch. Also irgendwie klingt das schon wieder verlockend, ganz schnell nach Hause zu gehen und sich es irgendwie da gemütlich zu machen. 4 nach 4 jetzt, euch einen schönen Feierabend. Mein Name ist Felix Schmutzer, hi.
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0: Hier ist MDR Jump. Endlich ist der Tag geschafft. Feierabend. Einen schönen Montagabend wünschen wir euch. Und wir feiern heute das Comeback des Jahres. Und nein, das ist nicht Madonnas Auftritt beim WM-Finale gestern gewesen, sondern ein Comeback der etwas anderen Art, der ganz besonders knuddeligen Art nämlich. Und einer, der sich darüber wie immer ganz besonders ärgert, ist unser Comedian Dr. Emkus.
1: Ich war froh, als es vorbei war. Und jetzt ist das Comeback der Diddlmaus. Da bei dem Gedanken kriege ich schon posttraumatisches Belastungssyndrom aus der eigenen Grundschulzeit, als auf dem Pausenhof hinter der Tischtennisplatte eine knallharte Schattenwirtschaft herrschte. Da wurde nicht mit Schein gedealt, sondern mit künstlich stinkenden Erdbeerduftblättern oder glitzernden Relieffolien, für die man bereitwillig sein gesamtes Pausenbrot und die eigene Würde eingetauscht hat. Diese unbarmherzige Gruppenerpressung hat uns damals ganze Freundschaften im Nu zerstört, nur weil einer das extrem seltene Glow-in-the-Dark-Blatt nicht für drei schnöde Standardmotive hergeben wollte. Und jetzt soll dieser psychologische Konsumterror ernsthaft wieder Einzug halten. Da muss ich nochmal Schreibschrift üben und Briefe falten lernen. Aber durch dieses illegale Tauschgeschäft mit buntem Altpapier haben wir im Osten schon als Knirpse die härteste Schule der freien Marktwirtschaft durchlaufen und sind heute absolut krisenfest. Wer sich damals erfolgreich ein makelloses Sammelalbum ertauscht hat, den schockt im Berufsleben heute definitiv keine noch so harte Gehaltsverhandlung mehr.
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16.19 Uhr, hier ist MDR Jump mit euch auf dem Weg in den Feierabend, aber fahrt vorsichtig, wenn es über die A9 geht, Richtung München. Zwischen Dreußig und Eisenberg liegt ein totes Tier auf der Fahrbahn.

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5: Es ist 16.29 Uhr, eine Minute vor halb fünf. MDR Jump ist hier. Erster Feierabend der Woche ist geschafft. Und die Meldungen zur halben Stunde hat Mirko Jugel jetzt für euch.
6: Nicaraguas Langzeitpräsident Daniel Ortega hat Wahlen ausgeschlossen, um die Opposition von einem Machtwechsel abzuhalten. In der Hauptstadt Managua sagte der 80-Jährige vor tausenden Anhängern, in Nicaragua werde es keine Wahlen mehr geben. Er werde verhindern, dass in Nicaragua von den USA unterstützte Parteien an die Macht kämen. Die Houthi-Rebellen im Jemen haben nach eigenen Angaben eine Seeblockade gegen Saudi-Arabien verhängt. Die mit dem Iran verbündete Gruppe bezeichnet den Schritt als Reaktion auf die saudische Politik. Betroffen ist die strategisch wichtige Meerenge Bab al-Mandab am Zugang zum Roten Meer. Wegen fehlender veganer Ernährung haben zwei Schweizer erfolgreich beim Europäischen Gerichtshof für Menschenrechte geklagt. Sie bekamen in Untersuchungshaft bzw. in einer psychiatrischen Klinik keine vollständig vegane Verpflegung. Die Straßburger Richter werteten das als Verstoß gegen die Gewissensfreiheit. Zudem habe es keine wirksame Beschwerdemöglichkeit gegeben. Den Klägern wurden Entschädigungen zugesprochen.
5: Und die neuesten Meldungen jetzt aus unserem MDR-Jump-Verkehrszentrum A2 nach Hannover. Zwischen Ilxleben und Allerengersleben dauert es 20 Minuten länger. Stau und stockender Verkehr sind hier gemeldet. A4 nach Frankfurt. Zwischen Wilsdorf und dem Dreieck Nossen ist die Autobahn nach einem LKW-Unfall nach wie vor gesperrt. Vorsicht auf der A4 Richtung Frankfurt zwischen Gotha-Boxberg und Waltershausen. Hier liegen nach einem Unfall Fahrzeugteile auf der Fahrbahn. Und Vorsicht A9 nach München zwischen Dreußig und Eisenberg. Hier liegt ein toter Schwan auf der Fahrbahn. A72 Richtung Leipzig am Kreuz Leipzig Süd in der Überfahrt zur A38 Richtung Kreuz Partenaue. Achtung, da gibt es Behinderungen nach einem Unfall. A73 Richtung Bamberg. Die Abfahrt Eisfeld Nord ist wegen eines defekten Fahrzeugs gesperrt. Und die B6 Görlitz-Bautzen zwischen Wendisch-Kunnersdorf und dem Abzweig Georgewitz nach einem Unfall ebenfalls gesperrt. Eine Meldung aus dem Landkreis Meißen zwischen Meißen und Wilsdruff am Abzweig Polenz. Behinderungen nach einem Unfall. Und die Blitzer findet ihr mobil auf mdrjump.de und in unserer App. Die aktuellsten stehen auf der A38 Richtung Göttingen am Dreieck Südharz. Dann auf der B2 zwischen der A38, dem Kreuz Leipzig und Markkleeberg. Auf der B107 wird auf Höhe Lübschütz in Richtung Eilenburg geblitzt, dann in der Ortsdurchfahrt Berkau. Hier, wenn ihr Richtung Bismarck unterwegs seid. In Chemnitz steht noch ein Blitzer in der Leipziger Straße stadteinwärts, in Halle in der Karlsruher Allee stadtauswärts und in Jena in der Stadtroderer Straße hier auf Höhe der A4 stadtauswärts. Habt ihr noch Staus oder Blitzer gesehen, dann ruft uns gerne an, kostenfrei unter 0800 123 2340. So, am Nachmittag und heute Abend rauschen immer wieder noch einzelne Schauer durch. Aktuell in Magdeburg bei 19 Grad, Leipzig ebenfalls 19 und Gera 18 Grad. Morgen gibt es einen kleinen sommerlichen Ausflug nach oben. Dann gehen nämlich die Temperaturen nach oben. Es wird ein bisschen wärmer. Es wird auch ein bisschen mehr Sonne geben. Aber das war's dann auch wieder. Weil Mittwoch, Donnerstag, genau das Gegenteil, geht es wieder kräftig nach unten mit den Temperaturen. Und insgesamt wird es auch wieder regnerischer.
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5: Mit Felix Schmutzer, aber auch wenn der Sommer kleine Pause macht, machen wir das Beste draus. Auch heute Nachmittag ist es nämlich wieder Zeit für unsere Ferienspiele. Also ganz egal, ob ihr jetzt gerade aus dem Urlaub wiederkommt, das hatte uns Oliver aus Dresden vorhin gesagt, oder ob ihr die langen Sommerferien sogar komplett hier zu Hause verbringt. Wir zocken jeden Nachmittag mit euch eine Runde Ferienspiele und heute gibt es als Preis eine XXL-Reisetasche. Wenn ihr sowieso gerade eine braucht und mitspielen möchtet, dann ruft jetzt an, kostenfrei, spielt mit mir eine Runde Koffer packen. Hier ist die Nummer 0800 123 2340.

0: Nürnberg 1232340. Das ist euer Draht hier zu MDR Jump ins Studio. Ich habe Christiane aus Egeln bei Magdeburg bei mir am Telefon. Eine coole Runde, Justin Timberlake. Hat das bei dir auch gerade so die Stimmung gehoben?
1: Ja, na klar, hallo.
0: Es ist richtig sommerlich, oder? Wenn das Wetter heute so schwächelt, ich finde den Song, der ist großartig. Christiane, du willst mit mir eine Runde Ferienspiele zocken. Bist du dir da sicher?
1: Ja, ganz sicher.
0: Na, dann leg mal los.
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0: Und zwar heute eine Runde, oh, jetzt kommt's, Gedächtnistraining. Das ist ausgerechnet die Kategorie, wo ich immer überhaupt nicht gut bin. Wie sieht's da bei dir aus?
1: Naja, ich gebe mir Mühe, okay. Dich zu schlagen.
0: Okay, das klingt schon mal ganz gut. Wir wollen nämlich eine Runde Kofferpacken spielen. Und zwar haben wir einen schicken Preis für dich heute. Du gewinnst gleich mit Glück eine XXL-Reisetasche. Ich packe da jetzt auch vorher schon mal 10 Dinge in diesen Koffer rein. 7 davon brauchen wir wirklich, Christiane. 3 sind dagegen völliger Quatsch. Du musst dir jetzt nicht alle 10 merken, aber bitte die 3, die absoluter Blödsinn sind, die hätte ich von dir gerne erkannt. Ja?
1: Na, mal sehen. Da gucken wir mal.
0: Dann lass uns mal loslegen. Und zwar in jeder Spielrunde geht's auf eine andere Reise. Jetzt packen wir unseren Koffer für eine Kreuzfahrt. Schon mal auf einer Kreuzfahrt gewesen?
1: Nein, noch nicht. Ich würde auch nie auf ein Schiff gehen.
0: Wegen seekrank oder was? Oder hast du Angst vor?
1: Ja, sehr.
0: Vom Meer. Alles. Ich bin da auch noch nie gewesen. Aber mal gucken, wie wir uns jetzt anstellen. Also, in den Koffer kommt mein Reisepass, kommt ein Betonmischer, kommen Badesachen, dann habe ich eine Schubkarre, die packe ich auch mit ein. Oh, Abendkleidung kann man auf dem Schiff bestimmt auch immer gebrauchen. Sonnencreme, eine Kamera nehme ich noch mit. Oh, mein Ecksofa, da kann ich auch nicht drauf verzichten. Medikamente und ich glaube, ein Buch nehme ich noch mit. So.
1: Ja,
0: das sind jetzt die 10 Sachen. Was hast du denn da für Blödsinn rausgefunden?
1: Also ich würde mal sagen, der Betonmischer, den brauchen wir nicht. Die Schubkarre nicht und das Ecksofa.
0: Und damit hast du alle 3 gefunden und gewonnen. Glückwunsch!
1: Dankeschön, vielen Dank.
0: So, eine wunderschöne Reisetasche macht sich auf den Weg zu dir. Verrat uns mal, warst du schon im Urlaub? Fährst du noch? Wo geht's denn hin?
1: Wir fahren in 3,5 Wochen an der Ostsee hoch.
0: Oh.
1: Ja, da brauche ich die Reisetasche.
0: Ich wollte gerade sagen, geht die gleich auf Jungfernfahrt. Das ist ja
1: cool. Genau, die kommt mit.
0: Cool, Christiane. Dann hat es mich gefreut für dich. Hab einen schönen Urlaub und viel Spaß mit deinem Gewinn. Mach's gut, ciao, ciao.
1: Vielen Dank, danke, tschüss.
0: Und die nächste Runde spielen wir morgen Vormittag mit euch. Ab 10 bei meiner Kollegin Bernadette Hirschfelder.
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0: Denn es ist ja im Norden von Deutschland immer schön kühl. Ne, vor allem so Buxtehude an der Elbemündung, das ist fast an der Nordsee. Wenn man da so den Wetterbericht guckt, sind es immer fast 10 Grad weniger als hier. Also immer schöne frische Brise. Und da sitzt dann der Michael Schulte in seinem Garten und er bastelt da an neuen Songs. Ein erster ist sogar schon fertig, hat er uns schon geschickt, der heißt Lovesick und dazu sagt der Meister persönlich.
1: Mein neuer Song Lovesick handelt, wie man unschwer auch im Songtitel erkennen kann, von der Liebe und wie wunderschön das sein kann, verliebt zu sein. Wie das aber auch manchmal so ein bisschen komisch sein kann, fast so ein bisschen, dass man sich krank fühlt und fragt, was hier eigentlich gerade los mit mir? Ich komme gar nicht mehr klar drauf, was eigentlich gerade in meinem Körper, in meinem Herz, in meinem Kopf passiert. Ich hoffe, es gefällt.
0: Ja, es klingt nach Drama. Und ich liebe Drama. Herrlich. Michael Schulte. Lovesick, die ganz neue Single, spiele ich euch hier bei MDR Jump jetzt.

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12: Um 17 Uhr mit Kerstin Hoffmann. Bundeskanzler Friedrich Merz hat dem neuen britischen Premier Andy Burnham zum Amtsantritt gratuliert. In einer Erklärung lud der Kanzler den Labour-Politiker zu einem Besuch nach Deutschland ein. Er wolle sich sehr gerne bald über die anstehenden Herausforderungen austauschen. Auch EU-Kommissionspräsidentin Ursula von der Leyen gratulierte Burnham. Sie freue sich darauf, gemeinsam die Partnerschaft zwischen der EU und Großbritannien zu stärken. Der sozialdemokratische Labour-Politiker Burnham war am Mittag mit der Regierungsbildung beauftragt worden. Ein vollständiger Wiedereintritt des Vereinigten Königreichs zur EU gilt auch unter ihm als sehr unwahrscheinlich. Das Bundeswirtschaftsministerium hat die geplanten Einschnitte bei der Förderung von Solarkraft verteidigt. Ein Sprecher von Ministerin Katharina Reiche sagte, die Anschaffung einer kleinen Solaranlage lohne sich, denn dadurch sinke die Stromrechnung. Es sei nicht nötig, dass der Staat dafür Steuergeld ausgebe. Bisher erhalten Betreiber kleiner Solaranlagen 20 Jahre lang einen festen Betrag für jede Kilowattstunde, die sie ins Netz einspeisen. Diese dauerhafte Förderung soll abgeschafft werden. Hacker haben Daten von mehreren kommunalen Betrieben der Stadt Leipzig erbeutet. Wie die Stadtverwaltung mitteilte, sind Daten der städtischen Kulturbetriebe, der Stadtreinigung und der Jugendhilfe abgeflossen. Es handle sich um dienstliche Kontakt- und Verzeichnisdaten. Informationen über Bürger oder Beschäftigte seien nicht betroffen. Die zuständigen Behörden und das Landeskriminalamt seien informiert worden. Der CDU-Landtagsabgeordnete Sven Cekala hat die Sperrung im Norden des Geiseltalsees kritisiert. Cekala sagte im MDR, die Entscheidung habe vor Ort für Unmut gesorgt. Sie sei mitten in der Hochsaison zudem kontraproduktiv für den Tourismus am Geiseltalsee. Der Nordteil war erst im Mai für Wassersport und Tourismus freigegeben worden. Der Naturschutzbund NABU ging dagegen vor und begründete das mit seltenen Vogelarten, die am Nordufer brüten. Das Verwaltungsgericht Halle stoppte die Freigabe daraufhin. Nach dem Sieg bei der Fußball-Weltmeisterschaft ist die spanische Mannschaft im Heimatland angekommen. Das Team um Kapitän Rodri landete am Nachmittag mit etwa 1,5 Stunden Verspätung am Flughafen Madrid-Barajas. Dort wurden die Spieler von jubelnden Fans begrüßt. Zur Siegesfeier im Stadtzentrum werden nach Behördenangaben bis zu 1 Million Menschen erwartet. Das waren die Nachrichten.
13: 2 nach 5 und hier ist MDR Jump mit dem zuverlässigsten Verkehrsservice im Osten. Die neuesten Meldungen, A2 nach Hannover, zwischen Ilxleben und Allerengersleben dauert es 10 Minuten länger. Hier ist stockender Verkehr gemeldet. Dann A4 Richtung Frankfurt, die Autobahn ist zwischen Wilsdorf und dem Dreieck Nossen nach einem LKW-Unfall gesperrt. Aktuell gibt's hier Stau. A72 Richtung Leipzig, am Kreuz Leipzig-Süd in der Überfahrt zur A38 Richtung Kreuz Partenaue. Behinderungen nach einem Unfall und A72 nach Leipzig zwischen Treuen und Reichenbach. Behinderungen wegen Reinigungsarbeiten. Die B6 Görlitz-Bautzen ist zwischen Wendisch-Kunnersdorf und dem Abzweig Georgewitz nach einem Unfall gesperrt. Und die Blitzer findet ihr mobil auf mdrjump.de und in unserer App. Die aktuellsten stehen auf der A17, wenn ihr Richtung Prag unterwegs seid, zwischen Dresden-Gorbitz und Dresden-Südvorstadt. Dann auf der A38 Richtung Göttingen am Dreieck Südharz. Auf der B2 wird zwischen der A38 hier am Kreuz Leipzig und Markkleeberg geblitzt. Außerdem in der Ortsdurchfahrt Berkau. Da steht ein Blitzer Richtung Bismarck. In Chemnitz noch einer in der Leipziger Straße stadteinwärts und in Leipzig in der Kiewer Straße. Und habt ihr noch Staus oder Blitzer gesehen, ruft uns gerne an, kostenfrei unter 0800 123 2340. So, am Nachmittag und Abend rauschen immer noch einzelne Schauer durch. Wobei jetzt so ein bisschen versöhnliche Abendstimmung kommt. Jetzt kratzt sich der Montag wieder ein bisschen ein. Na toll. Wobei die Temperaturen... Nein, das ist kein Sommer. Wittenberg, Erfurt, 18 Grad. Wir haben in Görlitz 17 gemessen. Morgen gibt es so ein kleines Lebenszeichen vom Hochsommer. Da gibt es ein bisschen Sonne und die Temperaturen steigen ein bisschen. Danach wird es aber sofort wieder kälter und regnerischer. Ich glaube, das wird so ein bisschen so eine Kuschel- und so eine Drinnenwoche. 4 nach 5, euch einen schönen Feierabend jetzt erstmal. Mein Name ist Felix Schmutzer. Schönen Montag.
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0: Das ist der Wahnsinn. Es bilden sich tatsächlich heute Menschentrauben vor Schreibwarenläden. Und die haben auch noch alle so ein riesengroßes Grinsen im Gesicht. Was ist da los? Die Antwort hier bei MDR Jump, hier ist der Feierabend-Countdown. Und diese Antwort wird euch vielleicht auch ein bisschen verzücken. Grund, die Didelmaus ist tatsächlich zurück. Mit einer ganz neuen Kollektion. Ihr erinnert euch, dieses Plüschviech, wo man immer nicht wusste, ist es jetzt eine Maus, soll das ein Känguru sein oder eine Ratte wie eine Maus, sah es jedenfalls nicht aus. Aber jeder hatte tatsächlich eine.
1: Didelmaus hatte ich in meinem Aufkleber hinten am Auto dran, an meinem ersten Auto.
2: Ich habe auch immer noch ein Didelkissen davon, das liegt auch immer noch bei mir im Bett.
0: Und wir sind heute deswegen ein bisschen abgedriftet und wollen gerne wissen, was habt ihr denn früher noch so gesammelt? Also neben den Didelmäusen, und dazu haben wir uns auch mal umgehört.
3: Alles mögliche, Yu-Gi-Oh-Karten, Pokémon-Karten, Fußballkarten, Dinosaurier-Karten. Yu-Gi-Oh! Hat mir am besten gefallen, weil das Spiel an sich tatsächlich relativ komplex war, auch als Kind.
4: Ich hatte viel Lego, auch viel Star Wars, bisschen City, bisschen Piraten, kam immer so ein bisschen drauf an, welches Thema gerade aktuell war. Aber ich hatte wirklich viel Lego, ich habe auch immer noch ein bisschen Lego.
0: Geht mir ähnlich. Im Keller, alte Modelleisenbahn, ganz viel Lego, es steht alles noch rum. Also, Didelmäuse, Lego, Pokémon-Karten, wofür habt denn ihr früher euer Taschengeld so zusammengekratzt? Ja, das Letzte, um irgendwie noch mitsammeln zu können. Und was davon hätte heute auch so ein Comeback verdient, wie die Didelmaus zum Beispiel? Wir kommen da echt heute so mit sehr witzigen Gedanken zusammen. Ihr könnt euch gerne beteiligen an der 0800 123 2340 oder mit einer kurzen Sprachnachricht bei WhatsApp. Die Nummer dafür gibt's ja bei uns im Netz auf mdrjump.de. Und hier bei mir geht's jetzt direkt in den Feierabend. MDR Jump Musik von der bezaubernden Holly Humberstone für euch. Is to love somebody.

Ich glaube, jeder von uns weiß, am Montag nach der Arbeit noch Sport machen. Uff, ist eine ganz schwierige Kiste. Das Gym ist ja Montagabend immer ganz besonders voll und irgendwie ist man froh, diesen Tag überhaupt überlebt zu haben. Aber wenn ihr jetzt gleich die neue Single von Topic hört, das ist ja der DJ aus NRW, dann kitzelt das Sportherz vielleicht doch wieder ein bisschen höher. Das ist nämlich so ein richtiger, würde sagen, Pump-Track. Ja, also quasi so eine Art Tritt in den Arsch, den man braucht, wenn man gerade noch zweifelt, ob das mit dem Sport heute wirklich so eine gute Idee ist, ob das wirklich noch was wird. Also ich drücke euch die Daumen, dass die Motivation gewinnt. Ich versuche das nachher auch und ich spiele euch das gute Stück direkt aus der Fitness-Playlist. Die neue Topic-Single heißt Sorry, Papi.

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9: Es ist genau 17.30 Uhr, halb sechs. MDR Jump ist hier. Die Meldungen zur halben Stunde hat Kerstin Hoffmann jetzt.
10: Der Zustand des mit Ebola infizierten Patienten in der Frankfurter Uniklinik hat sich deutlich gebessert. Das teilte die Klinik mit. Der US-Amerikaner war vergangene Woche in die Klinik eingeliefert worden. Der Mann, der für eine Hilfsorganisation im Einsatz war, hatte sich in der Demokratischen Republik Kongo angesteckt. Ein Mitarbeiter des Uniklinikums Halle ist am Samstag tot aufgefunden worden. Wie eine Sprecherin der Polizei sagte, lag der Tote in dem Krankenhaus. Es gebe vorerst keine Hinweise auf Fremdverschulden, hieß es. Wie der Mann genau gestorben ist, werde nun von der Polizei ermittelt. Im Erfurter Zoo ist die neu gebaute Anlage für rote Pandas eingeweiht worden. Der Zoopark kann damit nach über 40 Jahren erstmals wieder die stark bedrohte Tierart zeigen. In die Anlage wurde nach Angaben der Einrichtung rund 500.000 Euro investiert.
9: Wir schauen noch für euch auf die Straßen. MDR Jump ist hier mit den neuesten Meldungen aus unserem Verkehrszentrum. A2 nach Hannover zwischen Irxleben und Allerengersleben stockt der Verkehr. Es dauert hier nochmal 10 Minuten länger und A2 im weiteren Verlauf zwischen Peine und Lehrte Ost nochmal 10 Minuten Fahrzeitaufschlag. Er braucht auch noch ein bisschen Geduld. 4 Kilometer stockender Verkehr sind hier gemeldet. Die A4 Richtung Frankfurt. Gute Nachrichten. Zwischen Wilsdruff und dem Dreieck Nossen nicht mehr gesperrt. Es gibt noch Stau, allerdings mit abnehmender Tendenz. A72 Richtung Leipzig. Zwischen Treuen und Reichenbach Behinderungen wegen Reinigungsarbeiten. Und die B6 Görlitz-Bautzen ist zwischen Wendisch-Kunnersdorf und dem Abzweig Georgewitz nach einem Unfall immer noch gesperrt. Geblitzt wird auf der A17 Richtung Prag zwischen Dresden-Gorbitz und Dresden-Südvorstadt. Dann auf der A38, wenn ihr Richtung Göttingen unterwegs seid, am Dreieck Südharz. Auf der B2 steht ein Blitzer zwischen dem Kreuz Leipzig mit der A38 und der Abfahrt Markkleeberg. Dann in der Ortsdurchfahrt Berkau Blitzer Richtung Bismarck, in Chemnitz noch einer, in der Leipziger Straße stadteinwärts und in Leipzig in der Kiewer Straße. Und habt ihr noch Staus oder Blitzer gesehen? Ruft uns gerne an, kostenfrei unter 0800 123 2340. Heute Abend noch einzelne Schauer, die durchrauschen. Der Großteil kommt jetzt aber wirklich trocken nach Hause. Und vor allem, ja, sieh an mit 1-2 Sonnenstrahlen zum Abend. So ein kleiner versöhnlicher Abschluss, nachdem das heute wirklich alles grau in grau war. In Bernburg haben wir 20 Grad gemessen, Leipzig 19, Meiningen 18. Morgen, Achtung, kommen auch die Temperaturen mal ganz kurz in Fahrt. Da gibt es noch ein bisschen mehr Sonne. Dann so 25, 26 Grad werden, danach aber sofort wieder kälter. Und der Rest der Woche bleibt leider ziemlich regnerisch.
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Jetzt geht's um einen Anblick, der erstmal für echt viele Fragen sorgt in Sachsen. MDR Jump ist hier mit dem Feierabend-Counter am Montag. Über den Wäldern dort im Freistaat sind nämlich gerade Hubschrauber unterwegs, die tonnenweise so gelb-bräunliches Pulver abwerfen. Direkt über den Wald, ja, mit so einem Korb, fliegen über die Bäume und werfen das dann ab. Und gibt es bei jedem Einsatz erstmal ganz viele besorgte Anrufe und eine spannende Antwort, was dahinter steckt. Die Hubschrauber werfen insgesamt 21.000 Tonnen Magnesiumkalk ab. Das Ganze über den Wäldern in Sachsen und das soll die Böden retten. Die sind nämlich stark versauert und durch diese Kalkung soll das ausgeglichen werden. Also eigentlich ein trauriger Grund. Dem Wald geht's nicht gut, aber sieht spektakulär aus. Was heute noch wichtig ist, checken wir für euch gleich in 12 Minuten. Dann ist es nämlich Punkt 6. Dann gibt es die Nachrichten hier bei MDR Jump nach Musik von den Sugar Babes.

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7: Um 18 Uhr mit Kerstin Hoffmann. Bundeskanzler Friedrich Merz hat dem neuen britischen Premier Andy Burnham zum Amtsantritt gratuliert. In einer Erklärung lud der Kanzler den Labour-Politiker zu einem Besuch nach Deutschland ein. Er wolle sich sehr gerne

0: Kernel bald über die anstehenden Herausforderungen austauschen. Auch EU-Kommissionspräsidentin Ursula von der Leyen gratulierte Burnham. Sie freue sich darauf, gemeinsam die Partnerschaft zwischen der EU und Großbritannien zu stärken. Der 56 Jahre alte Burnham war am Mittag mit der Regierungsbildung beauftragt worden. Die EU-Kommission will die Durchsetzung von Klimaschutzvorschriften in der Öl- und Gasindustrie abschwächen. Die Brüsseler Behörde empfiehlt nach eigenen Angaben den EU-Staaten, vorerst keine Strafen gegen Unternehmen zu verhängen, die gegen die sogenannte Methanverordnung verstoßen. Sie soll den Ausstoß von klimaschädlichem Methan bei der Öl- und Gasförderung begrenzen. Ab 2027 müssen Unternehmen nachweisen, dass der Methanausstoß auch im Herkunftsland streng überwacht wird. Die EU-Kommission begründet ihre Empfehlung mit den gestiegenen Öl- und Gaspreisen und Risiken für die Versorgungssicherheit. Hacker haben Daten von mehreren kommunalen Betrieben der Stadt Leipzig erbeutet. Wie die Stadtverwaltung mitteilte, sind Daten der städtischen Kulturbetriebe, der Stadtreinigung und der Jugendhilfe abgeflossen. Es handle sich um dienstliche Kontakt- und Verzeichnisdaten. Informationen über Bürger oder Beschäftigte seien nicht betroffen. Der CDU-Landtagsabgeordnete Sven Cekala hat die Sperrung im Norden des Geiseltalsees kritisiert. Cekala sagte im MDR, die Entscheidung habe vor Ort für Unmut gesorgt. Sie sei mitten in der Hochsaison zudem kontraproduktiv für den Tourismus am Geiseltalsee. Der Nordteil war erst im Mai für Wassersport und Tourismus freigegeben worden. Der Naturschutzbund NABU ging dagegen vor und begründete das mit seltenen Vogelarten, die am Nordufer brüten. Das Verwaltungsgericht Halle stoppte die Freigabe daraufhin. Die englische Fußballlegende Kevin Keegan ist tot. Der frühere HSV-Profi starb im Alter von 75 Jahren an den Folgen einer Krebserkrankung. Das meldet die britische Nachrichtenagentur PA mit Verweis auf eine Erklärung seiner Familie. Als Spieler wurde Keegan dreimal englischer Meister und einmal Europapokalsieger mit dem FC Liverpool. 1979 führte er den Hamburger SV zur Meisterschaft und wurde zweimal in Folge zu Europas Fußballer des Jahres gewählt. Das waren die Nachrichten.
1: 206 MDR Jump ist hier mit dem zuverlässigsten Verkehrsservice im Osten. Hier sind die neuesten Meldungen A2 nach Hannover zwischen Ilxleben und Allerengersleben. Staunstockender Verkehr, 20 Minuten dauert es hier länger. Im weiteren Verlauf zwischen Peine und Lehrter Ost nochmal 4 Kilometer stockender Verkehr. Da kommen nochmal 15 Minuten Verzögerungszeit obendrauf. Und A4 Richtung Frankfurt zwischen dem Dreieck Dresden-West und Wilsdruff staunstockender Verkehr an der mittlerweile geräumten Unfallstelle. Allerdings hier immer noch 2 Stunden Wartezeit. Das Ganze mit abnehmender Tendenz, aber hier ist wirklich heftig viel Geduld gefragt. Dann Vorsicht auf der A13 Richtung Berlin zwischen Karlau und Kittlitz. Hier liegen mehrere Steine auf der Fahrbahn. Auf der A71 Richtung Sangerhausen wird zwischen Stadt Ilm und Arnstadt Süd der Tunnel Behringen wegen Wartungsarbeiten gesperrt. Das Ganze ab 19 Uhr, also in einer Stunde und dann die ganze Nacht über bis morgen früh um 6. Die B6 Görlitz-Bautzen ist zwischen Wendisch-Kunnersdorf und dem Abzweig Georgewitz nach einem Unfall gesperrt und im Landkreis Altenburger Land zwischen Gerstenberg und der B7 Behinderungen nach einem Wildunfall. Geblitzt wird auf der A9 Richtung Berlin zwischen Halle und Bitterfeld-Wolfen, A9 Richtung Berlin am Dreieck Potsdam. Achtung, hier ein Blitzer in der Überfahrt zur A10 zum Dreieck Werder. Auf der A17 Richtung Prag steht ein Blitzer zwischen Dresden-Gorbitz und Dresden-Südvorstadt. Dann A38 hier ein Blitzer Richtung Göttingen am Dreieck Südharz. Auf der B2 wird zwischen dem Kreuz Leipzig und der Abfahrt Markkleeberg geblitzt. Außerdem in Apolda, in der Straße Kirschberg in beiden Richtungen. In Gotha ein Blitzer in der Pfullendorfer Straße in beiden Richtungen. In Leipzig in der Kiewer Straße und kurz vor dem Ortsausgang Wildenfels hier, wenn ihr Richtung Hartenstein unterwegs seid. Habt ihr noch Staus oder Blitzer gesehen? Ruft uns gerne an, kostenfrei unter 0800 123 2340. So, es werden mir hier gerade Webcam-Bilder eingeblendet von der Nordsee. Da gibt es zwar kein Meer, aber dafür gibt es da gerade Sonne. Aber es ist Ebbe, nützt einem dann auch nicht so viel. So, bei uns dagegen grauer Himmel, viele, viele Wolken, immer wieder auch Regenschauer heute Abend. Und Temperaturen, könnt ihr irgendwie einen Kamin anwerfen, finde ich. In Wittenberg, Erfurt, 18 Grad, Görlitz, 17 Grad. Fehlt halt nur noch ein Kamin. Wir hatten sowas. So, morgen gibt's mal ganz kurz ein kleines Lebenszeichen vom Sommer. Ein bisschen mehr Sonne, ein bisschen wärmer. Danach wird's aber sofort leider auch schon wieder kälter. dann müsst ihr es euch woanders kuschelig machen. Jetzt auf jeden Fall erstmal im Feierabend. Wir haben es 5:05. Mein Name ist Felix Schmutzer. Euch einen schönen Montagabend.
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11 Minuten nach 6, MDR Jump ist hier das Verkehrszentrum mit einer Sofortmeldung für euch. Vorsicht auf der A9 nach München. Und zwar zwischen Niemeck und Kleinmarzehns hat es einen Unfall gegeben. Die Unfallstelle ist noch nicht abgesichert und es liegen Fahrzeugteile auf der Fahrbahn. Fahrt da vorsichtig ran nochmal. A9 nach München zwischen Niemeck und Kleinmarzehns. Eine ungesicherte Unfallstelle und es liegen Fahrzeugteile auf der Fahrbahn. Vorsicht hier.

0: Kultmusik von NSYNC hier bei MDR Jumps. Es ist 18 Minuten nach 6. Schön, dass ihr bei uns seid, den Feierabend mit uns genießt. Und jahrzehntelang ist ja Ruhe gewesen. Jetzt ist sie aber wieder da, die Diddlemaus. Oder das Diddle-Känguru oder was, eine Ratte, man weiß es nicht so ganz genau. Jedenfalls ist es zurück und das hat uns heute so ein bisschen zum Nachdenken gebracht. Diddle ist ja vor allem so ein Ding gewesen, weil das so die Sammelleidenschaft angekurbelt hat. Ja, vom Kissen über Stickeralbum bis zur kleinen Plüschvariante, was hinten am Rucksack dranhängt, konnte man sich da wirklich tot sammeln. Und wir wollten gerne wissen, was habt ihr denn so gesammelt? Was habt ihr so eine verrückte, kultige Sammelleidenschaft gehabt? Da haben sich Birgit und Micha zum Beispiel gerade noch gemeldet. Die haben geschrieben, früher haben sie die Bilder von der Schlager-Süßtafel, von der Schokoladentafel für 80 Pfennig gesammelt. Haben sie alle vollständig bekommen. Später haben sie Sprengelbilder von der WM und Olympiabilder gesammelt. Auch Rüdiger aus Nordhausen hatte sich heute mal kurz bei mir in der Sendung gemeldet und von seiner großen Sammelliebe erzählt.
1: Das war das Yps-Heft, immer mit dem Gimmick drin. Also das, du siehst, es ist schon ein paar Tage länger her. Ich hatte eine Riesenfreude an dieser Blume, die Wasser spritzen konnte. Also sowas ganz Banales. So als kleiner Junge macht man das so an die Klamotte dran, was sowieso nicht passt. Und dann in der Hosentasche so diesen Ballon, wo Wasser drin ist. Und dann, du riech mal. Und dann hat man sich halt scheckig gelacht, okay, wenn jemand, ein Erwachsener, dran gerochen hat und ist dann nass gespritzt worden.
0: Da kommt das Kind quasi wieder raus. Sehr, sehr schön. Und Blanki hatte sich noch gemeldet. Und bei ihm, da kommt aber was anderes zum Ausdruck. Sein Comeback-Vorschlag.
2: Das ist Anstand, Mitgefühl und Ehrlichkeit. Ich persönlich erziehe meine Mädchen genau nach diesen Vorgaben und hoffe, dass sie damit ein Stück beitragen.
0: Auch zum Comeback angemeldet. Ist ein nachdenkliches Schlusswort. Lass mal so stehen. Dankeschön. Und ich sag auch an euch alle. Dankeschön fürs Mitreden heute.

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4: Du hast das Waschmittel vergessen, mein Michael. 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
9: 18.30 Uhr, genau 6:30. MDR Jump ist hier. Die Meldung in zur halben Stunde hat Kerstin Hoffmann jetzt für euch.
10: In Taiwan ist ein früherer Manager des Chipherstellers TSMC wegen mutmaßlicher Industriespionage für China angeklagt worden. Er soll geheime Technologiedaten kopiert haben, um sie in China zu nutzen. Es ist die erste Anklage dieser Art in Taiwan. Unternehmen in Deutschland bevorzugen einer Umfrage zufolge Rechenzentren im Inland. Wie der Digitalverband Bitkom mitteilte, gaben alle der befragten Firmen an, dass sie Deutschland als Standort für die Server ihrer Cloud-Dienstleister vorziehen würden. Für die Erhebung ließ Bitkom insgesamt 603 Unternehmen ab 20 Beschäftigten telefonisch befragen. Wegen der anhaltenden Trockenheit werden Flüsse in der Lausitz mit Wasser aus Speicherbecken und Bergbau-Folgeseen versorgt. Wie die Lausitzer und Mitteldeutsche Bergbauverwaltungsgesellschaft mitteilte, wird aktuell Wasser in die Spree und die inzwischen ausgetrocknete Schwarze Elster geleitet. Ziel sei es, die niedrigen Pegelstände zu stabilisieren.
9: 18.32 Uhr und die neuesten Meldungen jetzt aus dem MDR-Jump-Verkehrszentrum für euch, A2 nach Berlin. Hier ist noch Geduld gefragt zwischen Helmstedt-West und Helmstedt-Zentrum. Rechte Fahrspur wegen Bergungsarbeiten gesperrt und A2 nach Hannover zwischen Peine und Leerte-Ost nach wie vor die 4 Kilometer stockender Verkehr. Es dauert 10 Minuten hier länger. Jetzt auf die A4 Richtung Frankfurt zwischen dem Dreieck Dresden-West und Wilsdruff. Stau und stockender Verkehr an der mittlerweile geräumten Unfallstelle. Nach wie vor allerdings erhebliche Staulänge von über einer Stunde, bis ihr da durch seid. Aber das sind vorhin auch schon über 2 Stunden gewesen. Es ist schon ein bisschen weniger geworden. A4 Richtung Frankfurt zwischen Gotha-Boxberg und Waltershausen steht ein defekter LKW auf der linken Fahrspur. Vorsicht hier. Und Vorsicht ebenfalls auf der A9 nach München zwischen Niemeck und Kleinmarzehnt. Eine ungesicherte Unfallstelle. Und es liegen Fahrzeugteile auf der Fahrbahn. Auf der A71 Richtung Sangerhausen wird zwischen Stadt Ilm und Arnstadt Süd der Tunnel Behringen wegen Wartungsarbeiten heute Nacht gesperrt. Das geht gleich 19 Uhr, also in einer halben Stunde los. Und dann die Sperrung bis morgen früh um 6. Die B6 Görlitz-Bautzen ist zwischen Wendisch-Kunnersdorf und dem Abzweig Georgewitz nach einem Unfall gesperrt. Und die B180 Richtung Magdeburg zwischen den Abzweigen Egeln und Wolmirsleben nach einem Unfall ebenfalls gesperrt. Geblitzt wird auf der A9 nach Berlin am Dreieck Potsdam in der Überfahrt zur A10 zum Dreieck Werder. A9 nach München hier ein Blitzer zwischen Eisenberg und Bad Klosterlausnitz. In Apolda ein Blitzer in der Straße Kirschberg in beiden Richtungen. In Gotha steht einer in der Pfullendorfer Straße in beiden Richtungen und in Leipzig in der Kiewer Straße. Und habt ihr noch Staus oder Blitzer gesehen, dann ruft uns gerne an. Kostenfrei unter 0800 123 2340. So, morgen täuscht der Sommer mal ein kurzes Comeback an, bis 25 Grad und sonnig, aber das dreht sich ganz schnell wieder. Danach geht's nämlich regnerisch weiter, windig und vor allem kühler. Dann nähern wir uns wieder Temperaturen wie heute. Aktuell haben wir in Bernburg 20 Grad gemessen, Leipzig 19, Meiningen 18. Alles noch nicht so richtig die Wucht.
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18 auf 10, 40, 10 nach halb 7, das wollte ich sagen. Oh, Kopf alle so langsam. MDR Jump ist hier. Die Frage, erleben wir jetzt einen Abschiedssong? Die Nachrichten in den Fanforen zu Singer-Songwriter Ed Sheeran, die überschlagen sich nämlich gerade. Der ist ja auf großer US-Tour, hatte angekündigt, sich danach erstmal anderen Aufgaben zu widmen. Da sind sich die Fans sicher, ah ja, Ed Sheeran wird dann erstmal eine Runde Elternpause machen, ist nämlich Papa geworden. Wie lang? Weiß man nicht. Auf jeden Fall gibt's aber nochmal einen neuen Song von Ed Sheeran mit freundlicher Unterstützung von Hollands erfolgreichstem DJ Martin Garrix. Vielleicht dann eben doch so eine kleine Art Abschiedstrack. Wir spielen euch den Song hier von Ed Sheeran und Martin Garrix. Repeated heißt er bei MDR Jump. Ganz neu für euch.

0: 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Hallo liebes MDR Jump Team, hallo Phoenix. Gerade kam der Wetterbericht mit Wetter ist nicht kuschelig. Kleiner Hinweis, heute Morgen haben wir in Rula 8 Grad gehabt und die Heizkörper waren warm. Die Heizung ist gelaufen und das im Juli. Wow. Liebe Grüße, der Michael. Tschüss.
1: Tschüss. Naja, weißt du wenigstens, dass sie noch geht? Wirst sie vielleicht sogar nochmal brauchen diese Woche. Alle Aussichten gibt's nämlich gleich hier bei uns und so viel Hoffnung kann ich euch da auch nicht machen. Wir gucken es uns gleich genauer an. 9 Minuten noch bis 7. MDR Jump jetzt mit Kultmusik von Alanis Morissette für euch.

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1: Um 19 Uhr mit Kerstin Hoffmann. In der spanischen Hauptstadt Madrid haben sich zehntausende Menschen versammelt, um den Titelgewinn bei der Fußball-Weltmeisterschaft zu feiern. Das Team um Kapitän Rodri landete am Nachmittag auf dem Flughafen Madrid-Barajas. Nach einem Empfang bei König Felipe und einem Treffen mit Ministerpräsident Pedro Sánchez sollen die Fußballer in einem offenen Bus die Innenstadt von Madrid durchqueren. Ziel ist der Cibeles-Platz vor dem Rathaus. Die Behörden rechnen mit rund 1 Million feiernder Fans im Stadtgebiet. Bundeskanzler Friedrich Merz hat dem neuen britischen Premier Andy Burnham zum Amtsantritt gratuliert. In einer Erklärung lud der Kanzler den Labour-Politiker zu einem Besuch nach Deutschland ein. Er wolle sich sehr gerne bald über die anstehenden Herausforderungen austauschen. Auch EU-Kommissionspräsidentin Ursula von der Leyen gratulierte Burnham. Sie freue sich darauf, gemeinsam die Partnerschaft zwischen der EU und Großbritannien zu stärken. Der 56 Jahre alte Burnham war am Mittag mit der Regierungsbildung beauftragt worden. In Thüringen hat eine noch als Mann verurteilte Gefangene den Geschlechtseintrag geändert und ist in ein Frauengefängnis verlegt worden. Wie das Justizministerium in Erfurt bestätigte, kam die Transperson in die Frauen-JVA in Chemnitz. Grundlage für die Änderung ihres Geschlechtseintrags sei das sogenannte Selbstbestimmungsgesetz gewesen. Nach Informationen der Thüringer Allgemeinen war die inhaftierte Person wegen sexuellen Missbrauchs zu einer mehrjährigen Haftstrafe verurteilt worden. Justizministerin Beate Meißner forderte Nachbesserungen am Selbstbestimmungsgesetz. Es gehe um den Schutz von Mitgefangenen und die Glaubwürdigkeit des Rechtsstaats. Bei einem ukrainischen Drohnenangriff auf einen Bus sind in der russischen Grenzregion Bjelgorod 5 Zivilisten getötet worden. Nach Angaben russischer Behörden befinden sich 3 weitere Menschen in einem kritischen Zustand. 23 Personen seien verletzt worden. Die Ukraine hat sich zu dem Vorfall bisher nicht geäußert. Die englische Fußballlegende Kevin Keegan ist tot. Wie die Nachrichtenagentur PA meldet, starb er im Alter von 75 Jahren an den Folgen einer Krebserkrankung. Als Spieler wurde Keegan 3-mal englischer Meister und 1-mal Europapokalsieger mit dem FC Liverpool. 1979 führte er den Hamburger SV zur Meisterschaft und wurde 2-mal in Folge zu Europas Fußballer des Jahres gewählt. Das waren die Nachrichten.
2: Und es ist 2:07, MDR Jump ist hier mit dem zuverlässigsten Verkehrsservice im Osten. Meldung von der A71 Richtung Sangerhausen. Die Autobahn ist zwischen Stadt Ilm und Arnstadt Süd im Tunnel Behringen wegen Wartungsarbeiten gesperrt. Das Ganze jetzt die ganze Nacht über bis morgen früh 6 Uhr. Da sind aber Umleitungen für euch eingerichtet und auch ausgeschildert. Die B171 Richtung Wolkenstein ist zwischen Marienberg und Wolfsberg nach einem Unfall gesperrt. B180 Richtung Magdeburg zwischen den Abzweigen Egeln und Wolmirsleben nach einem Unfall ebenfalls gesperrt. Und geblitzt wird dann noch auf der A9 nach Berlin am Dreieck Potsdam in der Überfahrt zur A10 zum Dreieck Werder. Auf der A9 Richtung München Blitzer zwischen Eisenberg und Bad Klosterlausnitz. In Apolda steht einer in der Straße Kirschberg in beiden Richtungen. In Gotha wird in der Pfullendorfer Straße in beiden Richtungen geblitzt und in Leipzig in der Kiewer Straße. Und wenn ihr noch Staus oder Blitzer seht, dann ruft uns gerne an. Kostenfrei natürlich unter 0800 123 2340. Wenn ihr den Sommer findet. Auch sagt doch mal Bescheid, dass wir das ganz cool finden, wenn er nochmal vorbeikommen würde. In Wittenberg haben wir nämlich gerade 18 Grad gemessen, Erfurt 18, Görlitz 17 Grad. Morgen täuscht da mal so ein klitzekleines Comeback an. Zumindest in der ersten Tageshälfte wird es ein bisschen sonniger, mit 25 Grad auch deutlich wärmer als heute. Aber das dreht sich dann wirklich ganz schnell wieder und danach geht es für den Rest der Woche regnerisch, windig und deutlich kühler weiter.
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2: Mit Felix Schmutzer euch einen schönen Montagabend und die tiefen Augenringe und Dauergähnen verraten. Ja, das Wochenende war wieder sehr, sehr kurz. Der Montag wieder viel zu früh. Das erlebt auch jede Woche wirklich ein Comeback, immer montags, nämlich mit diesen Augenringen. Und heute gab's ja ohnehin Comebacks der anderen Art. An denen hat sich unser Comedian Dr. Emkos ein bisschen abgearbeitet.
3: Ich war froh, als es vorbei war und jetzt ist das Comeback der Diddlmaus. Bei dem Gedanken kriege ich schon posttraumatisches Belastungssyndrom aus der eigenen Grundschulzeit, als auf dem Pausenhof eine knallharte Schattenwirtschaft herrschte.
2: Also freut euch auf eine besonders knuddelige Folge mit unserem Dr. Emkos. Die aktuelle Folge gibt's gleich in 10 Minuten hier bei mir. Euch einen schönen Montagabend.

0: 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Endlich ist der Tag geschafft. Feierabend, einen schönen Montagabend wünschen wir euch. Und wir feiern heute das Comeback des Jahres. Und nein, das ist nicht Madonnas Auftritt beim WM-Finale gestern gewesen, sondern ein Comeback der etwas anderen Art, der ganz besonders knuddeligen Art nämlich. Und einer, der sich darüber wie immer ganz besonders ärgert, ist unser Comedian Dr. Emkus.
1: Ich war froh, als es vorbei war. Und jetzt ist das Comeback der Diddlmaus. Bei dem Gedanken kriege ich schon posttraumatisches Belastungssyndrom aus der eigenen Grundschulzeit, als auf dem Pausenhof hinter der Tischtennisplatte eine knallharte Schattenwirtschaft herrschte. Da wurde nicht mit Schein gedealt, sondern mit künstlich stinkenden Erdbeerduftblättern oder glitzernden Relieffolien, für die man bereitwillig sein gesamtes Pausenbrot und die eigene Würde eingetauscht hat. Diese unbarmherzige Gruppenerpressung hat uns damals ganze Freundschaften im Nu zerstört, nur weil einer das extrem seltene Glow in the Dark Blatt nicht für drei schnöde Standardmotive hergeben wollte. Und jetzt soll dieser psychologische Konsumterror ernsthaft wieder Einzug halten. Da muss ich nochmal Schreibschrift üben und Briefe falten lernen. Aber durch dieses illegale Tauschgeschäft mit buntem Altpapier haben wir im Osten schon als Knirpse die härteste Schule der freien Marktwirtschaft durchlaufen und sind heute absolut krisenfest. Wer sich damals erfolgreich ein makelloses Sammelalbum ertauscht hat, den schockt im Berufsleben heute definitiv keine noch so harte Gehaltsverhandlung mehr.
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Die liebliche Pink, Cover Me in Sunshine hier bei MDR Jump. Achtung, jetzt wird's schmerzhaft. Sich die Nasenhaare mit Wachsstreifen rausziehen lassen. Boah, ich glaube, das ist echt so das wirklich Gemeinste und Schmerzhafteste, was man sich so vorstellen kann. Und der britische Singer-Songwriter Chris de Sarandi hat genau das gemacht. Sich die Nase enthaaren lassen, davon ein Video gedreht, sorgt für Schaudern, für Gänsehaut, für, ehrlich gesagt von mir, ganz viel Respekt, dass er das überhaupt überstanden hat und für tausende Likes. So, aber deswegen ist er nicht bei uns gelandet, kann ich euch sagen, sondern wegen seiner brandneuen Single, richtig cooler Ohrwurm, The Good Old Days von Chris de Sarandi aus London. Hier bei MDR Jump für euch und damit wünsche ich euch einen schönen Abend, gleich ab 8 geht's weiter mit...

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3: Um 20 Uhr mit Kerstin Hoffmann. In der spanischen Hauptstadt Madrid haben sich zehntausende Menschen versammelt, um den Titelgewinn bei der Fußball-Weltmeisterschaft zu feiern. Das spanische Team um Kapitän Rodri landete am Nachmittag auf dem Flughafen Madrid-Barajas. Nach einem Empfang bei König Felipe und einem Treffen mit Ministerpräsident Pedro Sánchez sollen die Fußballer in einem offenen Bus die Innenstadt von Madrid durchqueren. Ziel ist der Cibeles-Platz vor dem Rathaus. Die Behörden rechnen mit rund 1 Million feiernder Fans im Stadtgebiet. Nur wenige Stunden nach seinem Amtsantritt hat der neue britische Premierminister Andy Burnham sein Kabinett umgebildet. Überraschend ernannte er den früheren Verteidigungsminister John Healey zum Finanzminister. Mehrere enge Vertraute seines Vorgängers Keir Starmer verlieren dagegen wichtige Posten. Eine der ersten offiziellen Amtshandlungen des neuen Premiers war ein Telefonat mit US-Präsident Donald Trump und dem ukrainischen Präsidenten Volodymyr Zelensky. In Thüringen hat eine noch als Mann verurteilte Gefangene den Geschlechtseintrag geändert und ist in ein Frauengefängnis verlegt worden. Wie das Justizministerium in Erfurt bestätigte, kam die Transperson in die Frauen-JVA in Chemnitz. Grundlage für die Änderung ihres Geschlechtseintrags sei das sogenannte Selbstbestimmungsgesetz gewesen. Nach Informationen der Thüringer Allgemeinen war die inhaftierte Person wegen sexuellen Missbrauchs zu einer mehrjährigen Haftstrafe verurteilt worden. Justizministerin Beate Meißner forderte Nachbesserungen am Selbstbestimmungsgesetz. Es gehe um den Schutz von Mitgefangenen und die Glaubwürdigkeit des Rechtsstaates. Bei einem ukrainischen Drohnenangriff auf einen Bus sind in der russischen Grenzregion Bjelgorod 5 Zivilisten getötet worden. Nach Angaben russischer Behörden befinden sich 3 weitere Menschen in einem kritischen Zustand. 23 Personen seien verletzt worden. Die Ukraine hat sich zu dem Vorfall bisher nicht geäußert. Die englische Fußballlegende Kevin Keegan ist tot. Wie die Nachrichtenagentur PA meldet, starb er im Alter von 75 Jahren an den Folgen einer Krebserkrankung. Als Spieler wurde Keegan 3-mal englischer Meister und 1-mal Europapokalsieger mit dem FC Liverpool. 1979 führte er den Hamburger SV zur Meisterschaft und wurde 2-mal in Folge zu Europas Fußballer des Jahres gewählt. Das waren die Nachrichten. Das Wetter in der Nacht wechselnd bewölkt, im Norden Deutschlands einige Schauer, Richtung Süden meist trocken. Temperaturen 15 bis 7 Grad. Morgen in der Nordhälfte unbeständig mit Schauern, im Süden heiter bis wolkig und trocken. Temperaturen von Nord nach Süd 17 bis 26 Grad. Es ist 20.03 Uhr.
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6: A4 Richtung Frankfurt. Zwischen Frankenberg und Chemnitz-Glöser Stau an einer Baustelle. Auf der A71 Richtung Sangerhausen ist zwischen Stadt Ilm und Arnstadt Süd der Tunnel Behringen wegen Wartungsarbeiten bis ca. 6 Uhr gesperrt. Die B171 Richtung Wolkenstein ist zwischen Marienberg und Wolfsberg nach einem Unfall gesperrt. Die B180 Richtung Magdeburg ist zwischen den Abzweigen Egeln und Wolgersleben nach einem Unfall gesperrt. Auf der A4 Dresden-Frankfurt wird zwischen Stadtroda und Jenatzentrum die Fahrbahn Richtung Frankfurt erneuert. Deshalb wird nach der Einrichtung der Verkehrsführung der gesamte Verkehr mit je 2 Fahrspuren pro Richtung auf der Richtungsfahrbahn Dresden geführt. Auf der A9 Richtung München ist zwischen Eisenberg und Bad Klosterlausnitz wegen Bauarbeiten bis voraussichtlich Ende September die Fahrbahn auf 2 Fahrspuren verengt. Hier erfolgen Bauwerksarbeiten an einer Lärmschutzwand.
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7: Mit Michael Räufsteck, hallo, mit aktuellen Hits von Ellie Goulding und Olivia Rodrigo und zuerst mit Glockenbach und Declan J. Donovan und Better Days.
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So Good von Kamrat. Hallo zusammen. Hier sind SWR 3 und MDR Jump Pop, die gemeinsame Abendshow. Und ich möchte den Abend gerne mit einem Dank beginnen. Man kann sich auch mal bedanken, wenn Menschen hilfsbereiter waren, als man es erwarten würde. Danke an die Frau im Drogeriemarkt, die mir sehr freundlich den Weg zu einem bestimmten Produkt gezeigt hat, das ich nicht gefunden hatte. Normalerweise bekommt man ja grob den Weg beschrieben, ja, da vorne Gang 3 irgendwo, und dann verläuft man sich trotzdem noch. Aber sie hat mich tatsächlich persönlich zum Regal geführt. Das war toll. Wenig später habe ich noch was gesucht, habe das Regal auch gefunden. Das Regal war aber leer. Dann habe ich dieselbe Frau angesprochen, ob sie wisse, wann das nachgeliefert wird. Und sie antwortete, keine Ahnung, ich arbeite hier nicht.

0: Drop that, Olivia Rodrigo. Hier ist Pop, die Abendshow. Ja, ich habe im Drogeriemarkt eine Frau nach Dingen gefragt, die dort gar nicht arbeitete. Ich hatte nur den Eindruck, wer was Weißes trägt und im Drogeriemarkt ist, steht grundsätzlich unter Generalverdacht, dort zu arbeiten. Also sie hätte ja auch gleich sagen können, ich arbeite hier nicht, aber sie hat mich freundlich zum Regal geführt und das finde ich toll. Gut, ich habe auch schon Touristen den Weg erklärt, obwohl ich die Stadt ja gar nicht gebaut habe, in der ich mich aufgehalten habe. Aber wie wahrscheinlich ist es, dass andere Menschen was Ähnliches erlebt haben?
1: Sehr.
0: Sehr. Die Frau, die mit mir hier im Raum ist, hat bereits die Hand gehoben und gesagt, ich habe auch eine Geschichte, soll ich sie erzählen? Ja klar, bitte, erzähl's der Klasse. Theresa Seiter ist hier.
1: Das war an einem von diesen heißen Wochenenden. Ich bin mit dem Zug gefahren und es war klar, der nächste Zug wird sehr voll. Also ich stand am Hauptbahnhof und wollte wissen, in welchem Teil des Zuges der meiste Platz ist. Und wie der Zufall es so wollte, war eine Zugbegleiterin direkt vor mir, die ist da gelaufen und ich bin ihr wirklich den kompletten Bahnsteig hinterher gelaufen, bis ich sie endlich eingeholt hatte, um sie fragen zu können, wo ich mich denn hinsetzen könnte, wo die beste Chance auf einen freien Platz wäre. Und dann meinte sie, also ich glaube ganz hinten, aber so genau kann ich es Ihnen nicht sagen. Ich bin nämlich Flugbegleiterin.
0: Oh, du hast einfach nur irgendeine Uniform erkannt.
1: Ja, Uniform war ja. Deutsche Bahn. Ja. Nein.
0: Okay, gut. Guck, es gibt so hilfsbereite Menschen. Das ist doch toll. Also, an alle mal einen ganz, ganz herzlichen Dank dafür.

0: Gut, manchmal trägt man auch selbst dazu bei, dass man für jemanden gehalten wird, der man gar nicht ist. Pia Ritter aus unserem Team im Raum gegenüber normalerweise hat ebenfalls die Hand gehoben. Pia?
1: Ja, bei mir denken die Leute immer, dass ich Verkäuferin in der Boutique oder in einem Klamottenladen bin. Weil wenn ich irgendwo da stehe und mir Pullis angucke, die da auf diesen Tischen liegen und Leute vor mir haben die so auseinandergezerrt und wieder hingeworfen, dann kann ich nicht anders. Ich hole den Pulli hoch, ich gucke ihn mir an und dann mache ich den mit diesem typischen Verkäuferinnen-Blickfall... Griff falte ich den zusammen und lege die ordentlich auf Stapel. Und wenn ich da schon dabei bin, mache ich das bei 3, 4. Und ich werde ganz oft gefragt, was kostet der Pulli, was ist das für eine Qualität und wie ist der, wie fällt denn der aus von der Größe? Und ich gebe dann auch immer freundlich Auskunft, bis ich nicht mehr kann. Dann sage ich auch, ich arbeite gar nicht hier.
0: Siehst du, das ist kein Wunder dann. Stellst du dich auch neben die Kasse und packst den Leuten die Einkäufe freundlich in Tüten ein?
1: Nein, und ich kassiere auch kein Geld.
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0: Lola Young und Messi, 20.32 Uhr.
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5: Heute Nacht ist es in Deutschland teils wolkig, teils klar. Gegen morgen bildet sich örtlich Nebel. Morgen überwiegt am Vormittag, verbreitet eine freundliche Mischung aus Sonne und meist nur lockeren Wolken. Im Tagesverlauf bilden sich jedoch vermehrt Quellwolken, die bevorzugt in der Mitte einzelne Schauer bringen. Die Temperaturen steigen auf 19 bis 27 Grad.
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6: A4 Richtung Frankfurt. Zwischen Frankenberg und Chemnitz-Glöser Stau an einer Baustelle. Auf der A71 Richtung Sangerhausen ist zwischen Stadt Ilm und Arnstadt Süd der Tunnel Behringen wegen Wartungsarbeiten bis ca. 6 Uhr gesperrt. Die B180 Richtung Magdeburg ist zwischen den Abzweigen Egeln und Wolmirsleben nach einem Unfall gesperrt. Auf der A4 Dresden-Frankfurt wird zwischen Stadtroda und Jenatzentrum die Fahrbahn Richtung Frankfurt erneuert. Deshalb wird nach der Einrichtung der Verkehrsführung der gesamte Verkehr mit je 2 Fahrspuren pro Richtung auf der Richtungsfahrbahn Dresden geführt.
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Flow und Leak It. Hier ist Pop, die Abendshow am Tag nach der Halbzeitshow in den USA. Okay, und dieses lästige Fußballspiel, das um diese Show herum platziert werden musste. Ja, uns beschäftigt der musikalische Teil. Dietmar hatte uns eine Nachricht geschrieben, er habe sich einfach nur die Halbzeitshow in der ARD-Mediathek angeguckt und 6.000 Euro Eintrittsgeld gespart. Das ist ein sehr, sehr guter Ansatz. Sehr, sehr guter Ansatz, Dietmar. Vielen Dank dafür. Es gab da zwei Dinge, die aufgefallen sind, wenn man ein bisschen näher hingeguckt hat und sich mit dem Repertoire der Künstler befasst hat. Coldplay sind da einmal in der Halbzeitshow aufgetreten und Post Malone schon bei der Abschlusszeremonie vor dem Spiel. Und beide haben die Bühne genutzt, um neue Songs vorzustellen. Post Malones Song heißt wahrscheinlich Chrome Heartbreaker. Klingt wieder mehr nach Hip-Hop, weniger nach seinem sehr erfolgreichen Ausflug in den Country. Er arbeitet gerade an einem Doppelalbum, das The Eternal Buzz heißen soll. Wann das kommt und ob dieser Song darauf veröffentlicht wird oder schon bald demnächst vorab, das ist alles noch überhaupt nicht klar. Und so ähnlich ist das auch bei Coldplay. Deren Sänger Chris Martin war ja der Kurator für die Halbzeitshow. Der hat die also quasi geplant, der musikalische Direktor. Coldplay sind auch aufgetreten, ganz zum Schluss, und haben dafür auch extra einen Song geschrieben. We Dance. Mal wieder zusammen mit einem Kinderchor und Handpuppen. Diesmal den Muppets. Klar, wer sonst? Beim letzten Album bzw. der Tour war es die fiktive Puppenband The Weirdos, von den gleichen Machern wie die Muppets, die mit Coldplay dabei waren. Auch bei diesem Song ist nicht bekannt, wann bzw. ob er überhaupt kommt. Coldplay hatten ja angegeben, nur noch 2 Studioalben veröffentlichen zu wollen und danach nur noch live zu spielen. Also ob auf diesen beiden Alben noch Platz dafür sein wird? Andererseits wäre es doch Quatsch, wenn sie die Aufmerksamkeit einfach ungenutzt ließen. Wir warten drauf und sagen es euch, wenn es soweit ist. Bis dahin hier aus dem Archiv von Coldplay, Feels Like I'm Falling in Love.

0: aktuelle Meldungen aus dem Verkehrszentrum. Vorsicht auf der A4 Chemnitz Richtung Erfurt. Zwischen Wüstenbrand und Hohenstein-Ernsttal liegt ein Holzklotz. Und Vorsicht auf der A5 Karlsruhe Richtung Frankfurt in der Einfahrt Hirschberg laufen Hunde auf der Fahrbahn. In Pop, die Abendshow, feiern wir jetzt noch ein bisschen mit den Spaniern, die gestern Weltmeister geworden sind und schon wieder in Madrid gelandet sind. Ja, wann mussten die denn schon nach Hause fliegen? Das Spiel ging bis nach Mitternacht. Und heute am frühen Abend sind sie schon in Madrid empfangen und gefeiert worden. Hat man denen überhaupt Zeit gelassen zu duschen, bevor man sie ins Flugzeug gepfercht hat? Oder saßen sie dann im Flugzeug und es wurde ein Waschlappen rumgereicht? Nun, sie sind jedenfalls angekommen und ARD Madrid-Korrespondentin Christina Böker hat eben in der Tagesschau versucht, darüber zu berichten. Die Leitung ist ziemlich zügig zusammengebrochen, aber vorher konnte sie auch ein bisschen Stimmung übermitteln.
1: Als erstes wurden sie vom spanischen König Felipe VI. Empfangen, bei ihm in der Residenz mit der Familie. Gruppenfoto mit sämtlichen Spielern in dunkelblauen Anzügen. Und dann sind sie von dort aus zum Regierungssitz des spanischen Ministerpräsidenten gefahren. Und ich glaube, sie werden jetzt gleich hier vorbeikommen. Denn jetzt kommt hier die Polizei vorbei. Sie sind jetzt mittlerweile mit ihrem Teambus auf der Tour durch die Stadt Madrid, wo schon ganz, ganz viele Leute auf sie Menschen, 1 Million Menschen sind angekündigt.
0: Sie wurden vom spanischen Ministerpräsidenten empfangen. Vielleicht ist es gut so, dass die Engländer nicht Weltmeister geworden sind. Da wäre wahrscheinlich der Ministerpräsident nicht mehr derselbe gewesen nach Landung wie noch vorm Abflug. Ach halt, war ja wirklich.

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1: Um 21 Uhr mit Kerstin Hoffmann. In der spanischen Hauptstadt Madrid haben sich Zehntausende Menschen versammelt, um den Titelgewinn bei der Fußball-Weltmeisterschaft zu feiern. Nach dem Empfang bei König Felipe und einem Treffen mit Ministerpräsident Pedro Sanchez durchquerten die Nationalspieler in einem offenen Bus die Innenstadt von Madrid, begleitet von jubelnden Fans. Ziel ist der Cibeles-Platz vor dem Rathaus. Die Behörden rechnen mit rund 1 Million feiernder Menschen im Stadtgebiet. Nur wenige Stunden nach seinem Amtsantritt hat der neue britische Premierminister Andy Burnham sein Kabinett umgebildet. Überraschend ernannte er den früheren Verteidigungsminister John Healey zum Finanzminister. Außenminister wird der bisherige Energieminister Ed Miliband, der von 2010 bis 2015 Labour-Parteichef war. In seiner Antrittsrede kündigte Burnham einen 10-Jahres-Plan für Großbritannien an. Unter anderem sollen das Bildungssystem reformiert, die Industrie gestärkt und Sozialwohnungen gebaut werden. Die ungarische Schachgroßmeisterin Judith Polgár will nicht neue Präsidentin des Landes werden. Sie lehnte einen entsprechenden Vorschlag von Ungarns Regierungschef Péter Modyar ab. Polgár schrieb in Online-Diensten, sie habe nicht die Kraft, die historische Verantwortung für die Vereinigung einer gespaltenen Nation zu übernehmen. Modyar hatte zuvor auf Facebook erklärt, dass er Polgár um die Übernahme des Amtes der Staatschefin bitten wolle. Der bisherige Präsident Tomáš Suyok hatte aufgrund einer Verfassungsänderung sein Amt verloren. Die geplante Übernahme von Warner Brothers Discovery durch Paramount Skydance ist vorerst gestoppt. Eine Bundesrichterin in Kalifornien will den Fall zunächst prüfen. Mehrere US-Bundesstaaten haben gegen den rund 97 Milliarden Euro schweren Deal geklagt. Sie befürchten höhere Preise, schlechtere Qualität und weniger Inhalte für die Zuschauer. Die US-Regierung hatte die Übernahme bereits genehmigt. Die englische Fußballlegende Kevin Keegan ist tot. Wie die Nachrichtenagentur PA meldet, starb er im Alter von 75 Jahren an den Folgen einer Krebserkrankung. Als Spieler wurde Keegan 3-mal englischer Meister und 1-mal Europapokalsieger mit dem FC Liverpool. 1979 führte er den Hamburger SV zur Meisterschaft und wurde 2-mal in Folge zu Europas Fußballer des Jahres gewählt. Das waren die Nachrichten. Das Wetter in der Nacht, Bewölkungsrückgang und weitgehend trocken, 13 bis 8 Grad, morgen dann häufiger Sonne, später nur vereinzelt Schauer, Temperaturen morgen 20 bis 25 Grad und windig. Die Zeit, es ist 21.03 Uhr.
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3: Vorsicht auf der A4 Richtung Frankfurt. Zwischen Wüstenbrand und Hohenstein-Ernsthal liegt ein Holzklotz auf der Fahrbahn. A4 Richtung Frankfurt. Zwischen Frankenberg und Chemnitz-Glöser Stau an einer Baustelle. Auf der A71 Richtung Sangerhausen ist zwischen Stadt Ilm und Arnstadt Süd der Tunnel Behringen wegen Wartungsarbeiten bis ca. 6 Uhr gesperrt. Die B180 Richtung Magdeburg ist zwischen den Abzweigen Egeln und Wolmirsleben nach einem Unfall gesperrt. Auf der A4 Dresden-Frankfurt wird zwischen Stadt Roda und Jenatzentrum die Fahrbahn Richtung Frankfurt erneuert. Deshalb wird nach der Einrichtung der Verkehrsführung der gesamte Verkehr mit je 2 Fahrspuren pro Richtung auf der Richtungsfahrbahn Dresden geführt. Auf der A9 Richtung München ist zwischen Eisenberg und Bad Klosterlausnitz wegen Bauarbeiten bis voraussichtlich Ende September die Fahrbahn auf 2 Fahrspuren verengt. Hier erfolgen Bauwerksarbeiten an einer Lärmschutzwand.
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4: Mit Michael Reifsteg, hallo. Gleich starten wir in eine neue Woche mit Reim dich, unserem Quiz, das sich reimt. Wir haben eine perfekte Woche beim letzten Mal gespielt mit 5 Gewinnern in 5 Tagen. Das hatten wir möglicherweise noch nie. Aber können wir das ein weiteres Mal möglich machen? Kriegen wir nochmal so eine Woche hin oder scheitert irgendjemand daran, dass wir die Quiz-Eigenart haben, manchmal Fragen unterzujubeln, bei denen man was wissen muss? Ho! Probiert es aus mit uns. 07221 2011. Verreim dich. 07221 2011. Und jetzt Bibi Rexha und Faithless mit New Religion.
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0: A Bar Song Tipsy von Shaboozy. Hallo zusammen.
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0: Hier beginnt eine neue Staffel unseres Quiz Reim dich und wir beginnen mit einer Open-Air-Ausgabe live aus dem Garten von Saskia in Waren an der Müritz. Hallo Saskia.
2: Hallo.
0: Urlaub zu Hause ist angesagt im Moment, aber nicht nur faul rumliegen. Ihr habt euch einiges vorgenommen. Was wollt ihr alles erledigen?
2: Genau. Ganz viel Gartenarbeit und erholen, ne?
0: Eine ausgewogene Mischung ist wichtig. Nicht, dass du am Ende des Urlaubs völlig ausgepowert bist, weil du immer nur im Garten geschuftet hast.
2: Nee.
0: Wie kommst du voran bisher?
2: Ja, es wird.
0: Okay, gut. Es ist kein Verhör, Saskia. Alles nach eigenem Rhythmus. Aber
2: genau.
0: Wir beginnen jetzt mit so einer Art Verhör. Wir nennen es Quiz. Und es geht darum, innerhalb von 30 Sekunden 6 Fragen richtig zu beantworten. Du gewinnst, wenn dir das innerhalb der Zeit gelingt. Und sich alle Antworten aufeinander reimen. Das ist in diesem Spiel die wichtigste Voraussetzung. Bei einer falschen Antwort ist das Spiel zu Ende. Und wenn sich was nicht reimt, dann fresse ich dich. So ist das nämlich.
2: Aber alles klar.
0: Die letzten Runden haben alle geklappt. Ich drücke dir die Daumen, dass diese auch klappt. Und ab jetzt geht's los. 30 Sekunden, reim dich. Welches Tier auf dem Bauernhof weckt morgens alle mit einem lauten Kikiriki?
2: Der Hahn.
0: Welches Verkehrsunternehmen hatte im Juni eine Pünktlichkeitsquote von knapp über 50%?
2: Die Bahn.
0: Um welchen sterbenden Vogel geht es in einem berühmten Ballett?
2: Der Schwan.
0: Welcher CDU-Politiker hat jetzt ein Kind, aber keinen Fraktionsvorsitz mehr?
2: Spahn.
0: Was wackelt im Mund meistens, bevor es ausfällt?
2: Der Zahn.
0: Welcher Ex-Torwart muss schon wieder seinen Führerschein abgeben?
2: Kahn!
0: Ja!
2: Yay!
0: Sehr gut! Die Strähne hält. Wir haben wieder eine Gewinnerin. Saskia, herzlichen Glückwunsch. Wir schicken
2: ja,
0: dir
2: danke.
0: Einen kleinen Überraschungspreis direkt in deinen Garten, falls er einen Briefkasten hat. Sonst müsstest du ihn an der Tür entgegennehmen.
2: Alles klar.
0: Danke fürs Mitmachen. Hab einen schönen Abend.
2: Ja, danke.
0: Und schönen Urlaub. Ciao.
2: Gleichfalls.

Hit the Wall. Aktueller Hit von Gracie Abrams. Pop, die Abendshow hier. Vielleicht können wir unsere Tränen noch länger ausdehnen. Morgen wieder. Reim dich.

0: 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Fireflies von Owl City, davor You're So Fucking Cool von Tones and I und Sex Bomb mit Tom Jones haben wir eben auch gespielt. Hanno hat sich daraufhin gemeldet aus Rödermark. Hallo Michael, meine Frau und ich waren am Donnerstag beim Tiger, also bei Tom Jones, in der Festhalle in Frankfurt. Der Mann ist so unfassbar. Er ist inzwischen 86, geht mühsam auf die Bühne, aber wenn er anfängt zu singen, hört sich das immer noch so an wie früher, unter anderem bei Sexbomb. Ich habe immer noch Gänsehaut. Liebe Grüße von Hanno aus Rödermark. Danke für diesen kurzen Konzertbericht, Hanno.
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8: Heute Nacht ist es in Deutschland teils wolkig, teils klar. Im Nordosten und in der Mitte sind vereinzelt noch Schauer unterwegs. Morgen überwiegt am Vormittag, verbreitet eine freundliche Mischung aus Sonne und meist nur lockeren Wolken. Im Tagesverlauf bilden sich jedoch vermehrt Quellwolken, die bevorzugt in der Mitte einzelne Schauer bringen. Die Temperaturen steigen auf 19 bis 27 Grad.
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9: A4 Richtung Frankfurt. Zwischen Frankenberg und Chemnitz-Glöser Stau an einer Baustelle. A14 Richtung Magdeburg. Zwischen Halle Ost und Kreuz Magdeburg fährt ein Schwertransport, der nicht überholt werden kann. Auf der A71 Richtung Sangerhausen ist zwischen Stadt Ilm und Arnstadt Süd der Tunnel Behringen wegen Wartungsarbeiten bis ca. 6 Uhr gesperrt. Die B180 Richtung Magdeburg ist zwischen den Abzweigen Egeln und Wolmirsleben nach einem Unfall gesperrt. Auf der A9 Richtung München ist zwischen Eisenberg und Bad Klosterlausnitz wegen Bauarbeiten bis voraussichtlich Ende September die Fahrbahn auf 2 Fahrspuren verengt. Hier erfolgen Bauwerksarbeiten an einer Lärmschutzwand.
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0: Katy Perry und Band-Aids.
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0: Einer ist da gestern bei der Halbzeitshow rausgestochen in der Pause des Fußball-WM-Finales. Übrigens, wenn ihr es noch nicht gesehen habt und einfach nur die Halbzeitshow sehen möchtet, ohne das langweilige Fußballspiel drumherum. Die Halbzeitshow gibt's einzeln in der ARD-Mediathek. Hübsche 11,5 Minuten, kompakt, könnt ihr da einfach so gucken. Das war schon ein Spektakel, alle mit großen Choreos, aufwendig, Kulissen und so weiter. Aber dann war da noch der eine Junge, der aus dem Rahmen fiel, auf den Platz geschickt von Fernsehserien-Fußballtrainer Ted Lasso.
2: All right, young man, let's go. Your big shot. Okay, now listen to me. Go out there, don't be nervous. Nobody's watching, all right? Make us proud.
0: Mach uns stolz, sagte der Trainer. Und dann kam Justin Bieber auf die Bühne, ohne Choreo, ohne große Kulissen, nur er und seine Gitarre. Genau sowas macht er ja gerne. Genau das, was nicht erwartet wird. So wie auch beim Coachella-Festival dieses Jahr. Da hat er ein Mords-Comeback hingelegt, trotz viel Kritik fürs minimalistische Auftreten mit zu wenigen Hits. Aber Riesenpublikum, angeblich auch Riesengage. Billie Eilish als Gast und hinterher ging das alles viral. 7 seiner Alben standen danach wieder in den US-Charts und ein 14 Jahre alter Song wurde zum ersten Mal Nummer 1 in Deutschland. Beauty and the Beat. Inzwischen gibt's die Coachella-Show als Live-Album. Und das alles, obwohl wir Justin Bieber als Popgröße doch eigentlich schon fast abgeschrieben hatten. Und seine Teenie-Karriere ganz vergessen. Bernd Lechler erinnert uns.
3: Hier singt er mit 12 auf der Straße daheim in Stratford, Kanada. Hier mit 14 auf YouTube. Und dann mit 16 an der Spitze der US-Charts. Halb scheu, halb frech, mit diesem in die Stirn geföhnten Mob. Justins alleinerziehende Mutter hatte seine Wohnzimmer-Performances ins Netz gestellt für die Verwandtschaft. Doch es sah sie auch Scooter Braun, der Manager, mit dem später Taylor Swift um ihre Songrechte stritt. Er holte die beiden nach Atlanta, stellte Justin einem anderen Klienten vor, Usher, der war auch angetan und förderte den Knaben gern. Die erste Single, ein Achtungserfolg, das erste Album 2010, eine Sensation. Ein Nummer-1-Album mit 16, das hatte bisher nur Stevie Wonder geschafft, 50 Jahre vorher. Justin Bieber wächst nun öffentlich auf. Keine Freizeit mit Freunden mehr, nur Auftritte, Promotion, Fanhysterie hier in Paris, hier in Oslo. Seine Liaison mit Selena Gomez taugt für Titelseiten. Wie ein Tier im Zoo habe er sich gefühlt, sagt er später. Und das bricht irgendwann aus. Mit 18, 40 Millionen Dollar schwer, stürzt er sich ins Partyleben. Drogen, illegale Autorennen, ein Äffchen mal als Tourbegleiter, das er im Münchner Tierheim zurücklässt. 2014 zieht er die Notbremse, verschwindet für anderthalb Jahre und kommt mit reiferen Hits zurück. So geht das noch öfter hin und her. Zu seinem 30. 2024 stand in vielen Artikeln, Justins größte Zeit sei sicher vorbei. War vielleicht ein Irrtum.
0: Mhm. Hier ist der Song, mit dem er gestern vor einem Milliardenpublikum bei der Halbzeitshow des Fußball-WM-Finales aufgetreten ist. Justin Bieber und Everything Hallelujah. 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

0: An einer Stelle hat das gestern noch umgetextet in World Cup Hallelujah zur Fußball-Weltmeisterschaft, in deren Halbzeitshow Justin Bieber gestern mit diesem Song aufgetreten ist. Das war die Originalversion ohne Fußballbezug. Zur Kompensation jetzt ein Fußballsong. Von Bob Sinclair und Goleo dem Sechsten. Erinnert ihr euch daran noch? Love Generation.
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0: Generation.
1: Jetzt Sienna Spyro, die sich rar macht, aber für 3 Termine immerhin in Deutschland angekündigt ist. Im September in Baden-Baden, nächstes Jahr im März in Köln und Berlin. Und es ist ja schon mal was, denn ihre Tour heißt My House Tour. Man hätte auch erwarten können, dass sie alle Termine einfach in ihrem Haus spielt. Viele Künstler spielen einfach 10 Konzerte am selben Ort und nennen es dann Tour. Warum soll nicht Sienna alle zu sich nach Hause einladen? Aber nein, sie kommt zu uns, das ist nett.

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1: Um 22 Uhr mit Kerstin Hoffmann. Nach dem Gewinn des Fußball-WM-Titels ist die spanische Nationalmannschaft in Madrid begeistert empfangen worden. Zehntausende Fans feierten die Weltmeister bei einer Fahrt im offenen Bus durch die Innenstadt. Zuvor war das Team von König Felipe empfangen worden. Der Höhepunkt der Feiern war auf dem Cibeles-Platz vor dem Rathaus. Die Behörden rechneten mit rund 1 Million feiernder Menschen im Stadtgebiet, mehr als 2000 Polizisten sowie 400 Einsatzkräfte der Guardia Civil waren vor Ort. Nur wenige Stunden nach seinem Amtsantritt hat der neue britische Premierminister Andy Burnham sein Kabinett umgebildet. Überraschend ernannte er den früheren Verteidigungsminister John Healey zum Finanzminister. Außenminister wird der bisherige Energieminister Ed Miliband, der von 2010 bis 2015 Labour-Parteichef war. In seiner Antrittsrede kündigte Burnham einen 10-Jahres-Plan für Großbritannien an. Unter anderem sollen das Bildungssystem reformiert, die Industrie gestärkt und Sozialwohnungen gebaut werden. Die ungarische Schachgroßmeisterin Judit Polgar will nicht neue Präsidentin des Landes werden. Sie lehnte einen entsprechenden Vorschlag von Ungarns Regierungschef Peter Modyar ab. Polgar schrieb in Online-Diensten, sie habe nicht die Kraft, die historische Verantwortung für die Vereinigung einer gespaltenen Nation zu übernehmen. Modyar hatte zuvor auf Facebook erklärt, dass er Polgar um die Übernahme des Amtes der Staatschefin bitten wolle. Der bisherige Präsident Tomasz Sujok hatte aufgrund einer Verfassungsänderung sein Amt verloren. Die geplante Übernahme von Warner Brothers Discovery WBD durch Paramount Skydance ist vorerst gestoppt. Eine Bundesrichterin in Kalifornien will den Fall zunächst prüfen. Mehrere US-Bundesstaaten haben gegen den rund 97 Milliarden Euro schweren Deal geklagt. Sie befürchten höhere Preise, schlechtere Qualität und weniger Inhalte für die Zuschauer. Paramount will die gesamte WBD-Gruppe inklusive Fernsehsender erwerben, darunter auch CNN. Die US-Regierung hatte die Übernahme bereits genehmigt. Der mexikanische Drogenboss Ismael El Mayo Zambada ist in den USA zu einer lebenslangen Haftstrafe verurteilt worden. Ein Bundesgericht in New York verhängte die Strafe gegen den 76-jährigen Mitbegründer des Sinaloa-Kartells. Das waren die Nachrichten. Das Wetter in der Nacht, Bewölkungsrückgang und weitgehend trocken, 13 bis 8 Grad. Morgen häufiger Sonne, später nur vereinzelt Schauer. Temperaturen morgen 20 bis 25 Grad und windig. Die Zeit, es ist 22.03 Uhr.
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2: A2 Richtung Hannover. Zwischen Kreuz Wolfsburg, Königslutter und Braunschweig Ost. Behinderungen nach einem Unfall. A9 Richtung München. In der Abfahrt Eisenberg steht ein defekter LKW im Kurvenbereich. A14 Richtung Magdeburg. Zwischen Halle Ost und Kreuz Magdeburg fährt ein Schwertransport, der nicht überholt werden kann. Auf der A71 Richtung Sangerhausen ist zwischen Stadt Ilm und Arnstadt Süd der Tunnel Behringen wegen Wartungsarbeiten bis ca. 6 Uhr gesperrt. Auf der A4 Dresden-Frankfurt wird zwischen Stadtroda und Jenatzentrum die Fahrbahn Richtung Frankfurt erneuert. Deshalb wird nach der Einrichtung der Verkehrsführung der gesamte Verkehr mit je 2 Fahrspuren pro Richtung auf der Richtungsfahrbahn Dresden geführt.
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3: Mit Michael Reifschleck, hallo. Triggerwarnung, alle Katzen, die gerade zuhören, könnten gleich muschig werden. Denn es kommt jetzt ein Katzengeräusch aus dem Radio. Wir haben euch gewarnt. Ja, haben euch gewarnt. Ja, wir haben es euch gesagt. Denn was wir außerdem gleich haben, ist Katzen-Content. Erst noch Pink und Runaway.
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0: Your body is a wonderland. John Mayer. Hallo zusammen, wir sind's. Hier sind RBB 888, Bremen 4, HR3, NDR 2, SR1, WDR 2, MDR Jump. Durchzählt, alle da? Und SWR 3? Es gibt einen neuen Premierminister in Großbritannien. Das ist eine Nachricht, die man öfter hört. Aber es gibt auch Konstanz. Keiner ist so nah dran an den verschiedenen britischen Premierministern der letzten Jahre wie Larry. Ihr werdet es mitbekommen haben. Die Katze, die in 10 Downing Street wohnt, im Amtssitz des Premierministers. Seit 2011 ist sie schon da und hat jetzt in dieser Zeit ihren siebten neuen Mitbewohner bekommen. Den siebten Premierminister in der Amtszeit von Carter. Larry Andy Burnham ist halt heute neuer britischer Premier. Also im Schnitt wechselt dort alle zwei Jahre der Besitzer. Wir haben Theresa Seiter aus unserem Team zur Katzenlady erklärt, um herauszufinden, was macht das mit einer Katze, wenn so oft Frauchen und Herrchen wechseln?
1: Naja, Katzen mögen und brauchen schon Routine. Und sie haben auf jeden Fall Bezugspersonen, die auch wichtig für sie sind. Aber bei Larry ist es wohl so, dass sich die Mitarbeiter um die Katze kümmern und nicht der Premierminister.
0: Ah, natürlich kümmert sich das Personal um Larry und das bleibt offenbar etwas länger. Und diese Premierminister können sich ja nicht auch noch um die Katze kümmern, die sind ja rund um die Uhr mit Zurücktreten beschäftigt.
1: Ich vermute, die sind zu oft U-Bahn gefahren und haben das Zurücktreten bitte ein bisschen zu sehr verinnerlicht.
0: Okay, zurück zum Thema. Was denkt die Katze? Was denkt die? Schon wieder ein neuer Praktikant? Also Praktika dauern oft länger als die Amtszeit britischer Premierminister.
1: Oder sowas wie, oh, jetzt muss ich schon wieder alles von vorne erklären. Katzenfutter, natürlich das Markenprodukt. Mhm. Nehmen die goldene Schüssel und nicht die silberne. Und das mit dem Streu ist mein Klo.
0: Hoffentlich ist der stubenrein.
1: Mal sehen, wie lange es diesmal aushält. Ach, Namen hier muss ich mir eh nicht merken.
0: Na. Aber einer Katze müsste es doch eigentlich gefallen, wenn es zugeht wie im Taubenschlag.

0: Formula von Vella. Noch mehr Konstanz in Großbritannien, wenn schon nicht bei den Premierministern. Gerade haben wir euch von Carter Larry erzählt, der Carter, der seit heute mit dem 7. Premierminister in Downing Street No. 10 in London zusammenwohnt. In diesem Zusammenhang wollen wir euch aber gerne auch noch die größte Konkurrenz des Carters vorstellen. Tobias Goff, besser bekannt als Hot Podium Guy. Auch der hat schon einige Premierminister kommen und gehen sehen und auch mit ihm hat sich Theresa Seitha befasst.
1: Ja, natürlich. Der ist Toningenieur und baut seit 2019 das Rednerpodium in der Downing Street Channel in London auf und macht dann die Mikrofonchecks für die kommenden und gehenden Premierminister.
0: Das ist sein Job. Das ist sein Job. Immer wenn ein Premierminister kommt oder geht, macht er die Mikrofonchecks.
1: Er ist auch eine kleine Internetberühmtheit mittlerweile. Man wartet schon auf ihn und auch heute hat er wieder zuverlässig abgeliefert. Bei Premierminister Nummer 6 ist er jetzt, für den er das gemacht hat. Er liegt also einen hinter Carter Larry.
0: Lohnt sich das überhaupt, das Pult immer wieder auf- und abzubauen? Also man könnte es doch einfach stehen lassen. Die bleiben doch eh nicht lange alle.
1: Aber dann wäre ja Hot Podium Guy sein Job los.
0: Ach so, ja.
1: Vielleicht steckt der hinter den ganzen Wechseln.
0: Oh. Ich bin ja dafür, weil allmählich es lästig wird, immer wieder neue Premierminister in Großbritannien melden zu müssen. In Amerika gibt's ja eine Amtszeitbegrenzung auf 2x4 Jahre maximal. Können wir für Großbritannien vielleicht eine Mindestamtszeit einführen? Weiß ich nicht. Wenigstens 2 Jahre Minimum. Bitte, es muss doch mal einer ein bisschen bleiben können.

Hier ist Pop, die Abendshow mit neuer Musik. Jetzt von Wiz the MC, den ihr vor allem hiervon kennt. Oder von At the Party. Wiz the MC, geboren in Kapstadt. Als er 2 Jahre alt war, ist seine Familie nach Lüneburg gezogen, mutmaßlich gegen seinen Willen. Mit 17 hat er freiwillig angefangen, Musik zu machen und ist zum Glück dran geblieben, denn mit 26, das war im vergangenen Jahr, hatte er mit Show Me Love seinen Durchbruch. Jetzt gibt's seit Freitag was Neues. Das ist Wiz the MC, ganz neu, mit Falling Stars.

0: Zedd Grey und Maren Morris, The Middle. Achtung, nochmal Katzengeräusche aus dem Radio. Denn wir wissen ja, Katzen-Content funktioniert immer, zieht Menschen an, steigert Klickzahlen und wir brauchen alle Hörer, die wir kriegen können. Deswegen Katzen-Content auch bei uns. Und als wir eben darüber geredet haben, über die Katze aus England, die Premierminister kommen und gehen sieht, hat sich Klaus aus Neuwied gemeldet. Hallo, in der Mediathek des niederländischen Fernsehens gibt es eine eigene Kategorie für Katzenfilme, falls noch Bedarf besteht. Oh, das wäre ja eine super Anregung für die ARD-Mediathek. Eine eigene Kategorie für Katzenfilme brauchen wir da unbedingt auch. Theresa ist sofort in die niederländische Mediathek reingefallen.
1: Ja, ich musste das natürlich verifizieren und es gibt sie tatsächlich, die Katzenrubrik.
0: Das ist toll, was gibt es da noch?
1: Es gibt Filme, die auf Bücher basieren, ist eine Rubrik. Mhm. Dann gibt es niederländische Filme, ist eine Rubrik. Spannende Filme, ist eine Rubrik.
0: Moment, es gibt eine Unterscheidung zwischen niederländischen und spannenden Filmen.
1: Ja.
0: Das spricht jetzt nicht so sehr für das niederländische Kino.
1: Das stimmt.
0: Okay, gut. Welche Katzenfilme kannst du empfehlen vom ersten Blick?
1: Oh, ich weiß nicht, ob ich das... Also es gibt hier was Flow, denn ich kann kein Niederländisch. Also Kareltje Kat gäb's hier.
0: Das klingt gut, klingt vielversprechend.
1: Ja.
0: Ich glaube, das sollten wir unbedingt angucken.
1: Oder A Street Cat Named Bob.
0: Das klang nicht sehr
1: niederländisch. Das steht auf
0: Englisch da. Also, niederländischer Katzen-Content, wenn ihr Zugriff aufs niederländische Fernsehen habt in der dortigen Mediathek. Ist das eine eigene Rubrik? Toll!
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10: Heute Nacht ist es in Deutschland teils wolkig, teils klar. Gegen morgen bildet sich örtlich Nebel. Morgen überwiegt am Vormittag verbreitet eine freundliche Mischung aus Sonne und meist nur lockeren Wolken. Im Tagesverlauf bilden sich jedoch vermehrt Quellwolken, die bevorzugt in der Mitte einzelne Schauer bringen. Die Temperaturen steigen auf 19 bis 27 Grad.
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11: A9 Richtung München. In der Abfahrt Eisenberg steht ein defekter LKW im Kurvenbereich. A14 Richtung Magdeburg. Zwischen Halle Ost und Kreuz Magdeburg fährt ein Schwertransport, der nicht überholt werden kann. Auf der A71 Richtung Sangerhausen ist zwischen Stadt Ilm und Arnstadt Süd der Tunnel Behringen wegen Wartungsarbeiten bis ca. 6 Uhr gesperrt. Auf der A4 Dresden-Frankfurt wird zwischen Stadt Roda und Jenatzentrum die Fahrbahn Richtung Frankfurt erneuert. Deshalb wird nach der Einrichtung der Verkehrsführung der gesamte Verkehr mit je 2 Fahrspuren pro Richtung auf der Richtungsfahrbahn Dresden geführt.
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0: Rather Be You, Tom Gregory in Pop, der Abendshow, in der ihr jetzt die Chance habt, darüber zu entscheiden, wer den nächsten Song singt. Wir haben schon mal bestimmt, welcher es ist. Ihr entscheidet, von wem wir ihn hören und wie er heute Abend klingt. Gleich live unter 07221 2011. Drei Versionen heute von Axes and O's. Angebot 1 ist von Elle King. Sie hat es zum Hit gemacht im Jahr 2014. Sie trug damals schon Cowboy-Hüte, bevor alle damit angefangen haben und Country gemacht haben. Angebot 2. Die Version von Eli Oakes, einem österreichischen DJ und Musikproduzenten. Und Angebot 3. ist von Fifth Harmony. Sehr akustisch, mit Rasseln und Gebimmel und mit Camila Cabello. Das ist die Gruppe, mit der sie bekannt geworden ist. Bei dieser Aufnahme war sie noch dabei. Und das ist das Angebot. Wie entscheidet ihr euch? Für Elle King, für Eli Oakes oder für Fifth Harmony? 07221 2011. Die Version, die zuerst drei Stimmen hat, die spielen wir gleich in voller Länge. Hallo, wer ist denn da bitte?
1: Markus, ja.
0: Hi Markus.
1: Ich wollte mich für Angebot 3 entscheiden.
0: Nummer 3, Fifth Harmony, okay? Danke für den Anruf. Hab einen schönen Abend. Hallo, hier ist Michael Räufschek, wer ist da?
2: Ja, hier ist Wolfgang, hallo.
0: Wolfgang, für wen stimmst du?
2: Variante 1.
0: Einmal Elle King, das Original, danke auch dir. Guten Abend, hier ist die Abendshow, wer ist da?
3: Ja, hallo.
0: Hi. Was darf sein?
3: Die 1, bitte.
0: Einmal Elle King, damit geht sie in Führung. 2-1, vielen Dank auch dir. Hallo, wer ist jetzt dran?
4: Hallo, hier ist Oliver.
0: Oliver, für wen stimmst du?
4: Ich nehme die 3.
0: Die 3, okay, danke. Spannendes Rennen zwischen Elle King und Fifth Harmony. Noch keine Stimme für die Version von Eli Oakes. Hallo, wer ist jetzt am Telefon?
5: Ja, Burkhard, ich nehme die 1.
0: Einmal die 1, dann kommt sie. Danke. Elle King gewinnt mit ihrem eigenen Song. Hier ist sie mit Axes and O's.

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Bruno Mars im Pop der Abendshow. Jetzt kommt der neue Hit von ADMT. Sein echter Name Adam Taylor war ihm wohl zu sehr aller Weltsname. Außerdem gibt es bereits einen amerikanischen Komponisten, der so heißt. Also einfach ADMT, Burn Brighter. Oh.

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1: Um 23 Uhr mit Cedric Bies. Die Arktis bleibt die Region auf der Erde, die sich am schnellsten erwärmt. Das zeigen neue wissenschaftliche Daten. Damit ist die Annahme widerlegt worden, dass sich der Rückgang des Meereises in diesem Jahrzehnt verlangsamt hätte. Florian Zinner aus der ARD-Klimaredaktion mit Details.
2: In der Arktis kann von einer Pause beim winterlichen Meereisrückgang keine Rede mehr sein. Zu diesem Ergebnis kommen britische Forschende in einer neuen Analyse, insbesondere mit Blick auf die Meereisausdehnung in den Wintern 2025 und 2026. Der Rückgang der winterlichen Meereisausdehnung geht nicht mit einem steigenden Meeresspiegel einher, führt jedoch dazu, dass sich die Region abermals stark erwärmt. In Europa steht fehlendes Meereis zudem mit Extremwetter wie starken Schneefällen in Verbindung.
1: In den USA hat eine Richterin die geplante Übernahme von Warner Brothers Discovery erst einmal gestoppt. Der Konkurrent Paramount Skydance plant, den Film- und Medienkonzern zu kaufen. Das Gericht will das aber erst nochmal genau prüfen. Kalifornien und 11 weitere US-Bundesstaaten hatten beim Bundesgericht geklagt. Ihr Argument? Die Übernahme würde zu weniger Konkurrenz im Unterhaltungssektor und damit zu weniger Inhalten für Kundinnen und Kunden führen. Außerdem befürchten die Staaten, dass die Qualität der Filme und Serien schlechter wird und dass die Preise steigen könnten. Die internationale Vereinigung der Radprofis, CPA, protestiert gegen die nächtlichen Dopingtests bei der Tour de France. Sie schreibt, die Fahrer bräuchten für ihre Sicherheit ausreichend Schlaf. Toursieger Pogacar und sein Konkurrent Vingegaard waren am Wochenende um 2 bzw. 5 Uhr von der internationalen Testingagentur ITA geweckt worden. Sebastian Krause berichtet.
3: Die Tests in der Nacht hätten den Regeln entsprochen, sagte eine Sprecherin der ITA. Laut den Anti-Doping-Regeln im Radsport sind Tests in der Nacht nur erlaubt, wenn ernsthafte und konkrete Hinweise vorliegen, dass die entsprechenden Fahrer in Dopingvergehen verwickelt sein könnten. Die ITA teilte auf ARD-Anfrage mit, es habe bei den aktuellen Fällen Indikatoren dafür gegeben, dass bei den betroffenen Fahrern was sein könnte. Die ITA machte aber deutlich, dass die nächtlichen Tests nicht als Beweis für Verstöße gegen die Anti-Doping-Regeln interpretiert werden dürften. Pogacar und Vingegaard waren nach Angaben der ITA nicht die einzigen Fahrer, die bei dieser Tour de France nachts getestet wurden.
1: Die deutsche Fußballnationalmannschaft gehört nicht mehr zu den 10 besten Mannschaften der Welt. Jedenfalls, wenn man nach der FIFA-Weltrangliste geht. Da steht Deutschland nach dem Ausscheiden im WM-16-Finale auf Platz 12. Auf dem ersten Platz ist der neue Weltmeister Spanien. Dahinter kommt der Vize-Weltmeister Argentinien. Das Wetter. Heute Nacht gibt es im Nordosten von Deutschland noch Schauer und Gewitter. Die lassen aber nach bei Temperaturen zwischen maximal 13 und 7 Grad. Morgen gibt es dann einen Mix aus Sonne und Wolken. Am häufigsten scheint die Sonne am Oberrhein und an der Ostsee. Dazu wird es angenehm warm mit bis zu 26 Grad. Die Zeit 23.03 Uhr.
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4: A2 Richtung Hannover. Zwischen Kreuz Wolfsburg, Königslutter und Braunschweig Ost. Behinderungen nach einem Unfall. Vorsicht auf der A4 Richtung Frankfurt. Zwischen Schmölln und Ronneburg steht ein unbeleuchtetes Fahrzeug am Fahrbahnrand. A9 Richtung München. In der Abfahrt Eisenberg steht ein defekter LKW im Kurvenbereich. A14 Richtung Magdeburg. Zwischen Halle Ost und Kreuz Magdeburg fährt ein Schwertransport, der nicht überholt werden kann. Auf der A71 Richtung Sangerhausen ist zwischen Stadt Ilm und Arnstadt Süd der Tunnel Behringen wegen Wartungsarbeiten bis ca. 6 Uhr gesperrt. Auf der A9 Richtung München ist zwischen Eisenberg und Bad Klosterlausnitz wegen Bauarbeiten bis voraussichtlich Ende September die Fahrbahn auf 2 Fahrspuren verengt. Hier erfolgen Bauwerksarbeiten an einer Lärmschutzwand.
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5: Mit Michael Rolfsteck, hallo. Das mit unserem Katzen-Content vor einer Stunde hat ganz wunderbar funktioniert. Wir brauchen Publikum, wir brauchen so eine Art Clickbait im Radio, wir brauchen Köder. Deswegen werden wir in wenigen Minuten einen Weg finden, die Worte Taylor Swift und Hochzeit nochmal in einem Satz unterzubringen. Hier sind Sophie and the Giants vorher noch.
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0: Dancing in the Flames von The Weeknd.
1: Hallo, hier ist Pop, die Abendshow. Kennt ihr das, wenn sich Dinge wie Rache anfühlen, die wahrscheinlich gar keine sind? Man ist nach einer Trennung wieder frisch liiert und der Ex präsentiert urplötzlich ebenfalls eine neue Freundin. Nachdem man gerade selbst im Traumurlaub war, postet die Ex Fotos von ihrem. Die neue Partnerin sieht fantastisch aus, der neue Partner von der Ex ist Supermodel. Der neue Partner kann gut singen, die neue Partnerin vom Ex ist Adele. Man hat sich gerade mit dem neuen Partner ein Tiny House gekauft. Ex hat eine Eigentumswohnung in München. Ist das alles wirklich Zufall? Ja, vielleicht. Oder steckt da Rache dahinter? In diesem Zusammenhang, der Ex von Taylor Swift, Matty Healy von der Band The 1975, hat am Wochenende geheiratet. 2 Wochen nach ihr. Ah, alles Zufall.

0: My Body Isn't Ready von Somber. Hier ist Pop, die Abendshow. Es ist 23.24 Uhr. Ich glaube, es ist jetzt spät genug, um über die Dildo-Sammlung der Ex-Freundin von Comedian Jorik Tiede zu reden, oder? Also gut, dann ist es jetzt soweit. Jorik Tiede ist ein Comedy-Newcomer, den wir euch gerne vorstellen möchten. Er lebt aktuell in Hamburg, ist auf einem Bauernhof im schleswig-holsteinischen Ellerau aufgewachsen und gilt als auffällige neue Stimme der deutschen Comedy-Szene. Ein grobes Auftreten, gleichzeitig ein feiner, sehr beobachtender Humor. Nächstes Jahr ist er mit seiner neuen Tour Polygon unterwegs, unter anderem in Dresden, Berlin, Hamburg, Köln und München. Und er hat seiner Ex-Freundin beim Umzug geholfen, die eine beachtliche Dildo-Sammlung hatte. Weil aber auch die Eltern beim Umzug helfen sollten, war Jorik dafür verantwortlich, sie verschwinden zu lassen. Also die Dildos, nicht die Eltern.
1: Und dann habe ich gedacht, okay, ich packe die bei meinem Auto in den Kofferraum, ne? Kann ich abschließen, geht keiner ran. Genial. Und jetzt wurde mein Auto aufgebrochen. Also, irgendwelche scheiß Jugendlichen haben sich gedacht, das Auto knacken wir, das schließen wir kurz. Hier ist, wie ich mein Auto wiedergefunden habe. Ne? Ich habe es auf so einem öffentlichen Parkplatz geparkt und wenn man sich dann reingesetzt hat, die haben die Dildos quasi mit den Saugnäpfen an den Innenraum so gemacht, dass sie so drin sitzen, so eine Art Pimmeltornado. So. Und dann hatte ich so dieses zugepimmelte Auto und war so, boah, wenn einem sowas passiert, dann muss man jetzt die Polizei rufen. Und denen an einem unveränderten Tatort erklären, was passiert ist. Und es fährt ein Auto vor und es steigt aus der absolute Albtraumpolizist zu dieser Situation. Also wirklich so 2 Meter groß, 3 Meter breit, Glatze, Sonnenbrille, es war nicht hell. Und er kommt so neben das Auto gesteppt und ist so, was ist passiert? Ich habe ihn das halt dann so grob umrissen. Ich war halt so, okay, ich hatte halt die Dildos im Kofferraum, ist nicht wichtig, warum. Und jetzt sieht mein Auto so aus. Und er war so, verstanden. Er ist komplett professionell geblieben. Er war auch, wenn wir ehrlich sind, zu professionell für die Situation. Also der hat nicht mal geschmunzelt. Klar, Humor ist subjektiv, das muss nicht jeder alles witzig finden. Aber wenn da, wo mein Rückspiegel war, jetzt ein Pimmel klebt. Also was brauchst du noch? So, also, kalte Seele. Und ich denke mir so, was ist eigentlich los mit dem Typen? Und dann gucke ich so auf sein Namensschild und ich sehe, der Typ heißt einfach Kommissar Stender. Also er hieß so. Wenn es ausgedacht wäre, wäre es eine billige Punchline, aber der hieß einfach so. Und ab da flogen so die Erklärungsszenarien so durch meinen Kopf, weil ich gedacht habe, Alter, krass, der kann auch denken, ich bin ein Streich von seinen Kollegen. Ja, wir schicken den Stender mal zu der Dildo-Karre, mal sehen, wie der guckt.
2: Ja, sorry. 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
2: Heute Nacht ist es in Deutschland teils wolkig, teils klar. Im Nordosten und in der Mitte sind vereinzelt noch Schauer unterwegs. Morgen überwiegt am Vormittag verbreitet eine freundliche Mischung aus Sonne und meist nur lockeren Wolken. Im Tagesverlauf bilden sich jedoch vermehrt Quellwolken, die bevorzugt in der Mitte einzelne Schauer bringen. Die meisten Sonnenstunden kommen in Richtung Ostsee sowie im Südwesten zusammen. Die Temperaturen steigen auf 19 bis 27 Grad.
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3: Vorsicht auf der A4 Richtung Frankfurt. Zwischen Schmölln und Ronneburg steht ein unbeleuchtetes Fahrzeug am Fahrbahnrand. A2 Berlin Richtung Hannover. Zwischen Peine und Lehrte Ost 3 Kilometer Stau im Baustellenbereich. A9 Richtung München. In der Abfahrt Eisenberg steht ein defekter LKW im Kurvenbereich. A14 Richtung Magdeburg. Zwischen Halle Ost und Kreuz Magdeburg fährt ein Schwertransport, der nicht überholt werden kann. Auf der A71 Richtung Sangerhausen ist zwischen Stadt Ilm und Arnstadt Süd der Tunnel Behringen wegen Wartungsarbeiten bis ca. 6 Uhr gesperrt. Auf der A4 Dresden-Frankfurt wird zwischen Stadt Roda und Jenatzentrum die Fahrbahn Richtung Frankfurt erneuert. Deshalb wird nach der Einrichtung der Verkehrsführung der gesamte Verkehr mit je 2 Fahrspuren pro Richtung auf der Richtungsfahrbahn Dresden geführt.
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0: Too Sweet von Hozier. Hier ist Pop, die Abendshow. 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Gleich kommt was von Stefanie Heinzmann, einer der erfolgreichsten Musikerinnen aus der Schweiz, die immer offen über mentale Gesundheit gesprochen hat und jetzt auch nochmal in einem neuen ARD-Interview sehr ausführlich darüber geredet hat, wie schlecht es ihr über viele Jahre ging. Seit 20 Jahren macht sie Therapie und sie hat im Interview auch erzählt, wie ihre Eltern darauf reagiert haben.
1: Eltern übernehmen natürlich die Schuld, weil sie denken, was hätte ich denn anders machen sollen? Wie soll ich deine Probleme lösen? Und das war das Schöne an meinen Eltern. Ich glaube, die waren wahnsinnig überfordert natürlich, aber ich habe vielleicht auch so ein bisschen Glück in allem. Ich habe diese Entscheidung alle halt selbst getroffen. Ich bin zu meinem Psychiater gegangen und habe gesagt, ich will in die Psychiatrie und zwar sofort. Und dann habe ich meinen Eltern das aber auch erst danach gesagt. Ich habe mich angemeldet für einen Therapieplatz in der geschlossenen Psychiatrie.
0: Das Album Circles ist mit ihrer Therapeutin entstanden und Stefanie Heinzmann ist es nach wie vor wichtig, Therapien zu normalisieren.
1: Das ist halt so, das ist wahnsinnig menschlich. Das Gehirn ist einfach unglaublich komplex und wir unterschätzen das manchmal. Weil ich meine, wenn ich jetzt hier reingekommen wäre, humpelnd und du hättest gefragt, was geht und ich hätte gesagt, ich habe mir das Bein gebrochen. Und dann würdest du sagen, warst du nicht beim Arzt? Und ich sage, nö. Das mache ich schon allein. Dann würdest du sagen, hast du den Verstand verloren? Na, da ist das komplett normalisiert. Aber das den komplexesten Teil unseres Körpers, das Gehirn, da denken wir dann, das müssen wir alles selber erledigen. Das macht null Sinn für mich.
0: Von diesem Album von Stefanie Heinzmann kommt jetzt Myself.

0: Minuten vor Mitternacht. Im durchschnittlichsten Ferienclub der Welt geht das Abendprogramm möglicherweise jetzt erst los. Hier ist die Durchsage von Entertainment-Direktor Knut.
1: Hallo Cluburlauber, hier spricht wieder euer Knutti. Und auch heute haben wir ein High-Value-Entertainment für euch. Im Theatrium erwarten euch unsere hippen Animateure Hiltrud und Gustl sowie unser Hausjurist DJ Plingplong zu einer kontroversen Pro- und Kontra-Debatte über hochalpines Klettern im Vollrausch. An der Quiztheke bei Quizmaster Alwin dreht sich heute alles um Zahnfäule. Wer die meisten der 1000 Dias den richtigen Prominenten zuordnen kann, gewinnt unseren Hauptpreis. Ein Stück Würfelzucker. Und in der neu eröffneten Krabbelgruppe unseres Kids Clubs, bei euren Gastgebern Biggie und Klausi, wechseln unsere liebsten Allerkleinsten sich heute gegenseitig die Windeln. Wir wünschen euch einen tollen Urlaubsabend. Euer Knutti.

0: Priceless von Maroon 5
1: und Lisa in Pop, der Abendshow mit Michael Reufsteck. Danke, dass ihr dabei wart. Ich bin raus gleich und dann kommt Ben Sträubel mit der Popnacht. Heute Abend sind wir leider wieder nicht zu allen Themen gekommen, die wir vorhatten. Wir hatten noch geplant, darüber zu berichten, welche neuen Methoden es gibt, um den pH-Wert von Wasserwagen zu bestimmen. Leckere Rezeptideen für Krümel hatten wir geplant. Und die Frage, was steckt hinter dem Gerücht über geheime Regierungspläne, alle Rasenflächen in Deutschland mit Brombeergelee zu überziehen? Naja, vielleicht am nächsten Mal. Gute Nacht.

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1: Um 0 Uhr mit Lisa Kupper. Die Unionsfraktion soll am Mittwoch in einer Woche über die Nachfolge von Ex-Fraktionschef Spahn entscheiden. Das hat Kanzler Merz nach Beratungen der CDU-Spitze in Berlin angekündigt. Einzelheiten von Cedric Bies.
2: Die 208 Bundestagsabgeordneten von CDU und CSU werden dafür aus der Sommerpause geholt. Die Personalie soll dem Interimsfraktionschef Hoffmann zufolge dann von der Fraktion erarbeitet werden. Das Vorschlagsrecht haben CDU-Chef Merz und der CSU-Vorsitzende Söder. Als mögliche Kandidaten werden unter anderem Kanzleramtschef Frei, Generalsekretär Linnemann und Innenminister Dobrindt gehandelt. Kanzler Merz hatte im ZDF eine dafür notwendige Kabinettsumbildung nicht ausgeschlossen.
1: Der neue britische Premierminister Burnham hält heute seine erste Kabinettssitzung ab. Dort will er erste Maßnahmen gegen die steigenden Lebenshaltungskosten vorstellen. Zur Finanzierung könnten auch Steuererhöhungen nötig werden. Wenige Stunden nach seiner Ernennung hat Burnham mit Bundeskanzler Merz telefoniert. Sie wollen die enge Zusammenarbeit zwischen den beiden Ländern fortsetzen. Auch mit US-Präsident Trump und dem ukrainischen Präsidenten Zelensky hat Burnham am Abend telefoniert. Das Meereis in der Arktis ist erneut deutlich zurückgegangen. Britische Forschende haben die Ausdehnung in den Wintern 2025 und 26 untersucht und kommen zu dem Ergebnis, dass die Arktis die Region der Erde ist, die sich am schnellsten erwärmt. Durch das Abschmelzen würden die Meeresspiegel ansteigen. Außerdem führt fehlendes Meereis der Analyse zufolge in Europa zu mehr Extremwetterereignissen, wie beispielsweise starke Schneefälle. Die internationale Vereinigung der Radprofis CPA protestiert gegen die nächtlichen Dopingtests bei der Tour de France. Die Fahrer bräuchten ausreichend Schlaf für ihre Sicherheit. Toursieger Pogacar und sein Konkurrent Vingegaard waren um 2 und 5 Uhr von der internationalen Testingagentur ITA geweckt worden, berichtet Sebastian Krause.
3: Die Tests in der Nacht hätten den Regeln entsprochen, sagte eine Sprecherin der ITA. Laut den Anti-Doping-Regeln im Radsport sind Tests in der Nacht nur erlaubt, wenn ernsthafte und konkrete Hinweise vorliegen, dass die entsprechenden Fahrer in Dopingvergehen verwickelt sein könnten. Die ITA teilte auf ARD-Anfrage mit, es habe bei den aktuellen Fällen Indikatoren dafür gegeben, dass bei den betroffenen Fahrern was sein könnte. Die ITA machte aber deutlich, dass die nächtlichen Tests nicht als Beweis für Verstöße gegen die Anti-Doping-Regeln interpretiert werden dürften. Pogacar und Vingegaard waren nach Angaben der ITA nicht die einzigen Fahrer, die bei dieser Tour de France nachts getestet wurden.
1: Das Wetter für Deutschland. In der Nacht klingen Schauer und Gewitter im Nordosten ab, dann überall trocken und klar, Tiefstwerte 13 bis 7 Grad. Am Tag viel Sonne am Oberrhein und der Ostsee, sonst Sonne und dichte Wolken im Wechsel, maximal 19 Grad auf Sylt und bis zu 26 Grad in Mannheim. Und zum Abschluss noch die Zeit, es ist 0:03 Uhr.
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4: A2, Berlin Richtung Hannover. Zwischen Peine und Lehrte Ost 3 Kilometer Stau im Baustellenbereich. A9, Richtung München. In der Abfahrt Eisenberg steht ein defekter LKW im Kurvenbereich. A14, Richtung Magdeburg. Zwischen Halle Ost und Kreuz Magdeburg fährt ein Schwertransport, der nicht überholt werden kann. Auf der A71 Richtung Sangerhausen ist zwischen Stadt Ilm und Arnstadt Süd der Tunnel Behringen wegen Wartungsarbeiten bis ca. 6 Uhr gesperrt. Auf der A9 Richtung München ist zwischen Eisenberg und Bad Klosterlausnitz wegen Bauarbeiten bis voraussichtlich Ende September die Fahrbahn auf 2 Fahrspuren verengt. Hier erfolgen Bauwerksarbeiten an einer Lärmschutzwand.
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5: Mit Ben Streubel. So, ich bin ganz gut in der Woche angekommen. Ich hoffe, ihr auch. Die nächsten 5 Stunden machen wir genauso weiter und dann sind wir auch drin im Dienstag.
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Wild Another Love. Hier ist die Popnacht und da sind wir drin in diesem 21.07.2026. Seit 10 Minuten. Ich hoffe, das fühlt sich für euch alles gut an. Heute ist National Junk Food Day in den USA. Wenn man sich nun mal schon fußballerisch und sportlich in den USA so schön bewegt hat, dann kann man das auch mit dem Essen tun. Also Fast Food Tag. Kann man auch in Deutschland begehen, überall auf der Welt kann man ordentlich essen, weil beim Junkfood Day keine Hemmungen nötig sind. Mein Opa zum Beispiel hat also schon in unserem kleinen Dorf im Westerwald, wo die Knusperhäuschen stehen und die Gnome leben, sehr früh schon Riesenburger gegessen. Ich kannte meinen Opa immer nur, wenn er gegessen hat, nackt, weil er ist unter die Dusche, weil er sagte, weil da fällt immer alles runter. Und damit er sich nicht vollsaut, hat er sich also nackt in die Dusche gestellt, dann in diese Burger gebissen und dann lief das alles so am Körper runter, konnte sich gleich abduschen. Und ich kenne ihn eigentlich privat nur, wenn er noch so eine Gurke zwischen den Zähnen hatte. Das ist meine Erinnerung an... Oh, ist das nicht romantisch? Ja, in manchen Gegenden, man kann es aber auch romantischer betreiben, wenn man mit dem Private Jet heute mal nach Kanada fliegt. In der Nähe der Niagara Falls, da findet der World Santa Claus Congress statt, also der Weihnachtsmann-Kongress. Und da trifft man sich eben jetzt schon im Sommer, weil man ja plant, wie das dann ist an Weihnachten. Ist man da gut aufgestellt? Was gibt's für neue Regeln? Also ist der Bart auch ordentlich schon am Wachsen? Ein guter Weihnachtsmann, da muss der Bart also schon Originalwachstum und Wuchertum sein, also nicht irgendwie dran geklebt, weil wenn die Kinder dran ziehen, muss das ordentlich halten. Man wird dann auch gebrieft, was neugierige Fragen angeht. Da muss man auch spontan sein. Also wo komme ich her? Natürlich aus dem tiefen Wald. Und wo ist der Schlitten? Der parkt um die Ecke. So war das auch bei uns früher. Wenn man gefragt hat, wo ist der Schlitten, dann kam der Knecht Rupp, das war der Nachbar. Und er hieß Rupprecht. Und der fuhr dann eben im Ford Manta, Opel Manta fuhr der vor, genau, und den Schlitten geholt. Naja, also das sind alles Sachen, die könnt ihr heute machen. Wenn ihr noch Zeit habt, dann fliegt mal eben an die Niagara Falls. Ansonsten bleibt ihr noch ein bisschen hier. Wir sind bis 5 Uhr auf jeden Fall garantiert zusammen. Mark Amber hat sich Saskia ausgesucht, hat gerade der WhatsApp geschrieben aus Bremen. Das ist mal das erste Gute, was ich hier tun kann als noch nicht gratifizierter Weihnachtsmann. 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

Versprich mir einfach, dass du bei mir bleibst. Na, wenn man nicht will, ne, dann macht man es mal eine Nacht nochmal oder vielleicht einen Tag, ein Frühstück, und dann ist aber auch gut. Nach diesem Song gibt's ein Rätsel. Ist viel sinnvoller, das zu beantworten und sich ein Popnacht-Package zu verdienen. Vorher noch eine Gefahrenstelle von der A5 Karlsruhe in Richtung Basel. Zwischen Karlsruhe Süd und Rastatt Nord. Da sind Menschen auf der Fahrbahn, ihr passt da ein bisschen auf. Und habt ihr irgendwas gesehen, das nicht auf die Straße gehört, dann findet ihr uns die ganze Nacht, mein zweites Ich und mich selbst, unter 07221 2011. Da können wir uns gegenseitig ein bisschen warnen. Hier ist die Popnacht.

0: Die Cranberries, Zombie.
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0: Und auch diese beiden Hits sind Nummer 1 Hit des heutigen 21. Juli in der Musikgeschichte. Ich hoffe mal, ihr erkennt beide, weil die schnell an euch vorbeirauschen. Wer zwei mir nennen kann, die auch mit meiner Recherche und meiner Idee übereinkommen, der verdient sich ein Popnacht-Package. Konzentration, jetzt bitte. 0722 1 20 11. Welche beiden Songs sind das, die heute Nummer 1 Hits waren an diesem 21.07., falls ihr beide erkannt habt? 0722 1 20 11.

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Es ist jetzt 0.28 Uhr, eine Gefahrenstelle noch von der A31 Meppen Richtung Lingen zwischen Meppen Nord und Twist. Da ist ein Unfall passiert. Diese Unfallstelle ist noch nicht abgesichert. Vorsichtig fahren. Die Popnacht ist hier.

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1: 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Es ist 0.32 Uhr.
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3: Heute überwiegt am Vormittag in Deutschland eine freundliche Mischung aus Sonne und meist nur lockeren Wolken. Im Tagesverlauf bilden sich jedoch vermehrt Quellwolken, die bevorzugt in der Mitte einzelne Schauer bringen. Die Temperaturen steigen auf 19 bis 27 Grad. Morgen sich von Norden her ausbreitende dichte Wolken mit Regen, Schauern und einzelnen Gewittern.
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4: Vorsicht bitte auf der A9 Halle-Leipzig Richtung Berlin. Zwischen Kleinmarzehns und Rastplatz Rabenstein steht ein defektes Fahrzeug. Vorsicht bitte auf der A71 Erfurt Richtung Sangerhausen. Zwischen Kreuz Erfurt und Erfurt-Bindersleben befindet sich eine ungesicherte Unfallstelle. A2 Berlin Richtung Hannover. Zwischen Peine und Lehrte Ost 3 Kilometer Stau im Baustellenbereich. A9 Richtung München. In der Abfahrt Eisenberg steht ein defekter LKW im Kurvenbereich. A14 Richtung Magdeburg. Zwischen Halle Ost und Kreuz Magdeburg fährt ein Schwertransport, der nicht überholt werden kann. Auf der A71 Richtung Sangerhausen ist zwischen Stadt Ilm und Arnstadt Süd der Tunnel Behringen wegen Wartungsarbeiten bis ca. 6 Uhr gesperrt.
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1: Und die am meisten unterschätzte Höchsttemperatur heute in Schnackenburg werden es 23 Grad. Hier ist die Popnacht. Mein Name Ben Sträubel.

0: Shido, der alte Borani, der Astronaut, der landet aber auch jetzt wieder hier in der Popnacht.
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0: Da sind sie, die zwei Nummer 1 Hits des 21.07. in der Musikgeschichte. Dort, welche sind's? Hansi aus Saarbrücken, guten Morgen.
2: Hallo, grüß dich.
0: Hallo Hansi, du bist unterwegs gerade nach Sindelfingen und wirst mir jetzt gleich erzählen, welche beiden Hits du gehört hast.
2: Das war einmal Scatman von Scatman John und einmal Short von Tears of Ears.
0: Ah ja, Logger hat er das gemacht hier. Du bist ein Musikexperte sozusagen und fast ja ein Popnacht-Package verdient, das erste für diese Nacht. In Sindelfingen bist du dann die ganze Woche über im Hotel? Auf Montage,
2: ja, genau.
0: Sozusagen. Du bist Schuhvertreter. Was sind das? Sind das irgendwelche besonderen ausgefallenen Schuhe?
2: Sind Bequemschuhe für Leute, die halt wirklich gute Schuhe brauchen, weil sie mit billigen Schuhen nicht mehr laufen können.
0: Natürlich, das ist ja schon mal der erste Schritt, dass der Schuhverkäufer auch zu seinen Schuhen steht, ne? die er da genau. Vertreibt. Und du selbst, welche Art von Schuhen trägst du? Eher die bequemen oder auffälligen?
2: Ich bin eher auch der Understatement der Bequeme.
0: Ja, ich bin der Auffällige. Ich mag auffällige Schuhe, einfach dann gucken die Leute nicht auf den Bauch, weißt du? Die gucken erst nach unten, sehen deswegen ein buntes Gedöns und dann wird man darauf angesprochen. Und dann sagen die nicht, oh, du bist aber dick geworden, ne? Weißt du? Das kann man ja nicht gebrauchen für die Psyche. Sagt natürlich keiner, ist doch logisch, zu dir sowieso nicht. Und wie ist das Leben so die Woche über im Hotel? Kommst du damit klar und die Familie in Saarbrücken zu lassen und dann so in einem kleinen Zimmer zu sein? Ist für dich okay?
2: In der Regel schon. Ab und zu nervt schon ein bisschen, aber dafür gibt es dann wieder reisefreie Zeit, wo man schon ein bisschen länger daheim ist.
0: Ja, aber kannst du dich auch schön machen in der Zeit, wo man irgendwo ist, ne? Vielleicht ein Hotel suchen mit Pool oder sowas.
2: Boah, nee.
0: Zahlte Arbeitgeber.
2: Hab ich gar keinen Lust drauf.
0: Also, okay, dann wünsche ich dir jetzt eine gute Restfahrt und ich schicke dir was zu. Wenn du nach Hause kommst, ist was da. Bis bald.
2: Okay.
0: Ciao, ciao.
2: Bis bald. Danke dir. Ciao.

Oh, ein kultischer Song. Und wer den noch kennt? Ich glaube, die Älteren haben ihn vergessen und die Jüngeren können sich nicht mehr erinnern. The Great Commandment. Noch eine Meldung aus dem Verkehrszentrum vorher. Auf der A4 Dresden Richtung Chemnitz, da steht ein defektes Fahrzeug auf der Fahrbahn zwischen Raststätte Dresdner Tor Nord und Wilsdruff. Ein defektes Fahrzeug, ihr passt da bitte auf. Camouflage hieß die Band in der Popnacht jetzt.

0: The Great Commandment. Manchmal vermisst man ja auch Stammkunden im Therapiekreis. Die sind dann irgendwie mal untergetaucht. Einer von denen war Tommy aus Lingen und der hat sich doch heute wieder gemeldet, eben vor ein paar Minuten.
1: Hallo. Einen wunderschönen guten Morgen.
0: So ist es.
1: Oder eine wunderschöne gute Nacht, will ich mal sagen.
0: Genau.
1: Hier ist er wieder. Euer Tommy aus dem Emsland.
0: So.
1: 3 Wochen Kur hinter mir. 8 Kilo abgenommen. Wunderbar.
0: Ach, ist das schön. Tommy geht's wieder gut. Er kann wieder zunehmen. Es gibt wieder Kapazitäten. Den kann den Gürtel danach wieder weiterschnallen hier nach diesem Hit. Der führt auch zu einer Gewichtszunahme, wenn man einen Burger isst dabei am Junkfood Day. Shabusi hat er sich ausgesucht. Also, welcome back, Tommy. Hier ist die Popnacht.

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1: Schwusi und Miles Smith, Blink Twice in der Popnacht. Oh, Whoopi Birthday. Whoopi Birthday, liebe Astrid. Whoopi Birthday to you. Astrid feiert in Königstein im Taunus ihren 27. Geburtstag, ist gerade erst nach Hause gekommen, hat so reingefeiert schon mit Kolleginnen und Kollegen in einem Tennisclub. Und jetzt steht sie vor der Tür ihres Partners und eigentlich wollte er sie begrüßen mit einem zumindest mal virtuellen Feuerwerk. Aber sie sieht kein Licht im Fenster. Das heißt, sie vermutet, er hat ihren Geburtstag vergessen oder eben nichts vorbereitet. Das ist ungefähr das Gleiche, ja, vom Ausmaß. Sie wird mit Liebesentzug ihn bestrafen, wenn er nicht jetzt in diesem Moment noch umschwenkt. Deswegen hat sie geschrieben, ich soll ihn nochmal dran erinnern, meistens hört er diese Show. Also, Franco, wenn du zuhörst jetzt in der Wohnung, Astrid steht vor der Tür, gleich macht's Ding-Dong, wer steht da an der Tür? Und dann muss das Feuerwerk losgehen, ne? Und die großen Geschenke bereitstehen. Also, Happy Birthday, hier ist die Popnacht. Yes.

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1: Um 1 Uhr mit Lisa Kupper. Der neue britische Premierminister Burnham hält heute seine erste Kabinettssitzung ab. Dort will er Maßnahmen gegen die steigenden Lebenshaltungskosten vorstellen. Gestern hat er schon erste Personalentscheidungen getroffen und angekündigt, das Land reformieren zu wollen. Aus London Lisa Maria Röhling.
2: Bei seiner ersten Rede betonte er erneut, den Menschen Hoffnung zurückgeben zu wollen. Er kündigte einen 10-Jahres-Plan an, um die britische Politik und Wirtschaft grundlegend zu reformieren. Andy Burnham war bereits von 2000 bis 2017 Mitglied des britischen Parlaments und mit verschiedenen Regierungsposten betraut. Danach war er 10 Jahre der Bürgermeister von Greater Manchester. Er löst Keir Starmer ab, der von seinem Amt zurückgetreten ist.
1: Die Unionsfraktion will nächste Woche Mittwoch entscheiden, wer Nachfolger des zurückgetretenen Fraktionschefs Spahn wird. Dafür werden die 208 Abgeordneten aus der Sommerpause geholt. CDU-Chef Merz und der CSU-Vorsitzende Söder werden einen gemeinsamen Vorschlag machen. Als mögliche Kandidaten werden unter anderem Kanzleramtschef Frei, Generalsekretär Linnemann und Innenminister Dobrindt gehandelt. Wohnen ist in Deutschland erneut teurer geworden. Laut einer Studie des Instituts der deutschen Wirtschaft sind die Mietpreise im zweiten Quartal im Vergleich zum Vorjahreszeitraum um rund 4% gestiegen. Besonders stark ist der Anstieg demnach in kleineren Großstädten. Den Experten des IW zufolge sind deutlich weniger Mietwohnungen auf dem Markt. Denn viele Menschen blieben in zu großen oder zu kleinen Wohnungen, nur um ihre günstigen Mieten nicht aufzugeben. US-Präsident Trump will Zölle in Höhe von 50% auf kanadische Waren einführen. Das hat das Weiße Haus angekündigt. Ausgenommen davon seien Energieprodukte, Dünger, Fisch und kritische Mineralien. Als Grund hieß es, Kanada habe US-Autos sowie Alkohol- und Milchprodukte unfair behandelt. Die Vorfälle nach dem Ende des WM-Finales könnten für den Verlierer Argentinien Folgen haben. Der Weltfußballverband FIFA hat Ermittlungen eingeleitet. Aus der Nachrichtenredaktion Klaus Regineck.
3: Konkret geht es um Szenen unmittelbar nach dem Abpfiff. Im Mittelpunkt der argentinische Mittelfeldspieler Leandro Paredes, der die Niederlage offenbar nicht verkraftete. Zuerst griff er dem Spanier Eric Garcia von vorne an den Hals und schubste ihn weg. Anschließend traf er dessen Teamkollegen Gavi mit der Hand im Gesicht und schubste ihn auf den Boden. Paredes sah daraufhin noch die rote Karte, obwohl die Partie schon vorbei war. An den Rangeleien beteiligt waren auch der Argentinier Nahuel Molina und der argentinische Co-Trainer Roberto Ayala.
1: Das Wetter für Deutschland. In der Nacht klingen Schauer und Gewitter im Nordosten ab, dann überall trocken und klar, Tiefstwerte 13 bis 7 Grad. Am Tag viel Sonne am Oberrhein und der Ostsee, sonst Sonne und dichte Wolken im Wechsel, maximal 19 Grad auf Sylt und bis zu 26 Grad in Mannheim. Die Zeit 1.03 Uhr.
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4: Vorsicht bitte auf der A4 Dresden Richtung Chemnitz. Zwischen Raststätte Dresdner Tor Nord und Wilsdruff steht ein defektes Fahrzeug. Vorsicht bitte auf der A73 Bamberg Richtung Suhl. Zwischen Untersimau und Ebersdorf, B. Coburg, steht ein defekter PKW. Vorsicht Wartburgkreis auf der Landesstraße. Zwischen Barchfeld und Marienthal laufen Rinder. A9 Richtung München. In der Abfahrt Eisenberg steht ein defekter LKW im Kurvenbereich. A14 Richtung Magdeburg. Zwischen Halle Ost und Kreuz Magdeburg fährt ein Schwertransport, der nicht überholt werden kann. Auf der A71 Richtung Sangerhausen ist zwischen Stadt Ilm und Arnstadt Süd der Tunnel Behringen wegen Wartungsarbeiten bis ca. 6 Uhr gesperrt. Die A71 Erfurt Richtung Sangerhausen ist zwischen Kreuz Erfurt und Bindersleben nach einem Unfall gesperrt.
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5: Mit Ben Streubel. Da wird es gleich ein bisschen lauter werden. Ich hoffe, ihr habt auch Spaß an lauten Songs. Der lauteste Hit in dieser Show ist der Lenkradklopfer. 5,793, 2% lauter spiele ich den. Jede Menge Phon bis zur Ohramputation. Aber welcher Hit soll das denn sein? Ihr macht die Vorschläge. Deutschland wird darüber entscheiden in wenigen Minuten. Also, ich sammle jetzt mal ein. 0722120011. Das ist die Ziffernfolge für den Lenkradklopfer 0722120011.
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1: Laut, lauter, am lautesten hier in der Popnacht. Die Vorschläge kommen aus Nordrhein-Westfalen und Hessen. Wilburger aus Rottgau. Guten Morgen, Wilburger.
2: Guten Morgen, Ben. Grüß
1: und
2: dich.
1: Und du bist gerade dabei, was zu malen. Was du malst. Was malst du denn?
2: Das sind Gräser hauptsächlich und so, ja.
1: Gräser? Also du rauchst keine Gräser, sondern du malst Gräser.
2: Ja? Genau, hab noch nie geraucht.
1: In schlechten Zeiten also kann man sich dann dran hochschnuppern. Und wie muss man sich diese Bilder vorstellen?
2: Naja, es gibt so verschiedene Arten. Das eine nennt sich Curing.
1: Aha.
2: Und das andere ist dann halt Gräser gemalt und Fahne. Und das wird so ein bisschen...
1: Was begeistert dich denn an Gräsern?
2: Weil ich gern über Wiesen laufe barfuß.
1: Aha. Und das Gefühl, das findest du irgendwie, das gibt dir Energie? Und dann deswegen malst du das. Okay,
2: ist also positive Energie, ein bisschen Energie packen.
1: Also das Gras gilt es nicht zu mähen, sondern es gilt es zu würdigen. Mal einen Knicks zu machen, zärtlich streichen, auch mit dem Gras mal reden.
2: Ja, ich rede eh mit meinen Pflanzen.
1: Finde ich gut.
2: Sowieso.
1: Ja, wunderbar. Ja. Also dann machst du es genau richtig, also Gräser, Malerei. Bin mal sehr gespannt, du kannst ja mal ein Foto schicken hier unter 07221211. Vielleicht machen wir eine schöne Ausstellung.
2: Meine Töchter machen, ja genau.
1: Du hast ja ausgesucht von Journey, Don't Stop Believing.

Vorschlag Nummer 1, macht man ja nie was falsch mit Don't Stop Believing. Nordrhein-Westfalen, vertreten durch Marian aus Bochum, der ist gerade dabei, sein Lieblingsessen zuzubereiten. Cevapcici mit jeder Menge Soße und Zubehör dazu, was man sich nachts um 1.12 Uhr so reinhauen kann. Aber irgendwie ist die Handyverbindung abgebrochen. Das ist aber gar nicht so schlimm. Lass dir es schmecken, Marian. Er hat sich ausgesucht von Soft Cell Tainted Love. Oh, Tainted Love. Entscheidet ihr, welchen Song soll man lauter spielen als alle anderen Hits? Tainted Love oder vielleicht auch Don't Stop Believing? 07221 2011. Welcher Hit wird der lauteste der Nacht? Softcell Tainted Love oder vielleicht Don't Stop Believing von Journey in 07221 2011.

0: Safe mal auf, Frau Somebody Else, hier ist die Pop-Nacht.
1: Lenkradklopfer, der lauteste Hit der Nacht.
0: Mit den Vorschlägen aus Nordrhein-Westfalen und Hessen. Marian aus Bochum war für Tainted Love, Soft Cell und Wilburger aus Rottgau. Die gerade gehört von Journey, Don't Stop Believing. Also steht 50-50, hin und her ging's und jetzt brauchen wir das Zünglein an der Waage. Der entscheidet's unter 07221-2011. Da kommt eine WhatsApp-Audio. Hallo?
2: Ja, also Benny, da muss eigentlich beim Lenkradklopfer Journey wieder ran, oder? Mal richtig Gitarre laut. Danke. Tschüss, der Kai.

Unser Lenkradklopfer heute Nacht, es ist 1.24 Uhr, Vorsicht auf der A1 Osnabrück in Richtung Bremen. Da sind Menschen auf der Fahrbahn zwischen Vechta und Kloppenburg an einer Unfallstelle, die auch noch nicht abgesichert wurde. 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

0: Franz Manke, hier ist die Popnacht.
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0: 1.30 Uhr.
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7: Heute überwiegt am Vormittag in Deutschland eine freundliche Mischung aus Sonne und meist nur lockeren Wolken. Im Tagesverlauf bilden sich jedoch vermehrt Quellwolken, die bevorzugt in der Mitte einzelne Schauer bringen. Die Temperaturen steigen auf 19 bis 27 Grad. Morgen sich von Norden her ausbreitende dichte Wolken mit Regen, Schauern und einzelnen Gewittern.
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8: A9 Richtung München. In der Abfahrt Eisenberg steht ein defekter LKW im Kurvenbereich. A14 Richtung Magdeburg. Zwischen Halle Ost und Kreuz Magdeburg fährt ein Schwertransport, der nicht überholt werden kann. Auf der A71 Richtung Sangerhausen ist zwischen Stadt Ilm und Arnstadt Süd der Tunnel Behringen wegen Wartungsarbeiten bis ca. 6 Uhr gesperrt. Die A71 Erfurt Richtung Sangerhausen ist zwischen Kreuz Erfurt und Bindersleben nach einem Unfall gesperrt. Auf der A9 Richtung München ist zwischen Eisenberg und Bad Klosterlausnitz wegen Bauarbeiten bis voraussichtlich Ende September die Fahrbahn auf 2 Fahrspuren verengt. Hier erfolgen Bauwerksarbeiten an einer Lärmschutzwand.
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0: Und die am meisten unterschätzte Höchsttemperatur in Eichwalde. In Brandenburg werden es heute 23 Grad. Hier ist die Popnacht. Ich bin Ben Streubel.

Die Dodenhausen unter den Wolken. Hier ist die Popnacht. Hattet ihr noch nichts zu lachen in den vergangenen 1 Stunde und 40 Minuten? Ich verstehe das durchaus. Aber dafür gibt es ja Menschen, die höchst professionell mit Lachern umgehen. Comedians, Kabarettisten und sowas. Ja, Caroline Kebekus, die gehört auch dazu. Und Caroline Kebekus erzählt gleich mal ein bisschen was über ihre Kinder und vor allen Dingen, wie das so war, als sie das Kind in der Hand hielt, wie das mit der Kommunikation mit Freundinnen war, die dann also ständig angerufen werden mussten. Wie ist es denn so? Was muss ich jetzt tun? Und warum schreit das denn? Warum hört es gar nicht mehr auf zu schreien? Und diese ganze Situation kann man aber auch lustig darstellen, hoffe ich mal. Ich möchte mich jetzt nicht so reinversetzen in diese Situation, aber ihr könnt es gleich tun. Und wenn es nichts zu lachen gibt, dann wisst ihr ja, hier gibt's Geld zurück. Nach DJ Topic, Becky G und dem neuen Hit Sorry Papa.

0: Papi. DJ Topic und Becky G waren das mit dem neuen Sorry Papi in der Popnacht. Es ist 1.43 Uhr. Es laufen Rehe auf der A23 in beiden Richtungen aufpassen. Hamburg-Heide zwischen Scharfstedt und Albersdorf. Na, wie war das bei Caroline Kebekus und dem Baby?
1: Dann habe ich natürlich auch überlebt wegen meinen Freundinnen. Ich hatte ja eine Standleitung zu allen meinen Freundinnen, die natürlich vor Jahren das alles auch erlebt haben. Aber die haben so, oh Gott, ich hätte ohne die wäre ich kaputt gegangen. Ich habe eine Standleitung, jedes Problem wurde mit denen diskutiert. Und dann habe ich die natürlich gefragt, Leute, Entschuldigung, wann wird's denn besser? Wann wird das hier denn besser? Und dann haben die alle gesagt, ey, wenn das Baby zum ersten Mal lacht, ist alles vergessen. Da bist du für alles entschädigt, das ist so toll. Dann hast du alles vergessen, dann geht's dir super. Dann habe ich gedacht, okay, wann wäre das denn? Weil das ist ja jetzt schon länger und wäre jetzt schön, wenn es dann bald, ist ja auch irgendwie, ich finde es jetzt auch, weißt du, ist ja auch ein bisschen mein Beruf, Leute zum Lachen zu bringen. Deswegen finde ich es ja auch ein Stück weit respektlos, weil das jetzt schon am Anfang so. Und dann habe ich so gewartet und natürlich kam dieser Moment. Der Moment kam und so gelächelt und hat mich so richtig angelacht und ich war so, oh mein Gott, das ist das schönste zahnlose Lachen, was ich je gesehen habe. Und natürlich, Liebe ging durch die Augen rein, kam überall wieder raus, habe geheult ohne Ende, Milch ausgelaufen. Ich war völlig fertig, habe gesagt, oh mein Gott, dieses Kind liebt mich ja auch, oh mein Gott, das ist schön. Und dann habe ich aber kurz danach gesehen, das lacht auch die Heizung an.

0: Anthem, Norma Jean Martini und Glockenbach hier in der Popnacht. Wir machen mal einen Zeitvergleich. Bei uns in Deutschland ist es 1.51 Uhr und 16.51 Uhr unserer Zeit zurück. Ist es in Brentwood, California, that's in the USA. Und da ist der Peter Pada, der ist dort gerade dabei, so ein bisschen den Abend zu planen. Hallo Peter, guten Morgen, guten
1: Hallo
0: Abend.
1: Hallo Ben, guten Abend.
0: Schön, dass
1: Abend.
0: Du, dass du wieder dabei bist. Wir verfolgen ja dein Leben so, ich glaube, seit so alle 10 Jahre hören wir mal voneinander, ne? Kann das sein? Habe ich einen Eindruck?
1: Ja, ein bisschen mehr. Ich würde sagen, alle 2-3 Jahre haben wir mal einen Talk.
0: Ist doch toll. Ich freue mich immer, wenn ich dich sehe. Auch der Peter, wo ist der denn jetzt gerade geblieben? Du bist aus Aachen irgendwann mal in die Welt gezogen. Was in Taipei eine Frau kennengelernt, geheiratet und bist jetzt in Kalifornien zu Hause. Ach, wie schön.
1: Bin in Kalifornien, in der Silicon Valley, habe da als Ingenieur gearbeitet und war dann jetzt in Japan und Japan ist auch so geil und sortiere gerade meine Bilder für meine Webpage.
0: Was war denn das Schönste in Japan im Urlaub jetzt, die vergangenen 2 Wochen?
1: Das Schönste in Japan, eigentlich ist alles schön.
0: Ja, alles schön.
1: Für mich Kyoto.
0: Ja, Kyoto ist super Highlight.
1: Und dann die Pagoda ist schon geil.
0: Warum muss man unbedingt nach Kyoto? Warum? Für dich?
1: Ich wollte mal was anderes sehen als nur Tokio. Ne? So hab dann
0: irgendein besonderes Bauwerk oder irgendwas, was man unbedingt sehen muss.
1: Einfach nur mehr zu sehen, weil ich liebe die Kultur, sind sehr freundlich und zurückhaltend. Ist ein bisschen anders als in anderen Ländern.
0: Sagt man so, ja, aber wir Nachtmenschen, wir sind immer freundlich und zurückhaltend in unserem Therapieteam
1: ja,
0: hier.
1: Ja, sowieso, deswegen höre ich dich ja immer jeden Tag.
0: Würde ich mal sagen, so ist alles in Ordnung. Also, dann wünsche ich dir weiter einen ganz tollen Abend jetzt in Brentwood. Was macht man jetzt noch um 16.53 Uhr inzwischen in Brentwood? Abends kann man da was machen?
1: Ja, es ist immer noch ziemlich heiß hier. Ne? Und wir kriegen im Moment leider nicht die San Francisco kalte Luft drüber geblasen, den Nebel. Und das ist ziemlich stickig und heiß. Aber ihr habt es ja auch ein bisschen warm bei euch.
0: Ne? Ja, nachts komme ich ganz gut klar, muss ich ganz ehrlich sagen. Es ist alles in Ordnung. Fenster ist auf, T-Shirt auch noch an gerade so. Also insofern alles gut. Ich spiele deinen Lieblingssong und grüße mal deine Partnerin. Ja, bis bald.
1: Danke.
0: Ciao.

Hit the Wall, neue Hit von Crazy Abrams. Hier in der Popnacht ist es 1.57 Uhr. Vorsicht, eine Leitbarke auf der A1 Bremen Richtung Osnabrück zwischen Fechter und Lohne-Dinklage. Leitbarke auf der Fahrbahn.

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1: Um 2 Uhr mit Lisa Kupper. Die Arktis bleibt die Region auf der Erde, die sich am schnellsten